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In der heutigen Folge von Mythen und Legenden Afrikas beschäftigen wir uns mit dem Totenbuch der Ägypter. Das Totenbuch ist eigentlich eine lose Ansammlung von magischen Texten, Beschwörungsformeln sowie Hymnen an Re und Osiris. Der deutsche Ägyptologe Karl Richard Lepsius veröffentlichte 1842 eine Übersetzung des Turiner Totenbuch-Papyrus, unterteilte dessen Sprüche in Kapitel und schuf so etwas Ordnung. Trotzdem folgen die Sprüche keinem roten Faden. Als Nachfolger von Pyramiden und Sargtexten zeigten seit der 18. Dynastie fast 200 Sprüche bzw. Kapitel dem Verstorbenen den Weg durch die Unterwelt. Gefahren konnte er spielend mit Hilfe von magischen Sprüchen überwinden. Und auch vor dem Totengericht des Osiris half das Totenbuch, die richtigen Worte zu sprechen. Es erklärte, wie der Verstorbene im Jenseits essen, trinken und frische Luft atmen konnte. Magische Sprüche halfen, nicht den endgültigen Tod zu sterben und am Tage die Welt der Lebenden zu besuchen. Weshalb das Totenbuch bei den alten Ägyptern Buch vom Herausgehen am Tage hieß. Abends konnte die Seele mit Hilfe des Buches dann wieder mit der Sonnenbarke des Re durch die Unterwelt reisen. Zudem konnte sie sich gegen die dort lebenden bösen Dämonen und allerlei schlechten Getier wie Schlangen und Krokodilen zur Wehr setzen. Die Wiederauferstehung des Toten und seine Verwandlung in ein göttliches Ach-Wesen sind ebenfalls ein Thema des Totenbuches.

Das Totenbuch schrieb man auf einen langen Papyrus und legte es dem Toten mit in den Sarkophag oder deponierte es zwischen den Mumienbinden. Einzelne Sprüche schrieb man auf die Wände von Grabkammern und Sarkophagen oder auf die Leichentücher. Grabbeigaben waren ebenfalls eine beliebte Vorlage für einzelne Sprüche des Totenbuches. Wenn der Verstorbene keine Lust auf Arbeiten im Jenseits hatte, musste er einfach den Spruch Nummer 6, Spruch zu veranlassen, dass ein Ushepti Arbeit leistet im Totenreich, rezitieren, der auf jedem seiner Ushepti-Dienerfiguren geschrieben stand. Aus Angst, dass sich sein Herz vor dem Totengericht gegen ihn wenden könnte und er dadurch in der Hölle schmorte, ließ er auf seinen Herzskarabäus das Kapitel 30b schreiben. Spruch vom Herzen, dass sich dem Verstorbenen im Totenreich nicht widersetzen soll. Die Sprüche des Totenbuches waren Helfer in jeder Lebenslage. Im Prinzip konnte jeder das Buch vom Herausgehen am Tag mit ins Jenseits nehmen. Aber der in der Regel ca. 5 Meter lange Papyrus war mit einem Deben Silber, also 91 Gramm Silber, das einem Halbjahreseinkommen von einem Arbeiter entsprach, sehr teuer. Dennoch gaben zumindest wohlsituierte Ägypter das Geld gerne für diese wertvolle Hilfe aus. Pharaonen nahmen andere Jenseitshilfen mit ins Grab, denn ihr Aufenthalt im Jenseits unterschied sich in einem wesentlichen Punkt von dem des einfachen Volkes. Sie besaßen das Privileg, im Schutz der Barke des Sonnengottes Re durch die Unterwelt zu reisen. Erst einige Jahrhunderte später mischte sich der Jenseitsglauben des Volkes mit dem ihrer Herrscher. Pharao Ramses IV. Schmückte seine komplette Vorkammer mit Sprüchen aus dem Totenbuch. Das negative Sündenbekenntnis vor dem Totengericht, in dem der Verstorbene sein rechtschaffenes Leben beteuern musste, änderte er ein wenig um. Statt »Ich habe nicht zu töten befohlen« ließ er noch den Zusatz »zu Unrecht« dazu schreiben. Also »Ich habe nicht zu Unrecht zu töten befohlen«. Im Gegensatz zum gemeinen Volk musste man als Pharao auch mal jemanden zum Tode verurteilen. So zum Beispiel geschehen mit den Beteiligten einer Haremsverschwörung, die Ramses Vater auf dem Gewissen hatte. In der zweiten Zwischenzeit entwickelten sich die Unterweltsbücher aus religiösen Texten, die ihren Höhepunkt in den Pharaonengräbern des Neuen Reiches hatten. Die Herrscher Ägyptens beschrifteten ihre Grabwände und illustrierten sie mit faszinierenden Bildern aus der Unterwelt. Die Ägypter fassten die Unterweltsbücher unter dem Namen Buch von dem, was in der Unterwelt ist, zusammen und nannten sie kurz Amduat.

Erst in der dritten Zwischenzeit, als der Stern der Pharaonenzeit immer weiter zu sinken begann, beanspruchten auch Privatleute die Texte aus den Unterweltbüchern, fassten sie auf Papyri zusammen oder statteten ihre Grabwände damit aus. In der Spätzeit schrieb man Auszüge aus den Unterweltbüchern auf Särge und Papyrus. Amduat war aber nicht nur ein Sammelbegriff für alle Unterweltbücher, sondern auch die Bezeichnung des Buches »Die Schrift des verborgenen Raumes«. Es war die älteste und im Laufe der Geschichte am häufigsten gebrauchte Begräbnisschrift. Das Amduat beschreibt ausführlich die 12-stündige Nachtfahrt des Sonnengottes Re. Die Aufgabe des Unterweltbuches ist ähnlich wie bei dem vorhin beschriebenen Totenbuch. Der Pharao sollte sich in der Unterwelt zurechtfinden, böse Götter und Dämonen überwinden und als vergöttlichtes Achwesen wiederauferstehen und weiterleben. Dem Pharao wird mit diesem Buch sogar die Ehre zuteil, mit dem Sonnengott Re gleichgesetzt zu werden, der auf seiner Barke am Tag über den Himmel und in der Nacht durch die Unterwelt fährt.

Auch in der Sonnenlitanei, die im alten Ägypten den Titel Buch der Anbetung des Re im Westen trug, wird der Pharao mit dem Sonnengott gleichgesetzt. Im Gegensatz zu den anderen Unterweltbüchern, in denen Re im Wechsel mit den Bewohnern des Jenseits redet, spricht in der Sonnenlitanei, wie auch im Totenbuch, der Verstorbene selbst. Er hofft, auf den richtigen Pfaden zu wandeln und auf eine glückliche Reise durch die Unterwelt. 75 Aufrufe an Re, die alle mit Lobpreis sei dir, Re, der du hoch an Macht bist, beginnen, stehen am Anfang der Sonnenlitanei. Obwohl es eigentlich kein Unterweltsbuch ist, erklärt es Res Erscheinen am Tage und findet sich als religiöser Text erstmals auf den Außenseiten der vergoldeten Schreine Tutanchamuns. Hintergrund ist die Geschichte von der Vernichtung der Menschheit durch Re und der kuhgestaltigen Göttin Hathor. Nach der fast vollständigen Vernichtung der Menschheit hatte Re Mitleid mit ihnen und stillte den weiteren Blutdurst von Hathor mit blutrot gefärbtem Bier. Der Sonnengott verließ danach die Menschen auf Erden und zog sich auf den Rücken der Himmelskuh zurück. Sein Sohn Shu schützte fortan den Himmel, damit er nicht auf die Erde herabfiel. Dem Pharao, der auch als Sohn des Sonnengottes Re galt, wurde in dem Buch von der Himmelskuh die Ehre zuteil, den Himmel ebenfalls stützen zu dürfen. Seit Res Reise in den Himmel gibt es Tod und Leid unter den Menschen. Das Buch erklärt mit dieser Geschichte die Unvollkommenheit der Welt und warum die Götter nicht mehr unter den Menschen leben.

Pharao Haremhab und sein Nachfolger Ramses I. benutzten als erste Pharaonen das Pfortenbuch anstelle des Amduats. Es ist ebenfalls eine Beschreibung der Unterwelt und verdankt seinen Namen der Beschreibung von 12 Pforten, durch die der Sonnengott des Nachts reisen muss. Während vorherige Herrscher die Sprüche des Totengerichts aus dem Totenbuch mieden, scheute sich der Pharao im Pfortenbuch nun nicht mehr, vor einem Totengericht zu stehen. Osiris führte auch hier den Vorsitz und nur wenn der Pharao für würdig befunden wurde, durfte er fortan unter den Göttern leben.

Das Höhlenbuch unterteilt die Unterwelt nicht in 12 Abschnitte, sondern in 2 Hälften zu je 3 Abschnitten, den 6 Höhlen. Das Buch, das erst in der 19. Dynastie die Grabwände der Pharaonen zierte, zeigt nicht die Reise des Sonnengottes. Stattdessen strahlt eine Sonnenscheibe in jeder Höhle, in der die seligen Verstorbenen leben. Nur im letzten Abschnitt erscheint der Sonnengott höchstpersönlich in seiner Barke, die von 12 anderen Göttern aus der Unterwelt herausgezogen wird. Das Buch von der Erde ist dem Höhlenbuch sehr ähnlich. Es ist in 2 Hälften unterteilt, in denen der Sonnengott in einigen Abbildungen ebenfalls nur durch eine Sonnenscheibe angedeutet wird. Die Nachtfahrt der Sonne erfolgte unter der Erde, die durch die 3 Erdgötter Geb, Aker und Tatenen personifiziert wurde. Im Vordergrund des Buches von der Erde stehen die Bilder. Texte sind oft nur Beiwerk, einige Bilder sind erst gar nicht beschriftet. Im Grab Ramses VI. Findet sich die vollständigste Fassung des Buches. Himmelsbücher beschreiben nicht Rehs Nachtfahrt durch die Unterwelt, sondern jene durch den Leib der Himmelsgöttin Nut. Die Göttin verschluckte die Barke des Reh jeden Abend und gebar sie am folgenden Morgen wieder. Im Gegensatz zu den Unterweltsbüchern, die hauptsächlich an den Grabwänden untergebracht wurden, finden wir die Himmelsbücher an den Decken von Gräbern. Die Nachtfahrt des Sonnengottes durch den Leib der Göttin Nut unterscheidet sich kaum von seiner Reise durch die Unterwelt. Eines dieser Himmelsbücher ist das Buch von der Nacht, in dem das Jenseits ebenfalls in 12 Bereiche unterteilt wird und das fast die gleichen Jenseitsmotive wie die Unterweltbücher hat. Zuletzt sei noch das Buch vom Tage erwähnt, das Reh bei seiner Tagesfahrt aber nicht am Himmel, sondern in einem jenseitigen Raum zeigt.

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1: 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Die Sendung im Programmfenster. Willkommen bei Radiodispositiv. An den Mikrofonen begrüßen euch diesmal mein Sendungsgast Volkmar Mühleis sowie der an diesem Sendeplatz unausweichliche Herbert Gnauer.
2: Hallo.
1: Guten Morgen. Volkmar, willkommen. Wir haben dich schon öfter zu Gast gehabt in dieser Sendung, also brauche ich dich gar nicht mehr groß vorzustellen. Suche unter Radiodispositiv, also am besten no-nah.net/dispositiv nach Mühleis ergibt bis heute, da werden es dann 6 sein, aber bislang sind es noch 5 Treffer.
2: Ja, wunderbar. Sehr schön, wieder hier zu sein.
1: Anlässe waren jeweils deine aktuellen Bücher. Du bist ein ausgesprochen, wie soll ich sagen, stetig eifriger Autor und bringst jedes Jahr eigentlich mehrere Bücher raus.
2: Ja, glücklicherweise. Dieses Frühjahr sind es 3 geworden. Ein Gedichtband, ein eben poetisch-philosophischer Essay, über den wir dann heute ja vor allem wahrscheinlich sprechen werden, und eine Studie zur Popkultur.
1: Du schreibst Gedichte, Essays, die aber auch sehr oft sprachlich so an der Grenze zum Lyrischen sich bewegen, sehr rhythmisch. Bist ja auch Musiker, also als Künstler, Lehrer und Familienmensch hast du eigentlich 3 Berufe.
2: Ja, von daher, ohne sozusagen zu viel ins Multitasking gehen zu wollen. Aber die Literatur, die Philosophie, die Musik verbindet zum Beispiel das Schreiben in gewisser Weise. Ne? Es ist jetzt nicht so, dass ich zum Beispiel musikalisch als Free Jazz Improvisator unterwegs wäre oder so, sondern es sind dann eben Lieder zum Beispiel, es sind, wie gesagt, ja, Gedichte, es sind Texte, es hat im weitesten Sinne mit Schreiben zu tun.
1: Deinen Lebensmittelpunkt hast du seit vielen Jahren bereits in Brüssel, bist aber ungeheuer viel unterwegs, habe ich den Eindruck.
2: Oh, es ist einfach schön, unterwegs zu sein. Ne? Jetzt hier in Wien zum Beispiel bei strahlendem Wetter durch den Augarten zu spazieren die Stadt zu genießen. Nein, ich bin immer gern unterwegs gewesen, aber habe auch gern meinen festen Punkt in Brüssel und genieße es auch sehr, dort einen festen Schreibort zu haben. Also insofern aus dieser Ruhe heraus auch einfach viel machen zu können. Sozusagen, wenn die gerade die Umstände das erlauben, umso besser. Also nur von daher.
1: Schade, dass man strahlendes Wetter inzwischen nicht mehr gleichsetzen kann mit gutem Wetter. Weil eigentlich würde man sich was anderes wünschen. Mehr Regen, so einen richtig verregneten Sommer, so wie es früher mal war.
2: Genau, dass man dann auch noch möglicherweise Rudi Carrell dazu hören kann oder so. Nee, aber naja, es droht ja ein besonders heißer Sommer, habe ich gelesen. Also insofern mal schauen, was uns da erwartet.
1: Im Herbst wissen wir mehr. Dein jüngstes Buch De Anima rekurriert schon im Titel auf den Übervater aller Philosophie, Aristoteles, der ein gleichnamiges Buch übersetzt über die Seele herausgebracht hat, wobei bei Aristoteles war es natürlich Griechisch, nicht Latein.
2: Ja, genau. Insofern, ich meine, was sozusagen hier der Anlass war, jahrelang mit einem Haustier zusammenleben, das dann leider gestorben ist, hat im Grunde dazu geführt, für mich auch nochmal über das Verhältnis von Mensch und Tier anders nachzudenken. Und das sowohl literarisch, erzählend, lyrisch, aber auch reflektierend sich dazu verhalten zu wollen. Und das Buch von Aristoteles, De Anima, hat die schöne Seite, dass er darüber nachdenkt, was uns Lebewesen alle verbindet. Und was sozusagen Pflanzen, Tiere, Menschen gemeinsam haben, würde er sagen, ist der Tastsinn. Also die Pflanzen richten sich nach Wärme, sozusagen Kälte und Wärme wird unterschieden, das Feuchte und Trockene wird unterschieden. Da würde er sagen, das sind bereits primäre Formen des Tastsinns. Die Tiere sind mobil, die sind unterwegs, so nach dem Motto?
1: Auch unterschiedlich.
2: Auch unterschiedlich natürlich. Aber um sozusagen die ganz groben...
1: Sehr sesshafte unter Wasser gibt es da einiges.
2: Ja, natürlich, genau.
1: Und auch am Lande. In letzter Zeit habe ich den Eindruck, man zählt die Pilze immer weiter so in Richtung Tier.
2: Also gut, da natürlich gibt es fließende. Ich meine, die Natur ist natürlich viel reichhaltiger als was sozusagen. Aber, und Aristoteles versucht natürlich immer auch alles in bestimmte Kategorien zu bekommen. Aber ne, so der grobe Gedanke, die Mobilität kommt hinzu und sozusagen beim Menschen dann eben, naja, das Denken, wie auch immer man das dann versteht. Und mir gefiel diese Frage über diese Verwandtschaften nochmal nachzudenken. Und das aber natürlich aus heutiger Sicht. Also insofern geht es natürlich darum, aus der Erfahrung, aus den Beobachtungen, aus dem eigenen Erleben zu schreiben. Und in diesem Schreiben dann auch in bestimmtes Denken bezüglich von Autoren wie Aristoteles, aber auch heutigen, Hélène Cissou taucht auf, Jacques Derrida, andere Bernhard Waldenfels, um das zu eröffnen, darüber nachzudenken, was im weitesten Sinne zum Beispiel ja Verhalten bedeuten kann, miteinander, ne? Aber auch für ein selbst. Und zugleich ist das Buch aber in erster Linie auch als Hommage an diese eine besondere Katze gedacht. Also insofern endet es auch jetzt nicht mit einer Art Schlussfolgerung und allem, sondern es ist wirklich ein Bogen, der gespannt wird, um sowohl dieser Katze gerecht zu werden, wie auch eben, naja, der Erinnerung. Es ist auch ein Buch der Trauer, des Abschieds. Es ist auch ein Buch des Nachspürens im Grunde, weil ja sozusagen das Verhältnis mit dem Tier vor allem körperlich intuitiv sich entfaltet. Ne? Es kommt, es gibt Köpfchen, man streichelt, wenn es einem nicht so gut geht, liegt es bei einem oder genießt einfach mit einem, ne, in der Sonne zu sitzen und sonst wie. Da ist also eine Intimität und eine Nähe, eine Intuition, eine Zwischenkörperlichkeit, wenn man so sagen will, die ja, wenn sie fehlt, zu fast ja ersten Art von Phantomschmerzen, so nach dem Motto, führt. Also dass man denkt, ach, jetzt hätte sie mich am Bein berührt, aber ist ja gar nicht mehr da und so weiter. Ne? Also das vergeht natürlich, aber diese körperliche Anwesenheit, diese starke Präsenz, weil sie eben auch rein sozusagen körperlich nur ist. Ne? Unter Menschen gibt es natürlich Phasen, in denen man sich vielleicht herzlicher oder weniger herzlich begrüßt, in denen man sich eher umarmt oder nicht. Aber für die Katze ist das ganz klar so nach dem Motto gewesen, wie da auch die Intimität täglich als Ritual gepflegt wird. Und insofern wirkt sich das natürlich besonders aus, wenn sie nicht mehr da ist.
1: Nun ja, auch das Verhältnis mit Katzen kann Up and Downs enthalten.
2: Absolut, natürlich.
1: Als die Katze meiner Tochter, meine Tochter ist ausgezogen damals, also ist alles viele Jahre her, und hat ihre Wohnung ein bisschen hergerichtet und auch die Katze geholt. Ich habe die Katze nicht hingebracht. Sie wurde geholt. Von diesem Moment an hat die Katze, mit der ich doch ein sehr inniges Verhältnis vorher hatte, mich nicht mehr angeschaut. Wenn ich die Wohnung meiner Tochter betreten habe, ist sie verschwunden unterm Bett.
2: Okay, naja, also konsequent sind sie ja auch auf ihre Art. Ne? Also insofern, ich meine, unsere Katze, die eine Draußenkatze war, aber eben natürlich im engen Umfeld des Hauses, hat es absolut sozusagen nicht gut geheißen, wenn wir verreist sind. Also anfangs wurde noch der Koffer besetzt oder sich in den Koffer gesetzt, weil klar war, das ist offensichtlich das Utensil, über das das Ganze jetzt vonstatten geht. Also inwieweit kann ich das blockieren? Und als sie aber natürlich merkte, dass wir dann einfach diesen Koffer packten und von dann zogen, ist natürlich nicht eine Art nach Jaulen oder sonstigem noch da, sondern dann wird einfach sträflich der eigenen Wege gegangen. Und ne, wenn ihr meint, irgendwo hinfahren zu müssen, umso besser, ich bleib hier zu Hause, ist sowieso, und so weiter. Also sozusagen sehr, sehr klar zu machen, dass das, was wir da vorhaben, ganz klar Irrwege sind und nirgendwo hinführen.
1: Das kenne ich allerdings auch von Katzen, dass eben so eine nicht gestattete Abwesenheit der aus Katzensicht ihnen zu eigenen Menschen dann nach der Rückkehr gestraft wurde einige Zeit mit Missachtung.
2: Ja, natürlich. Also insofern ist ja, ich meine, das ist das Verrückte ist natürlich, da ist ein Zusammenleben, aus dem heraus ist auch ein Verstehen. Zugleich dürfen wir jetzt natürlich nicht unsere Intentionen und Gedanken da einfach übertragen. Das ist ja als Tier ganz also ein Stück weit auch aus ganz anderen Gründen heraus. Auf der anderen Seite ist eben natürlich auch die Hauskatze eine Hauskatze. Also sie hat sich sozusagen domestizieren lassen, aber ist nie jemand sozusagen, die käme, wenn man jetzt einfach so wie auf Pfiff, so nach dem Motto. Man kann natürlich vielleicht bestimmte Dinge dressieren, wenn man will. Aber diese Indirektheit, die im Verhalten konsequent ausgelebt wird, mit Nähe, aber einer Nähe, die immer sozusagen selbst reguliert wird, auch von ihr und allem, das ist natürlich enorm faszinierend, weil da ja schon ein Einschätzen der Situation irgendwo dahinter steckt. Also die sozusagen unsere Katze, um ein einfaches auch Beispiel zu nennen, wenn sie sozusagen morgens noch nicht in die Küche reinkommen konnte, weil die Tür noch zu war und nicht zu ihrem Fressen, dann eben hintenrum sozusagen über die Terrasse zu versuchen, es ihr Glück zu machen. Und wenn aus bestimmten Gründen ich sie vielleicht noch nicht reinlassen wollte und sie eben merkte, sie bleibt auch vor dieser Terrassentür sitzen, dann eben doch sozusagen, dann gab es so Plan B oder C, also über welche Wege ich dann doch irgendwie und so weiter. Und es ist also nicht, dass sie jetzt einfach da vor dem Fenster sitzen bleibt und in ihrer Ratlosigkeit erstarrt und reizreaktionsmäßig so nach dem Motto, ja einfach nur das Wasser im Munde zusammenläuft, aber nichts weiter passiert, sondern bei aller Geduld entscheidet sich dann auch irgendwann was und es gibt die Alternativen und die sind auch offensichtlich irgendwie abrufbar. Also insofern, was man dann auch immer als Bewusstsein, als Wahrnehmung, als Erinnerung, als Orientierungssinn und all diese ganzen Fragen hineinnehmen will, spielt sich da jedenfalls einiges ab, das für diese Indirektheit sorgt, aber auch enorm lebensfähig macht. Also jetzt auch nicht sozusagen völlig endlos da auf dem Trockenen zu sitzen. Und diese Selbstständigkeit und dieses sich selbst in die Hand nehmen, ja, das ist natürlich auch beeindruckend auf eine Art.
1: Katzen sind Meister des Spiels mit Distanz und Nähe. Wobei, du hast ja schon gesagt, man muss vorsichtig sein. Man darf nicht unbedingt menschliche Motivationen da hinein interpretieren. Der Kater meiner Freundin, zum Beispiel meiner Lebensgefährtin, zieht sich gerne mal in ganz versteckte Winkel zurück und da sollte man denken, er will eigentlich nicht gestört werden. Au contraire, er wird gerade dort besonders gern gestreichelt.
2: Ja, aber das ist natürlich die hohe Kunst der Direktheit, es so sozusagen hinauszuzögern und über den äußersten Entzug den Bezug zu fördern. Das weiß natürlich jeder Musiker, dass die Stille den Klang macht letztlich. Also insofern, es gibt so viele Motive, die sich dadurch für die Verhaltensweise sozusagen erschließen, die man an Katzen beobachten und lernen kann. Und ich meine sozusagen literarisch das Gefährliche, oder nicht gefährlich, aber für mich weniger interessante war sozusagen die Versprachlichung des Tieres zu suchen. Also im Sinne, wie es ja in den Märchen zum Beispiel ist, der gestiefelte Kater oder Kater Murr bei Hoffmann oder vielleicht sogar mit anderen Tieren, ne, Bericht für eine Akademie hier von Kafka, wo der Affe sozusagen sprechen lernt und alles, also sozusagen die Faszination der Schriftsteller, um die Tiere ins Sprachliche zu holen. Für mich war eigentlich viel mehr interessant diese Verweigerung des Sprachlichen. Also im Grunde zu merken, ja, die kann lernen, so nach dem Motto zu miauen, die erkennt bestimmte Dinge, aber sie geht, unsere Katze zumindest, ging nie über das äußerst Nötige hinaus. Es gab andere, die wir auch mitbekommen haben. Eine wurde Blabla genannt, weil die sozusagen nonstop am Quatschen war. Das mag alles, also insofern gibt es da vielleicht auch die, gar keine Frage. Aber unsere hatte etwas von sozusagen ihre Souveränität auf eine Art zu wahren, dass als äußerstes Zugeständnis, wenn es nicht sowieso funktionierte, dann eben ein Miauen mal kurz klar machte, dass sie jetzt aber auch wirklich mit der Geduld am Ende ist.
1: In der Tat, es gibt sprechende Katzen und nicht oder sehr wenig sprechende. Und einmal habe ich eine erlebt, so wie die geschilderte Blabla, also die hat permanent gequasselt. Das war dann schon selbst für einen Katzenfreund wie mich. Ich wurde ja von einer Katze erzogen, könnte man sagen. schon dann ein bisschen nervig.
2: Ja, du hattest selbst als Kind eine Katze, oder?
1: Jein, meine Schwester hat eine Katze. Nun ist meine Schwester 5 Jahre älter als ich und die Katze war etwa 2 bis 3 Jahre älter als ich. Also als ich in dieses Rudel eintrat, hatte ich natürlich die niederste Position in der Hackordnung. Sie hat mir, und das habe ich ihr wirklich zu verdanken, beigebracht, wie man mit Tieren umzugehen hat. Sie war allerdings auch eine Vertreterin der schwarzen Pädagogik.
2: Ja, natürlich. Nein, das sei ihr zugestanden.
1: Bei aller Liebe und Freundlichkeit. Du hast es schon angedeutet, das Buch, das Büchlein, möchte ich sagen, es ist ja so an äußerem Umfang relativ dünn, aber doch. Reich
2: 80
1: an,
2: Seiten, ja.
1: Reich an Inhalt. Und hat 2 Textebenen folgerichtig. Da gibt es mal die erzählerische, die von der Katze, deiner Familie und eurem gemeinsamen Erleben erzählt. Und dann gibt es die philosophische, wo du eigentlich durch die Kulturgeschichte wanderst, von Aristoteles beginnend über Hélène Sisson, Jacques Derrida kommt doch sehr prominent auch vor und letztlich eigentlich immer wieder bei dir und deiner Katze landest.
2: Ja, das ist insofern, ich meine, ich mag sehr von Derrida das Buch »Das Tier, das ich also bin«, in dem er sich mit seiner Katze Bobby auseinandersetzt. Und es gibt eben auch von Hélène Sisson, »Liebes Tier«, bezüglich ihres Hundes ein sehr schönes Buch und auch andere. Aber insofern, das Buch ist ja im Passagenverlag erschienen. Peter Engelmann, der Verleger, ist ja bekannt dafür, vor allem ne, Jacques Derrida, aber auch andere französische Denker ne, seit den 60er Jahren ins Deutsche gebracht zu haben. Und insofern war es für mich natürlich auch ein Gedanke, hier Derrida ins Spiel zu bringen und zugleich sozusagen nie voreingenommen, schulisch das ein oder andere ausschließen zu wollen, sondern mal einen weiten Bogen tatsächlich zu schlagen. Also zu schauen, was lässt sich denn noch von dem, was vor über 2000 Jahren Aristoteles da angedacht hat, was lässt sich denn da durchaus mitnehmen, bei aller berechtigten Kritik natürlich. Und andersrum sozusagen, wie widerhallt das denn sozusagen in unserer Gegenwart, wenn man das mit der Brille von Derrida oder Sisson liest. Und insofern, also sozusagen aus der Dekonstruktion heraus, aus ständigen Verschiebungen heraus, aus entsprechenden auch sich verschiebenden Verhaltensmustern heraus. Also wie Derrida zum Beispiel sich fragt, ja gut, meine Katze hat bestimmte Leidenschaften, ich habe bestimmte Leidenschaften, wir haben gemeinsame Leidenschaften, was sind das denn für welche und so weiter. Also insofern das Buch für mich auch eine Art sozusagen wilder Gang war oder ist, weil das Grundgefühl dazu natürlich ein existenzielles war, die Frage der Trauer, des Umgangs, der Körperlichkeit, der Nähe, der Zuneigung. Das wiederum sozusagen zwischen Mensch und Tier über Grenzen hinweg und das dann auch literarisch über Grenzen gehen zu lassen. Eben jetzt nicht sozusagen das Coffee-Table-Book zu machen, ich und meine Katze, sondern zu schauen, wie kann man denn wirklich diesem Spektrum gerecht werden, indem man diese Ernsthaftigkeit, diese Vielschichtigkeit, die diese Katze ja ins Haus bringt im Grunde, die ist ja nicht einfach nur das Niedliche und so weiter, du hast ja die schwarze Pädagogik gerade schon erwähnt und wenn man sich die weiteren Umgangsweisen mit anderen Tieren anschaut oder auch gegenüber den eigenen Artgenossen, Macht- und Dominanzfragen und drum und dran, da ist so vieles im Spiel, dass ich dachte, ja natürlich muss man da philosophisch das Ganze erweitern. Und insofern, wie gesagt, als Ansatzpunkt da für mich eben die Frage des Verhaltens wichtig war. Wir sind sehr schnell in bestimmten Unterscheidungen, die eben die Unterschiede betonen. Wo sind dezent Übergangsweisen, wo sind Verschiebungen, wo sind eben insofern, ohne es gleichzeitig zu glätten. Ne? Also das wäre sozusagen auch wieder natürlich eine Romantisierung des Ganzen, die dem dann auch nicht gerecht wird, weil eben dieser grundsätzliche Unterschied doch immer von ihr betont wurde. Also so nach dem Motto, ne, du bist keine Katze, das ist schon mal klar. Ne, also insofern dem auch gerecht zu werden.
1: Romantiker war Aristoteles wohl keiner. Er hat auch mit diesem Text, wie eigentlich mit allen Texten, die überliefert sind von ihm, einen Stein ins Wasser geworfen und damit Wellen geschlagen, die bis heute noch ihren Widerhall finden. Also ist eigentlich eine beneidenswerte Zeit gewesen, als man als Philosoph so ganz grundlegende Themen erkennen und definieren konnte und damit eigentlich ja, den Lauf der Kulturgeschichte quasi vorbestimmen. Mir fällt nicht sehr viel ein, was an grundlegenden Themen in der Menschheitsgeschichte seit den alten Griechen dazugekommen wäre. Es ist nicht alles Aristoteles. Genau. Er hat ja nur ein paar Freunde gehabt.
2: Zum Beispiel, das Schöne ist ja, wir sind hier bei Radio Orange, die ganze Welt sozusagen, ne, wird auch hier...
1: Nicht nur, wir sind auch bei ein paar anderen, die so freundlich sind, diese Sendung zu übernehmen.
2: Ah, sehr gut. Wir sind bei vier. Also insofern, ich sag mal, ne, die Fragen aus heutiger Sicht, die interkulturellen, die transkulturellen Fragen, derartige auch viele Denkweisen in unterschiedlichste Richtungen, da gibt es natürlich einiges, was auch für Aristoteles jenseits seines Horizontes war und auch nach wie vor ist. Also ein spannendes Gespräch wäre dann der chinesische Denker Zhuangzi zusammen mit Aristoteles und ohne jetzt zu tief in die Philosophie einsteigen zu wollen, aber während Aristoteles glaubt, dass Sein ist sozusagen oder beziehungsweise der Hintergrund des Ganzen, wäre für Zhuangzi dann doch eher die Frage, dass eine solche zugespitzte Substantivierung doch nur die Folge sein kann aus den Verhältnissen und insofern doch sehr fraglich auf seine Art. Also insofern gibt es einiges, wo man sozusagen weit einsteigen könnte, aber du hast sicher recht, ich meine, Aristoteles ist natürlich ein unglaublicher Filter einerseits. Ich meine, er beginnt seine Bücher damit, den Forschungsstand der Zeit ein Stück weit zusammenzufassen. Was hat Empedokles dazu gesagt? Was haben die anderen dazu gesagt? Also er definiert sozusagen, was Forschung eigentlich da bedeuten kann. Es wird schulisch, es werden Disziplinen. Er gibt der Kunst den Künsten, Poetik, er gibt der Ethik, der Politik. Er fächert dieses ganze Spektrum auf. Er schafft eigentlich Schulfächer, ist ja auch Schulgründer mit gewesen und zugleich ist er keineswegs selbst sozusagen schulisch, sondern man kann die Fragestellung, die er nach vorne bringt, nicht immer leicht abtun. Zum Beispiel würde er sagen, es gibt keine Wahrnehmung der Wahrnehmung. Es gibt nur sozusagen ein Denken, das sich zu der Wahrnehmung verhält. Aber das ist ja schon wieder was anderes. Wie kommen wir denn jetzt zusammen? Und dann braucht es letztlich einen Meloponti, würde ich sagen, der auch vom Körper her versucht irgendwie, ne, da zusammenzudenken. Also insofern, das sind schon Fragen, die sich stellen und die man durchaus auch strukturell begreifen kann. Und insofern muss man das gar nicht immer sozusagen metaphysisch überhöhen, sondern man kann das auch als Strukturfragen sehen und dann wird das eigentlich sehr aktuell.
1: Du hast vorher gesagt, natürlich stimmt nicht alles bei ihm. Ja, und ich habe auch den Eindruck, dass er sehr lange Zeit einfach auch gar nicht überprüft wurde. Ich liebe diese Szene im Galileo Galilei von Brecht. Da geht es darum, dass Aristoteles ja postuliert hat, dass nur schwimmen kann, was leichter ist als Wasser, also im Wasser schwimmen kann, und Eisen folgerichtig nicht. Und Galilei kommt auf die Idee, ein Blatt Papier aufs Wasser zu legen und darauf die Eisennadel. Und siehe da, sie schwimmt, was er sinngemäß mit dem Ausruf heiliger Aristoteles. Sie haben dich nie überprüft.
2: Ja,
1: quittiert.
2: Absolut. Ich meine, eine andere Sache, ich hatte das Stichwort Sein genannt. Insofern gibt es kein Nichts, so nach dem Motto. Die Null haben die Griechen ja nicht gekannt, die Römer auch nicht. Das war Brahmagupta in Indien, der aus der Sunyata-Lehre heraus, der Lehre mit Doppel-E, sozusagen die Null auch als Relation dachte, nicht einfach nur als sozusagen 1, 2, 3 weitere Zahl, sondern die Null ist im Grunde das Verhältnis, was die Minus- und die Plus-Variante uns zusammenbringt, ist aber selbst nicht Plus oder Minus. Also was ist die Null? Und so weiter. Also das sind spannende Denkweisen. der aber eben, ich glaube, im 7. oder 8. Jahrhundert in Indien das entwickelt hat, vor dem Hintergrund eben buddhistischer Logiken. Nagarjuna zum Beispiel ist dann mit seiner Philosophie der Lehre, des Sunyata, ein wichtiger Grundlegend, die eben ganz andere Fragen verfolgen. Also, aber in diesem Chor der Denkerinnen, Denker, des Denkens über, da ist natürlich Aristoteles eine wichtige Stimme.
1: Wobei es da in meiner Interpretation oder so, wie ich die Geschichte verstehe, eine Zäsur gab. Also das Denken nach Aristoteles und den alten Griechen kam irgendwann einmal zum Stillstand, hat nicht mehr interessiert und ist dann erst sehr, sehr viel später über den arabischen Raum quasi in Übersetzung zu uns, in unter Anführungsstrichen, weil wir waren nicht Hellas, zurückgekehrt.
2: Ne, Ibn Sina, also als, ne, oder die denken, ne, Averroes, Avicenna, wie sie dann im Lateinischen, ja, es ist ja über Damaskus zum Beispiel, ist die Poetik bewahrt geblieben und erst im Mittelalter, dadurch, dass die Spanier eben gegenüber, ne, die Christen gegenüber den Muslimen in Spanien zu Felde zogen, haben sie dann in Cordoba und anderswo überhaupt diese Schriften für sich entdeckt, die natürlich in der arabischen Welt kultiviert wurden. Und ja, und sozusagen, wenn man das kurz abhandeln will, dann ist natürlich der Bruch bezüglich Aristoteles dann mit eben der Neuzeit und Richtung Immanuel Kant und anderen. Also da ist über Jahrhunderte viel Arbeit verrichtet worden, um das zu überprüfen.
1: Ja, das fordert hier auch heraus. Das ist ja auch der Punkt, der Unterschied in der Art des Lesens. Dein Buch erfordert eben den zwei Ebenen entsprechend auch zwei Arten, sich damit auseinanderzusetzen. Die erzählerische Ebene, ja, da kann man sich auf die Empathie verlassen und sich das einfach anschauen und seine Gedanken natürlich auch dazu haben. Aber der philosophische Teil, der immer verwoben ist, der fordert heraus, nachzudenken, zu verweilen, eventuell auch mal einen Absatz zwei, dreimal zu lesen oder mit dem Handy schnell mal was nachzuschlagen, weil man begegnet ziemlich viel Neuem. Also zumindest mir ist es so gegangen.
2: Ja, also ich hoffe, dass es natürlich sozusagen nicht zu mühsam wurde, dass man sozusagen ständig nachschlagen musste.
1: Denn ich liebe das, muss ich sagen.
2: Also dass es so verwoben ist. Ich habe natürlich mich auch bemüht, alles so einzuführen, dass es verständlich sein kann, selbst wenn man zweimal vielleicht lesen muss. Insofern, es ist natürlich, man mag denken, ja gut, ein dünnes Buch, 80 Seiten, das ist ja schnell gelesen, in zwei Stunden habe ich das durch. Aber es steckt insofern natürlich da einiges drin und du hattest die schwarze Pädagogik deiner Katze erwähnt, vielleicht trifft etwas Ähnliches sozusagen hier auch zu für die Lektüre, aber ich versuche es natürlich zu versüßen, indem wirklich auch die Erzähllust zum Zuge kommt. Zum Beispiel, unsere Katze liebte kleine salzige Fische, Makrelen und sonstiges, kam vielleicht aus einer Gegend, wer weiß, in der Linie. Ich habe das so einfach mal fiktiv durchgespielt und mir letztlich vorgestellt, dass sie vielleicht eine Urgroßmutter in Neapel hatte, die da im Hafen unterwegs war und wie dann vielleicht über mehrere Katzengenerationen und Zufälle und Touristen und ich weiß nicht was, letztlich in Belgien unsere Katze daherkam. Also das ist einfach eine Fabulierlust, die auch über mehrere Seiten, die da natürlich auch drin steckt. Und andersrum als Ruhemomente eben die Gedichte. Also es sind so ein kleines Dutzend Gedichte eben auch darin, die, hoffe ich, eine gewisse Ruhe auch immer wieder ermöglichen, die auch deutlich machen, es geht nicht darum, in einem Zug durchzulesen. Das ist hier kein Schmöker, das ist auch nicht sozusagen, was einfach so als Film vor den eigenen, dem inneren Auge sich abspielt, sondern das ist ein Angebot, sich darauf einzulassen, wieder Abstand zu nehmen, wieder zurückzukommen, im Grunde wieder eine Katze. Also so nach dem Motto, das, was sich besonders entzieht, bleibt hoffentlich einem nahe. Und insofern hat mir das eigentlich Spaß gemacht. Glaube ich, passt das zum Thema.
1: Den schwarzen Aspekt deiner Pädagogik hast du ziemlich gut verborgen. Also mir ist er nicht, ich habe ihn nicht entdeckt. Ich finde deinen Text überhaupt eigentlich nicht pädagogisch. Und wenn ich vorher gesagt habe, es lädt ein zu eigener Internetrecherche während des Lesens, ja, es lädt ein dazu. Das heißt nicht, dass man das machen muss. Aber es lädt einfach ein, dazu auch ja, zu verweilen, ein bisschen selber darüber nachzudenken und nicht allzu flott darüber hinwegzugehen. Insofern, es gilt zu denken und daran kann man, wenn man möchte, auf diesen 80 Seiten doch sehr viel Anlass finden.
2: Ja, und ich hatte gerade einfach Spaß daran, kurz an deine Katze zu denken und sozusagen auch eine gewisse Widerständigkeit darin zu sehen. Aber es stimmt natürlich, es geht mir eigentlich um auch einen eher freundlichen, zugänglichen Ton, der aber natürlich keine Abstriche macht der Sache gegenüber und eben eine große Offenheit zu kultivieren versucht, weil mir selbst das eben und ich hoffe auch anderen Freude macht. Also und das eben auch sozusagen zuzulassen, nicht zu schnell in diesen Schubladen zu denken, die ja ihre eigene Berechtigung haben mögen. Ich sag mal, ne, dass man sich fragt, ja, wo im Buchhandel, in welchem Regal kann dann das stehen? Ist es jetzt bei Philosophie oder ist es bei Literatur oder soll es bei der Lyrik stehen? Ach, es steht irgendwie, kommt alles drin vor, ist ja ein Problem. Aber das sind ja sozusagen verkaufstechnisch legitime Fragen. Aber literarisch, künstlerisch, ein Stück weit am Leben orientiert, stellen sich ja sozusagen nicht einfach nur diese sozusagen profan professionellen Themen, sondern es geht ja um mehr. Und das einzufordern nach wie vor und anzubieten, das ist mir sehr, sehr wichtig. Und ich finde es sozusagen, naja, irgendwie, ich lasse es mal dabei, da muss ich jetzt gerade noch an was anderes denken, aber es führt ab.
1: Der Stein, den Aristoteles mit diesem Text De Anima ins Wasser geworfen hat, den könnte man ganz auf ein Schlagwort zusammengefasst eigentlich dann so benennen, dass er den Lebewesen allen Sinne attestiert und daraus auch eine Seele zuspricht. Das ist sozusagen der Nukleus, aus dem alles Weitere über die Jahrhunderte gestanden ist, weil das ein Gedanke ist, der große Konsequenzen hat.
2: Ja, er macht sich zum Beispiel Gedanken darüber, gibt es so etwas wie Seelenwanderung? Gibt es so etwas wie den Unterschied von Körper und Seele? Und er meint nicht. Er meint, es ist sozusagen, ne, die Seele ist sozusagen das bewegende Prinzip des Körpers, aber das eine kann nicht ohne das andere. Er glaubt nicht, dass sozusagen, und das wird argumentativ, weil ja auch in seiner Zeit sozusagen bereits, ne, die ganze Frage, er denkt zwar sozusagen in diesen Verschiedenheiten, aber ne, in der Argumentation, könnten jetzt die Stelle raussuchen, ich habe das Buch nicht hier, wird er sagen, das hängt zusammen. Das eine geht nicht ohne, die Seele ist das beseelende Prinzip, so nach dem Motto, das Bewegende des Körpers. Und er sieht nicht, wie das eine oder das andere denkbar ist.
1: Wie ließe sich die Seele definieren?
2: Naja, es ist ja insofern sozusagen, wir haben ja, was uns umtreibt, ein Stück weit. Das ist ja etwas, was man sehr leicht nachempfinden kann, dass etwas nicht einen ruhen lässt. Dass man nicht gut einschlafen kann, dass etwas einen über Tag beschäftigt. Man sollte eigentlich mit den Gedanken dort sein, ist aber woanders und so weiter. Das ist alles die Seele ein Stück weit oder eben die Psyche, ne, wie man sagen könnte. Insofern das ist natürlich, wo auch was mit den Leidenschaften. Wir sind ja in unserem Verhältnis zu unseren eigenen Leidenschaften und wie wir da balancieren. Und da sind wir ständig im Austausch mit, wir hatten gerade darüber gesprochen, das Wetter ist schön, man begegnet anderen Leuten, da hinten kommt aber vielleicht etwas auf mich zu, was eher konfrontierend ist, keine Ahnung. Es sind ja als ständig sozusagen dieses Verhalten, das eben gefragt ist und das eben gar nicht so etwas ist, was sich einfach nur empirisch sozusagen kausal beschreiben lässt, was vielmehr ein spannungsgeladenes Relief ist, in dem ich ständig sozusagen tangieren muss. Und da ist die Seele sozusagen auch keine rein individuelle Frage, sondern ja auch sozial und ständig im Austausch und mit der Welt und drum und dran. Also dass man das dann auch so auskleidet und in Worte gefasst hat, dass das etwas so viel Größeres oder allumfassend oder wie auch diese ganzen auch dann religiösen Fragen und so, das ist alles gar nicht so fern dann gedacht, sozusagen, wenn man sozusagen diese Erfahrung als Grund mitnimmt.
1: Allen Lebewesen eine Seele zugestehen, ist eigentlich ein sehr radikaler Gedanke, der zum Beispiel im Widerspruch des späteren Christentums dann stand, wo Frauen keine hatten und Tiere schon gar nicht. Was sie allerdings auch nicht davor bewahrt hat, in Ephigie zum Tode verurteilt zu werden während der Hexenprozesse, also die katholische Kirche. Obwohl, das war, glaube ich, ein protestantischer Teil, aber egal. in der Hexenverfolgung waren die Protestanten und innen sehr, sehr rege tätig. Wo war ich jetzt?
2: Du warst gerade bei dem Unterschied zum Christentum. Und gut, da können wir ja den Aristoteles freisprechen. Der war 400 Jahre früher unterwegs. Also insofern, aber das sind eben genau diese Fragen. Gibt es eine Seele jenseits des Körpers? Und eben,

0: frei von christlichen Anleihen gedacht. Das ist tatsächlich als Bewegungsprinzip gedacht, als Lebensprinzip, als das, was im kreatürlichen Moment mich nach Atem ringen lässt, ne? Dass ich nicht sozusagen aufgeben will, noch bevor ich denken kann vielleicht, in der Panik oder wie auch immer. Da spielt sich das ab. Und das beobachtet Aristoteles einfach sehr nüchtern, sehr rational mit seinem Abstand. Und die wirklich sozusagen da spannenden Fragen entstehen für ihn dann natürlich, wenn er darüber nachdenkt, ja, ne, können denn Elefanten denken? Die können sich ja erinnern, die haben ja ein Gedächtnis, die sind ja komplex, so nach dem Motto, gibt es einen schönen, ne? Und aber dann natürlich die Frage ist, denkt der 10 Jahre später zurück an etwas, was dort in der Ecke stattgefunden hat und so weiter, ne? Selbst wenn ein Wiedererkennungseffekt ist, dann ist der auch vielfach immer noch situativ. Da muss der vielleicht die Person sein, die einmal wehgetan hat oder um zu wissen, ah, du bist der, ne? Auf den ich noch auf dem Kicker habe. Aber eben, da kann man natürlich nicht reinschauen. Aber in diese Fragen hinein führt das dann für Aristoteles, gibt es eben, ne, zum Beispiel eben dieses, was bedeutet Erinnern, was bedeutet Denken zum Beispiel.
1: Magst du uns vielleicht eine Passage vorlesen?
0: Ja, gern. Aus dem genau. Buch? Und nachdem wir jetzt so viel über dann Philosophie geredet haben, dann fange ich vielleicht mit dem Gedicht an und dann kommen wir auch zu einer anderen Passage. Ah, ja, siehst du, was die Hörer natürlich nicht sehen, ist das Alter. Ich muss mal meine Brille abziehen, damit ich hier das gut lesen kann. Wo nicht gesprochen wird, bleibt auch nichts unausgesprochen. Wir hatten uns noch nie etwas zu sagen und mögen uns doch, meine Katze und ich. Gehen uns aus dem Weg und schmiegen uns aneinander, sind auf Abstand zusammen und lieben die immer gleichen Rituale. Um 7 Uhr Frühstück, dann hinaus in den Garten, gegen 12 essen wir zu Mittag, danach erholen wir uns, dreht sie ihre Runden, besucht mich vor dem Schlafengehen und bleibt nie über Nacht. Und vielleicht ins Erzählende. Jetzt, da ich schreibe, liegt sie in sich selbst gekuschelt hinter mir auf dem Sofa und schläft. Die Pfote auf dem Schwanz, mit dem sie sich zu einem Kreis geschlossen hat. Sie genießt die Anwesenheit, ohne sich weiter auszutauschen. Die Ruhe, Beruhigung und teilt ihre Entspannung so mit. Es ist gut, wie wir hier sind, nicht? Du sitzt auf deinem Stuhl und machst da irgendwas, während ich auf dem weichen Polster liege, mich von der Nässe und Kälte der Nacht erhole. Manchmal zuckt sie leicht im Schlaf, träumt. Ihr Bauch hebt und senkt sich leicht, sie atmet tief und gleichmäßig. Stunden kann sie dort liegen, in ihrem Schiffchen mit halbhoher Aussicht. Ein fliegender Schneider könnte ihre Aufmerksamkeit sofort locken, doch sie hat ihr Köpfchen tief vergraben, die Augen geschlossen. Wenn sie schlafen muss, schläft sie. Wenn sie wach wird, dann ohne Gedanken, die ihr in den Kopf schießen. Ein Klingeln könnte sie aufschrecken, doch außer dem Postboten stört niemand unsere Ruhe und auch er ist vertraut. Willkommen. Ach, die Tür ist wieder offen? Dann nichts wie durch den Hauseingang, Haupteingang, den sie als den unsrigen selbst auch schätzt. Was soll sie ständig durch ihre Hartplastikklappe hüpfen, wenn es hier oben eine hohe, breite Tür gibt, von der aus man sogleich die abschüssige Straße überblickt, das eigene Revier. Von Beginn an hat sie es in Besitz genommen. Konkurrentin verjagt, sich mit den Menschen vor Ort angefreundet, Passanten freundlich und neugierig begrüßt. Sie ist ein Platzhirsch in Gestalt einer Katze, ein Mythenwesen eigener Evidenz, ein frei umherlaufendes Sternzeichen besonderer Güte. Wer ihr begegnet, hat einen guten Tag. Sie liegt auf warmen Autohauben, bei Regen unter der Karosserie, manchmal auch auf dem Asphalt, überall, wo Wärme sich speichert, es trocken ist, schattig, im Gebüsch, nicht zu windig, hinter der Hecke, wo die kleinen Vögel singen, als hätte Gesang sie je beschützt, chilpen sie im Hellen, dass man sie sehen und hören kann. Was hat sie nur je darin bestärkt, nicht still vor der Katze versteckt zu bleiben? Jetzt hockt sie genau vor ihnen, doch die dichten Äste lassen sie nicht ran. Sie setzt sich auf, sondiert mit den Vorderpfoten das Blätterwerk. Da jagen die aufgeregten Sänger ins Blaue. Weite, schwirren sie hoch in die Lüfte. Ist auch keiner hängen geblieben in ihren Krallen? Nein. Sie trottet unbefriedigt weiter, ihren Jagdtrieb zu beruhigen, die fröhliche

0: Erregung, die sie in sich spürt, ihren Schwanz zittern lässt, wedeln hin und her, ein stilles Reiben auf dem Boden, Chronik eines angekündigten Todes, der aufgeschoben ist, nicht aufgehoben, denn alle Tiere haben ihre Gewohnheiten, nicht? Morgen werden die Sängerknaben hier wieder sitzen und ihr größter Fan dazu. Ohne Sinn für ihren Gesang, nur aus Lust auf fette Beute, ein Killer im Parkett, der es auf das ganze Ensemble abgesehen hat, den Auftritt zu beenden. Durchaus gilt der Gesang der Vögel als Kulturleistung, unterscheiden sich Tonfolgen der gleichen Vogelart in verschiedenen Regionen, ändern sich die Abfolgen, entwickeln sie ihre Gewohnheiten weiter, ihrem eigenen Leben und Überleben Gestalt zu geben. Wie Selbsthilfe zur offenen Flanke werden kann, andere sich die eigenen Gewohnheiten zunutze machen? Die tiefe Stille der Katze, lautlos auf der Pirsch, ihre Geduld, Entscheidungskraft für den günstigen Augenblick jetzt loszuschlagen, eine Überlebensfeldherrin im Alleinkampf gegen die Welt, sich ihres Lagers zu vergewissern, bei uns im Haus, bevor sie wieder hinauszieht in ihr Feld, ein Straßenzug lang, zwei Reihen Häuser, gesäumt von Gärten dahinter. Unersättlich sein, nie genug bekommen, ist ihr fremd. Sie braucht ihre Kräfte und deshalb kennt sie sie in- und auswendig. Die ärgsten Feinde, ihre Artgenossen, andere Katzen, Kater, wüterische, erbarmungslose Einzeltäter, jaulende Sturköpfe, die sich nur durch Bisse verjagen lassen. Jäger muss man jagen, da hilft kein Schwanz einziehen, betteln. Einmal vertrieb sie einen Fuchs, wie der Nachbar uns beschrieb. Ihrer Katze möchte ich nachts lieber nicht begegnen, meinte er halb im Scherz. Zu Hause ist sie die Ruhe selbst, genauso sie selbst. Eine aus Sparta, so scheint es.
1: Ich muss mich korrigieren. Streng genommen sind es nicht zwei Textebenen, sondern drei, weil zwischen der erzählerischen und der philosophischen sind die Gedichte, die beiden anderen Ebenen verbunden und verpflichtet sind, aber doch auch eine ganz eigene darstellen.
0: Ja. Weil ich sag mal, die Stille der Katze darzustellen, gelingt im Erzählen natürlich schwierig. Aber es gibt ein Gedicht, das kann ich vielleicht kurz vorlesen, das ist ganz kurz, wo das sozusagen vielleicht deutlich wird, dass es diese Stille braucht. Und wo habe ich das? Jetzt muss ich kurz gucken. Wenn ich es nicht sofort finde, sonst lassen wir das und dann erzähle ich einfach nur dazu. Siehst du, so ist es natürlich. Jetzt finde ich es nicht direkt, aber doch hier, nee, auch nicht. Sonst erzähle ich das einfach kurz. Der Text ist einfach eine Gedenkinschrift in Halle. Und dazu füge ich nur einen Satz dazu, eine Katze schweigt um den Toten. Und die Spannung zwischen dieser Gedenkinschrift und sozusagen diesem einen Satz und der Stille dazwischen und sozusagen auch dem Raum bei der Lektüre, dieses Bildliche, dieses Momenthafte, das lässt sich natürlich nicht in der Erzählung sozusagen verflüssigen. Und dieses stille Dasitzen, was ja Katzen können, einfach da so, ne, auf einem Mäuerchen hocken, schauen, dösen, da sein, man weiß gar nicht genau und so weiter, das dem auch mit Ausdruck zu verleihen, das können die Gedichte, glaube ich.
1: Ausdruck ist ein gutes Stichwort. Die Katzen stehen ja eigentlich, oder lange Zeit hieß es von wissenschaftlicher Seite, Katzen sind keiner Gefühle fähig und haben keine Empfindungen wie in der Art von Menschen. Sie haben keine Mimik im Gesicht, aber dennoch können sie mit ihrem Körper und vor allem mit ihren Augen sehr unmissverständlich kommunizieren und Dinge ausdrücken.
0: Ja, ich glaube, es ist ein großes Missverständnis. Wir achten natürlich auf das Gesicht, weil wir die Mimik haben, aber es geht ja um die Körpersprache auch. Also der ganze Körper ist ja Mimik und Gestik im Grunde. Und natürlich sieht man, ob sie abgekämpft hineinkommt ins Zimmer oder ob sie sozusagen frisch, ob sie sozusagen...
1: Man sieht auch, ob sie etwas begrüßt oder skeptisch beäugt.
0: Genau, also insofern und Wiederum umgekehrt auch, es ist ja ganz egal fast, was wir sagen, die sieht ja, wie wir uns verhalten. Die sieht ja, wie, ob man sozusagen ruhig, gelassen, freundlich oder nicht auf sie zukommt. Die nimmt das ja alles wahr. Insofern sozusagen mögen diese Worte, die da die Menschen reden, das mag ja alles interessant für die sein, aber entscheidend im Alltag, was sie ja sieht, ist natürlich, wie die sich da verhalten und was die sozusagen allein darüber schon ausdrücken. Und man kann, wie gesagt, den Spieß ja auch auf die Art umdrehen, statt immer nur sozusagen von den Worten und vom Verständlichen und dem her das zu sehen. Also, nee, genau, es gibt auch eine Passage im Buch, die darauf näher eingeht.
1: Ein mit der Seele oftmals sehr eng verbundener Begriff ist der der Moral. Also das ist so ein Begriffspaar. Ich sehe, dass Katzen oftmals nach Erlebnissen sich zurückziehen, um, ja, so wie ich es interpretiere als Mensch, darüber nachzudenken und sie zu bewältigen. Das bewältigen bin ich ganz schon überzeugt davon, weil Katzen können zum Beispiel lernen, die Straße zu überqueren, ohne überfahren zu werden. Ja. Außer es geschieht.
0: Kommt ein E-Auto, das man nicht hört oder auch nicht gesehen hat.
1: Zum Beispiel. Ja. Würdest du Katzen eine Moral zusprechen und was ist das überhaupt?
0: Ja, das ist natürlich schwierig. Ich sag mal, Moral unter Menschen, ja, wenn man zum Beispiel jetzt jemand nehmen würde, Habermas würde sagen, Kommunikation versichert auch Moral ein Stück weit. Ne? Ich kann, oder auch Judith Butler würde ähnlich, in dem Moment sozusagen, wir bekommen einen Namen und über den identifizieren wir uns, aber sozusagen, wenn dieser Name zu einem sozusagen missbraucht wird, indem jemand anders den ins Lächerliche zieht und im Grunde jede Art Kontext wegnimmt, aus dem heraus für mich ein Schutz überhaupt nur entstehen kann, eine Art Respekt, eine Achtung, dann verliere ich natürlich auch sozusagen den Halt der Moral. Und das sind ja die typischen Weisen, die man vom Schulhof her schon erkennt oder dass sozusagen andere versuchen, einen zu untergraben, indem sie einfach sozusagen einen auf die Art kommunikativ lächerlich machen. Aber das ist natürlich bei den Katzen nicht so. Ne? Wenn dieser Sprachentzug eher sozusagen, oder das ist natürlich etwas anderes, aber es gibt natürlich sozusagen einen ganz klaren Umgang und der dann wiederum, zum Beispiel, ich meine, unsere Katze war sehr dominant, hat den anderen Katzen auf der Straße das Leben sehr schwer gemacht, hat sehr klar gemacht, dass die da gar nichts zu suchen haben, war auf der Höhe ihrer Kräfte, das auch durchzusetzen, würde sicher langfristig irgendwann doch die Kürzere auch mal gezogen haben, so nach dem Motto, ein Freund von mir ist in England, dessen Katze ist schon älter, der ist das genauso ergangen. Also insofern gibt es auch, es gibt Hackordnungen natürlich, die mit natürlich einem Scharfsinn zu tun haben und einer Kraft und einer, aber vor allem sozusagen schonungslosen Art zuzuschlagen, die schon natürlich auch was Gewaltsames und alles, also es ist keine nette Welt in dem Sinne. Und ich meine, von wegen Moral oder Nachdenken und alles, für mich war unsere Katze, die sich eigentlich auf der Straße auch gut auskannte, aber von daher hatte ich gerade das Stichwort E-Auto, irgendwas sorgte dafür, dass sie eben, wie gesagt, es doch nicht mitbekam oder sah einen Vogel und schnellte auf die Straße. Sie wurde also überfahren. Und es gab sozusagen danach eben das Blut, getrocknetes Blut auf der Straße. Und noch relativ lang, also vielleicht 2 Wochen oder ich weiß nicht wann, streiften andere Katzen um diesen Fleck, nahmen natürlich wahr, weil die ja auch vom Kämpfen her, erkennen die ja auch ihren Schweiß oder Geruch oder vielleicht auch mal das Blut, wenn sie sich verletzt haben. Unsere Katze kam auch mal verletzt nach Hause. Denen war also klar, das ist hier eine von uns, das ist was von uns im Grunde, was aber nicht zu orten war irgendwie, ne? Und trotzdem eine Art mysteriöser Ort, um den herumzuschweifen, immer sich versichert wurde, bis dann auch irgendwann zugleich klar war, ja auch, ob das jetzt wahrscheinlich ja nicht zugeordnet werden konnte, aber eben auch unsere Katze war nicht mehr da und das Feld wurde neu verteilt und alles. Also diese Frage der Moral nach einem Umgehen miteinander, austarieren miteinander, die ist natürlich eine Art sozusagen ja, der territorialen Frage. der Grenzen, die letztlich täglich verteidigt werden müssen, weil man eben nicht einen Vertrag hat mit einem Immobilienhändler oder einem Eigentum, sagen kann, hier ist übrigens mein Jägerzaun oder keine Ahnung und du hast hier nichts zu suchen, sondern das ist harte Arbeit, die die täglich da verrichten. Und
1: sie sind definitiv territoriale Tiere. Sehr stark. Ich würde Ihnen aber auch Gefühle zusprechen, wie zum Beispiel schlechtes Gewissen, nicht in einem moralischen Sinn, aber in der Beurteilung jetzt etwas Verbotenes getan zu haben.
0: Ja, ja, klar. Das sind natürlich, ich meine, in Bezug des Menschen ist ja auch interessant, welche Gewohnheiten werden sozusagen zumindest akzeptiert, wenn die Menschen da sind. Stichwort auf dem Tisch rumtanzen und ich weiß nicht was. Aber auch das natürlich eigentlich wieder als Cleverness zu verstehen. Ja, offensichtlich brauchen die Menschen das, dass ich nicht auf den Tisch darf, so nach dem Motto. Aber wenn die nicht da sind, dann mache ich das natürlich trotzdem. Also im Grunde diese sozusagen ewige Kinderlogik, so wenn die Eltern aus dem Haus sind, ja, dann können wir mal machen, was wir sonst nie dürfen. Und das einfach ein Leben lang auszuleben, sozusagen ein bisschen auch der Schlawiner zu sein und alles. Also das ist aber natürlich dieses Einzelgängertum auch ein Stück weit, weil ja die eigene Autonomie dazu berechtigt. Die können ja auch für sich leben im Grunde.
1: Sie können aber auch Teams bilden. Mhm. Das habe ich auch schon beobachtet. Und was ich auch beobachtet habe, ist Scham. Mhm. Nämlich in Situationen zum Beispiel, in denen eine Katze einen Sprung verfehlt hat und von einem Baum abgestürzt ist. Und sie ist sichtlich so, ich bin gar nicht da, mäßig mit eingeklemmtem Schwanz unauffällig aus dem Blickfeld verschwindet, um wahrscheinlich darüber nachzudenken, wo der Fehler lag.
0: Ja, und auch zumindest auch hier wieder zu merken, man denkt dann in den Instinkt, in Trieb, in all diesen Dingen, die man sich wie Automatismen fast vorstellt. Aber die tägliche Übung, aus der heraus die Katze sozusagen das Gelingen ja überhaupt nur bewältigt, also etwas zu antizipieren, um es dann zu schaffen, ist es hoch genug, gelingt der Sprung und so weiter. Und es dann nur durchs Versuchen herausfinden zu können. Sie kann ja nicht jetzt anfangen zu messen oder irgendwas hervorzuziehen, lineal, wird das schon klappen, aha, 2 Meter, ja, das ist irgendwie, sondern das muss irgendwie in der Praxis sich erweisen. Und dieses Anvisieren, dieses Austarieren, dieses Ständige, das ist ja auch eine Art, eine gewisse, auf ihre Art eine Klugheit zu entwickeln, sich schützend, nicht jetzt direkt den Hals zu brechen, aber zugleich auch den Herausforderungen entsprechend zu handeln. Und das verlangt viel, vielleicht nicht Fingerspitzengefühl, aber Einfühlungsvermögen.
1: Du schreibst an einer Stelle, die Katze sei ein Geschöpf der Vormoderne, nicht für den beschleunigten Kapitalismus und popkulturelle Reizüberflutung geschaffen. Nun ja, der Mensch hat sich dieses Umfeld zwar selbst geschaffen, aber ich habe den Eindruck, er kann auch nicht wirklich gut damit umgehen.
0: Nee, da sind wir zurück sozusagen bei Körper und Seele, bei sozusagen Geist und Seele und Körper. Naja, der Geist kann sich ja sehr schnell diese ganzen Automatismen ausdenken, bis hin zu KI heute und drum und dran. Und wir waren bei der Mathematik, Brahmagupta, die Null, sozusagen Zahlen, bedeuten ja im Grunde Selbigkeit, das ist dann sozusagen 2 = 2 und so weiter. Und das ist sozusagen die Virtualität, dass etwas durch seinen Gebrauch nicht verbraucht wird. Es ist immer sozusagen die 2 in meinem Kopf, bleibt immer die 2, so oft ich die auch denken mag. Und das, wenn ich das sozusagen verselbstständige, dann komme ich bei Automatismen und dem Ganzen, dann komme ich zu Technologie, dann komme ich zu Dingen, die Haltbarkeit versprechen, während wir selbst kommen und gehen sind, ne, erblich und sterblich und drum und dran. Und das ist für uns natürlich faszinierend, diese Welt, die wir sozusagen erschaffen können, die nicht sozusagen veränderbar ist. Da sind wir wieder bei diesem Sein und dem ganzen Ding. Aber das ist natürlich auch zugleich die Krux, weil wir halt, ja, wir sind organisch, wir kommen und gehen, wir müssen uns erhalten, wir müssen essen und schlafen und trinken. Und da sind wir dann wieder eher bei der Katze, wo wir dann eben sehen, das kriegt die im besten Fall ganz gut hin, für sich zu sorgen. Und da können wir dann gut was draus lernen. Und die Vormodernen, da komme ich nur drauf, dass eben unsere Katze, ich sag mal, ein schönes Cello-Stück von Henry Purcell sehr zu gutieren wusste. Das ist also gar kein Problem. Während sobald da eine moderne Produktion mit Schlagzeughall und ich weiß nicht, was ist total uninteressant gewesen für sie. Also dann war die, so hat die nie vorm Lautsprecher gehockt und sich das angehört. Aber ja, ne, eine schöne klassische Barockmusik von einem einzelnen Instrument, auch wichtig, nicht zu viel. Ne, einfach nur eine Gitarre, ein Cello, das, ja.
1: Ja, auch da sind Katzen Individualisten darin, ob sie auf Musik überhaupt reagieren oder ihnen das gleichgültig ist. Katzen können wunderbar alles mögliche Lebewesen, Dinge ignorieren, solange sie nicht ihre Interessen betreffen.
0: Sehr verständlich.
1: Volkmar Mühleis, De Anima, erschienen im Passagenverlag, erhältlich im wohlsortierten Buchhandel oder ich glaube auch über den Passagenverlag direkt. Ich danke Volkmar Mühleis für den Besuch im Studio.
0: Vielen Dank.
1: Und allen anderen fürs Zuhören. Wie ich das ob sie durchdacht.

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Hallo zum Pfingstmontag und willkommen bei Al-Nomad zum dritten und letzten Teil Miles Davis Around the Corner. Die Legende Miles Davis wäre morgen am 26. Mai 2026 100 Jahre geworden. Zu der Anlass werden wir die Aufnahme Miles Davis, die damals als Kontroverse in seinem riesigen Repertoire ernannt wurde, wie die Sendung betitelt ist, Miles Around the Corner, im Jahr 1972 gesampelt. Vier Tracks kommen zur Auswahl, die werden am Ende der Sendung bekannt gegeben.

0: Tja, das war Al-Numad zum 100-jährigen Geburtstag Miles Davis. Wir hörten das Album Miles Davis Around the Corner, die Tracks On the Corner, New York Girl, Thinking of One Thing and Doing Another, Vote for Miles, Black Satin, One and One, Helen Butte mixte Freedom X. Die beteiligten Musiker waren Herbie Hancock, Chick Corea,
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1: 17 Uhr.
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2: Ich lebe in Österreichs einziger moderner europäischer Großstadt, der Leopoldstadt.
3: So beschreibt der Literat Antonio Fian sein Lebensgefühl in der Leopoldstadt. Zu einer weiteren Ausgabe von Stadtflanerin Wien, einer akustischen Reise durch alle Bezirke Wiens, begrüßt Sie herzlich Andrea Hiller. Heute mit Stimmen aus der Leopoldstadt, einem Inselbezirk mit Charme, Urbanität, Vielfalt und pulsierendem Leben.
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3: Geschichte und Geschichten aus den Wiener Bezirken. Auf dem Gebiet der ehemaligen Donauauen entstanden, ist der zweite Bezirk mit Prater und Augarten auch heute noch einer der grünsten Wiens. Nahe am Stadtzentrum gelegen, vereint er die historische Stadt mit moderner Stadterweiterung und zeitgenössischer Architektur. Das Hörbuch Leopoldstadt, herausgegeben vom Aktionsradius Wien und redaktionell gestaltet von Carola Timmel, versammelt Stimmen und Perspektiven von Bewohnern des zweiten Bezirks. In sehr persönlichen Interviews mit Historikern, Stadtforschern, KünstlerInnen oder BewohnerInnen wird ein facettenreiches Bild des Inselbezirkes gezeichnet. Zu Wort kommen Peter Ahorner, Gustav Böhm, Alfred Karrer, Peter Bayer, Leon Pollack, Uschi Schreiber, Raya Schwan, Reichmann und Klaus Süß. In der heutigen Ausgabe von Radio Augartenstadt hören Sie Auszüge des Hörbuchs Leopoldstadt, das 2012 vom Aktionsradius Wien herausgegeben wurde. Aktuelle Perspektiven bringen der Musiker Ulf Dunkelbund und der Literat Antonio Fian ein. Beide wohnen schon lange in der Leopoldstadt und schätzen ihr Grätzl sowohl für die Vielfalt als auch als kultureller Nahversorger. Wir starten zunächst mit dem Hörbuch Leopoldstadt mit Poet und Literat Peter Ahorner.
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6: Wenn ich durch die Praterstraße gehe, das ist wunderschön. Das ist, dagegen ist die Kärntnerstraße nicht einmal St. Pölten für mich. Das ist für mich, wenn man jetzt nimmt das Wort Provinz, das ist ja so ein schillernder Begriff, aber das ist schrecklich für mich. Die Kärntnerstraße ist für mich schrecklich. Die Praterstraße, das ist fast Paris, das ist mondän. Die Praterstraße hat noch so wirkliche, gibt es ein paar so Italiener von, weiß nicht, 1920 oder irgendwas, und die sind immer noch dort. Das hat was Schönes. Wenn ich da spazieren gehe, also in der Stadt, man realisiert das erst später, nicht? Und ich komme dann drauf, warum bin ich dann über die Brücke gegangen? Ja? Weil das ist ein Sog, wie soll man sagen, der mir gut tut. Die Leopoldstadt schafft ja, glaube ich, immer noch eines, sie gibt nicht vor, so eine Weltstadt zu machen. Ja, was das große Manko ist, der Innenstadt, oder wie sagt man jetzt auf Deutsch, City, das gibt sie nicht vor. Und dadurch ist es einfach, hat es eine gewisse Selbstverständlichkeit. Das sind halt natürlich die sogenannten Schirchengeschäfte, aber in der Einheit, im Zusammen, hat das was Großartiges. Also diese Radlgeschäfte und dann natürlich auch die üblichen halt. Aber im Gesamten ist das eher ein Gefüge, und für mich ist die Leopoldstadt ein Gefüge und die Innenstadt ist ein Geflecht.
3: Sagt der in der Leopoldstadt aufgewachsene Künstler Peter Ahorner. Und in der Tat, der zweite Bezirk ist ein Gefüge von Grätzeln und Grünflächen, die unterschiedlicher nicht sein könnten und dennoch eine wunderbare Einheit bilden. Der Kontrast zur inneren Stadt ergibt sich nicht zuletzt auch durch den trennenden Fluss, den Donaukanal. Der im Bezirk lebende Historiker und Stadtforscher Peter Payer drückt das so aus.
4: Was ich glaube, was ein bisschen zu wenig im Bewusstsein heutzutage ist, ist eben, dass der Donaukanal wirklich so etwas wie ein Graben oder wie die Literaten gesagt haben, dann Spalt oder Stadtspalt gewesen ist. Nämlich rein nur von seiner Erscheinung oder von seiner Physiognomie her. Er ist immerhin 17 Kilometer lang, hat eine Breite von 70 Meter. Das heißt, das ist schon einmal eine Hürde, die zu überwinden jahrhundertelang eine Herausforderung war. Die Tiefe ist ungefähr 3 bis 4 Meter, hat im Laufe der Jahrhunderte sehr stark geschwankt. Der Donaukanal ist berühmt und berüchtigt dafür gewesen, dass er sowohl im Sommer ausgetrocknet ist, ja, da hat es Phasen gegeben, wo man wirklich durchwarten konnte, also nicht durchwarten, eben kein Wasser mehr drinnen war und im Trockenen das andere Ufer erreichen konnte, genauso die gefürchteten Überschwemmungen, die die Stadt bedroht haben. Und das war, glaube ich, so ein typisches Bild, das den Donaukanal bis ins 19. Jahrhundert begleitet hat, bis er eben reguliert worden ist, begradigt worden ist, die Ufer befestigt worden sind. Aber was geblieben ist, dass der Kanal eben immer noch eine Tiefe gehabt hat und ein Spalt war, der 2 verschiedene Ufer hatte, die miteinander zunächst einmal relativ wenig zu tun gehabt haben und erst im Laufe des 19. und 20. Jahrhunderts immer enger miteinander verklammert worden sind. Also wenn wir bedenken, dass, also womit kann man verklammern? Brücken natürlich in erster Linie. Die Ferdinandsbrücke war eine der ersten Brücken, die heutige Schwedenbrücke. Wichtigste Verkehrsverbindung dann nach dem Norden hinaus. Das war so von der Innenstadt die wichtigste Verbindung in die Leopoldstadt. Die heutige Friedensbrücke, früher Brigitta-Brücke, war ebenfalls eine sehr frühe Verbindung. Die Augartenbrücke, früher Maria-Theresien-Brücke, ebenfalls eine wichtige Verbindung. Das waren so 3 so wichtige Ankerpunkte, die die Leopoldstadt an die Innenstadt herangeführt haben und stärker in Beziehung gesetzt haben. Übrig bleibt dennoch, dass die Leopoldstadt eine Gegenstadt gewesen ist zum übrigen Stadtkörper, eben jenseits dieses Grabens, sagen wir vielleicht einmal zum Donaukanal, der völlig andere Entwicklung genommen hat vom Sozialen her, der mit seiner jüdischen Geschichte natürlich andere Prägung erfahren hat, auch wieder im Gegensatz zum anderen Ufer. Und ich würde so die These, das ist so im Zuge der Auseinandersetzung mit dem Donaukanal bei mir aufgetaucht, die These wagen, dass der Kanal von seiner Geschichte her bis ins 21. Jahrhundert als Trennlinie fungiert hat und erst jetzt in den letzten Jahrzehnten oder sagen wir so um das Jahr 2000 wirklich diese Brückenfunktion, also diese Spaltfunktion überwunden worden ist und er eben wirklich überbrückt worden ist. Auch im Mentalen her, sowohl real mit den Brücken, aber auch im Mentalen, im Sozialen her. Das scheint mir eine ganz wichtige Etappe zu sein heute.
3: Heute ist der Donaukanal jeden Sommer auch vergnüglicher Mittelpunkt des Donaukanal-Schwimmvereins. Bei heißen Temperaturen begeben sich die Mitglieder in das kühle Nass und lassen sich mit ihren Schwimmsäcken im Wasser treiben. Im nächsten Track vom Hörbuch Leopoldstadt geht es um den Donaukanal aus der Sicht eines Kapitäns.

0: Der Donaukanal ist aber weit mehr als ein trennender Fluss oder durch Brücken und Seile überwundener Graben. Er umsäumt gemeinsam mit der Donau die Leopoldstadt und macht sie so zu einem Inselbezirk. Diesen Inselcharakter spüren seine Bewohner, insbesondere dann, wenn sie schon lange dort leben und sie zum nahen Wasser eine besondere Beziehung pflegen. Der ehemalige Schiffskapitän Alfred Karrer kennt die den Bezirk umgebenden Gewässer wie kaum ein anderer. Er lernte den Donaukanal im Zuge des Reichsbrückeneinsturzes auf eine ganz spezielle Art und Weise kennen.
1: 1976, wie jetzt schon bekannt, 1976 die Wiener Reichsbrücke zusammengestürzt. Und da war der Hauptstrom, die Schifffahrtswasserstraße, aber wirklich zu 100% abgesperrt. Da ist nicht einmal ein Motorboot mehr durchgekommen, so war das gesperrt. Und da gab es dann allerdings das Problem, dass sehr, sehr viele Einheiten mit sehr teuren Produkten beladen waren, mit Schwerstückeinheiten, die für irgendwelche Werke, die im Aufbau begriffen waren, beladen waren. Und die hätten große Kosten verursacht, weil hier auch Penale zu zahlen gewesen wäre. Und ich hatte damals zufälligerweise gerade die Aufgabe, 12 Fährschiffe nach Saudi-Arabien abzuliefern über den Wiener Wasser, über den Wasserweg Donau. Und da waren 10 Stück schon durch in Wien und 2 haben noch gefehlt. Die standen damals oberhalb Wien in Nussdorf. Und ausgerechnet in dieser Nacht, bevor die beiden letzten Fährschiffe nach Saudi-Arabien abgeliefert werden konnten, brach diese Brücke. Und daher hatten wir sofort die Idee, das sind relativ kleine Fährboote gewesen. Wie schaut das aus, wenn wir durch den Kanal fahren würden? Und damals haben wir ganz kurz so improvisiert. Die Behörden waren ein bisschen auch gelähmt, muss ich sagen, damals. Und sie haben uns eigentlich sehr schnell die Bewilligung gegeben. Also dann fahrst du den Donaukanal durch, wird schon irgendwie gehen. Das Problem wäre der Kanal ja nicht gewesen. Das Problem war ja eigentlich die U-Bahn-Baustelle beim Schwedenplatz damals. Die U1 wurde gerade errichtet. Und da waren die Hälfte des Donaukanals war abgespundet. Und man musste durch eine Stelle von 15 Meter Breite alles durchlavieren, wenn man das so im Fachbegriff ausdrücken darf. Und es hat funktioniert, wenn auch schwierig, aber es ist gelungen, aber doch auch mit ein bisschen Glück auch. Daher sagte man sich, wenn wir das jetzt dann später offiziell mit allen größeren Donnerschiffen machen, die eben dieses Problem haben mit ganz wertvollen Produkten, die abgeliefert werden müssen, dann muss das adaptiert werden. Das hat man auch gemacht. Man hat dann diese Stellen ein bisschen für die Schifffahrt wieder verbessert, im Sinne, dass man an Land wieder kleine Boller eingelegt hat und einbetoniert hat. Denn man konnte ja nicht einmal festmachen, die Schiffe, weil gar nichts vorhanden war, anlässlich des Baus damals, dieser U-Bahn. Und das hat man dann so weit hinbekommen. Und dann wurde versucht, täglich Schiffe durch den Donaukanal zu lotsen, wobei man eben nach der Wertigkeit der Produkte vorangegangen ist, aber auch nach einer gewissen Gleichmäßigkeit, einer Art Quotierung, welches Land darf jetzt einen Kahn oder ein Schiff durchbringen. Und da hat man dann sozusagen nach einem bestimmten Schlüssel gearbeitet und täglich sind dann 5, 6, 7, oft sogar 8 bis 10 Fahrzeuge durch den Kanal gelaufen. Es waren letztlich 150 Schiffe. Und da hat der Donaukanal trotz der Einschränkung an dieser U-Bahn-Baustelle noch einmal zeigen dürfen, dass er doch eine Wasserstraße ist und nicht nur ein Gewässer, an dem man spazieren geht.

0: Was ist nun das Besondere an dem von Wasserstraßen umsäumten Stadtteil und wie hat er sich im Laufe der Jahrhunderte entwickelt? Klaus Süß, Gründer der Initiative Denkmalschutz.
1: Das Besondere an der Leopoldstadt ist eigentlich die Differenziertheit. Und das Besondere der Leopoldstadt macht auch die Geschichte der Leopoldstadt aus, weil früher eher eine Insel, eben aufgrund der natürlichen Gegebenheiten und so weiter und so fort, und auch eine Insel der Aussätzigen in der ursprünglichen Ausformung. Und dann durch den Josef II. Eigentlich zum Vergnügungsviertel, zur Unterhaltungsmeile, zum Garten der inneren Stadt werdend. Und der Josef II. Hatte dann also die zwei großen Grünflächen für das Volk freigegeben. Und das ist, glaube ich, das zentrale Element der Leopoldstadt. Diese beiden großen zusammenhängenden Grünräume, einerseits also der Prater und andererseits der Augarten, dieser barocke Augarten. Und das unterscheidet also auch die Leopoldstadt ganz wesentlich von den anderen Vorstädten. Aber es gibt also in den anderen Vorstädten keine so großen zusammenhängenden Grünräume. Und das war auch der Anziehungspunkt Ende des ausgehenden 18. Jahrhunderts, des beginnenden 19. Jahrhunderts, für die Entwicklung des Bürgertums in der Leopoldstadt. Und da gab es dann eben zwei Kristallisationspunkte. Das war einerseits die Taborstraße und andererseits die Praterstraße, wie wir sie heute nennen, früher die Jägerzeile. Das war ja auch eine eigene Katastralgemeinde. Und die Leopoldstadt hat sich ja, glaube ich, als Bezirk 1850 etabliert und war ja damals noch viel umfassender, nämlich also die Brigittenau beinhaltend, Katastralgemeinde Brigittenau, Zwischenbrücken und Kaisermühlen, all das hat ja also nur zur Leopoldstadt gehört. Und im Zuge der Donauregulierung, glaube ich, die dann 1875 fertiggestellt wurde, hat das also dann eine andere Gestalt angenommen. Und entlang dieser Verkehrsachsen, Taborstraße und Praterstraße oder Jägerzeile, hat sich dann also das Gesellschaftsleben etabliert. Wie immer, ganz ursprünglich, die Keimzelle jeder Form der Unterhaltung war das Gasthaus oder in Wien vielmehr das Wirtshaus, weil das Wort Wirtshaus sagt ja, wer den Ton angibt, nämlich der Wirt. Ja, und aus diesen Gasthäusern, diesen ursprünglichen Vergnügungsstätten, haben sich dann also auch Theater etabliert. Und eines der berühmtesten Theater war das Leopoldstädter Theater, in weiterer Folge auch Karl-Theater genannt. Und diese Kulturszene war schon eine ganz bedeutende. Denn es war, glaube ich, auch mit Josef II. Verbunden, 1776, der die Theaterlandschaft eigentlich durch seine Freigabe zum Blühen gebracht hat. Weil bis 1776 war es neben dem Hoftheater nicht erlaubt, irgendeine Theaterstätte in fixer Variante erstehen zu lassen, sondern das bedurfte eben des Dekrets von Josef II., dass hier eine Theaterlandschaft erblühen konnte. Und da gab es drei Theater, die sich dann herausgemausert haben. Das war eben das Theater an der Wien, dann war es das Leopoldstädter Theater und das Theater in der Josefstadt. Das waren also diese drei Theater. Und das Leopoldstädter Theater war eigentlich eines der bedeutenderen von den dreien. Es war nämlich das Sprungbrett, ja, für die etablierten Bühnen dann, also innerhalb der inneren Stadt. Und die Josefstadt war das Sprungbrett für das Leopoldstadt-Theater. Das war nämlich auch kurios, also die Bedeutung des Leopoldstädter Theaters war eine ganz große. Auch sehr charakteristisch für den Bezirk war natürlich der Nordbahnhof. Der hatte ja dann auch zur Folge, dass dieser Schmelztiegel Leopoldstadt ein noch größerer Schmelztiegel wurde. Ne? Also bis die Matzesinsel, wie sie auch genannt wurde, war ja immer eine Keimzelle des Judentums, hat sich dann ab dem 17. Jahrhundert eigentlich als Zentrum des Judentums etabliert, weil bis dahin waren die Juden noch in der inneren Stadt gestattet. Im Bereich der heutigen Himmelpfortgasse war sozusagen so ein Wort Judenghetto. sind dann außerhalb der Stadtmauern verbannt worden, weil also sozusagen die Nomenklatur bestimmt hat, die gilt es nicht zu stützen, sondern die sind also so quasi frei. Und in der Leopoldstadt haben sie dann ihr neues Zentrum Gott sei Dank aufbauen und entwickeln können, auch mit vielen Rückschlägen verbunden. Aber das jüdische Leben ist also Gott sei Dank bis zum heutigen Tage in doch vielfältiger Weise, wenn auch natürlich wesentlich geringerer Weise als früher, erhalten geblieben. Nordbahnhof hat dann sehr dazu beigetragen, da ist viel dazugekommen an neuen Einwanderern aus Galizien und aus anderen, also aus den nördlichen und östlichen Provinzen der Donaumonarchie, und hat zur kulturellen Vielfalt des Bezirkes weiterhin beigetragen. Nach 1938 hat der Bezirk viel verloren an seiner Vielschichtigkeit, und im Großen und Ganzen ist eigentlich auch die ganze Kulturszene erschlafft. Die ganzen Theater, die es gab, allein in der Praterstraße 4 Theater, waren tot, waren weg. Und das Serapionstheater 1988, glaube ich, in der ehemaligen landwirtschaftlichen Produktenbörse wieder neu erstanden, war der erste kulturelle Impuls auf dem Sektor noch mehr als 50 Jahren. Also da hat sich dann wieder die Leopoldstadt neu definiert, neu formiert und wurde in den letzten Jahren eigentlich ein Kristallisationspunkt der Centrification, also dieses urbanen Verdichtungsgebietes, und auch zu einer mittlerweile sehr gefragten Wohngegend, die viele Projektentwickler nach sich gezogen hat. Ne?
2: Die Leopoldstadt ist auch heute noch ein lebendiger Theaterbezirk. Vom Theater Odeon, früheres Serapionstheater, zum Theater Nestrehof Hammerkomm bis zum Theater Delfin, das in gemeinsamer Arbeit Menschen mit und ohne Behinderung zusammen auf die Bühne bringt.
0: Viele interessante und wertvolle Gebäude gingen in den letzten Jahrzehnten verloren. Und das architektonisch Besondere des Bezirks ist längst nicht mehr das, was es einmal war, sagt Klaus Süß.
1: Das architektonisch Besondere des Bezirks ist leider nicht mehr mit den charakteristischen Gebäuden wahrzumachen, weil die alle nicht mehr existieren. Also es war sicher besonders charakteristisch für den Bezirk der Nordbahnhof. Die letzten Teile des Nordbahnhofs, die aber sehr schön noch gewesen wären und auch sicher zu erhalten gewesen wären, sind 1967, 68 meines Wissens gesprengt worden, also in der zweiten Hälfte der 1960er Jahre. Die Rotunde ist 1937 ausgebrannt. Es war ursprünglich geplant, sie wieder zu errichten. Von den Plänen ist dann also Abstand genommen worden. Aufgrund der Entwicklung der Geschichte ist da eben einiges dazwischen gekommen. Also das waren schon diese absoluten Highlights. Und all diese Dinge haben sich leider nicht erhalten, wie die ganzen Vergnügungsstätten. Interessante Kombination war ja auch das sogenannte alte Diana-Bad, das also in die Geschichte auch durch die Uraufführung des Donauwalzers von Johann Strauss eingegangen ist. Und Odeon und der Sperl und diese ganzen Vergnügungsetablissements des Biedermeiers, all das hat sich ja nicht erhalten. Und dadurch hat der Bezirk natürlich eine gewisse Verjüngung erfahren und ist jetzt für Projektentwickler auch sehr beliebt, weil er diese Altlast der Architektur eigentlich nicht mit sich geschleppt hat. Im Gegensatz also zu anderen Bereichen Wiens, wo die Verdichtung an alten Objekten noch eine viel höhere ist und wo sich also weniger entwickeln lässt. Also das ist ja so quasi beim zweiten Bezirk nicht der Fall, wenn man jetzt an das große Projekt Entwicklungsgebiet des Nordbahnhofes denkt, nicht, wo eigentlich fast ein Bezirk herausgestampft wird, ein neuer. Da gibt es halt viele Freiräume, und Charakteristisches ist somit heute weniger dingfest zu machen als vielleicht ein paar kleine Biedermeier-Straßenzüge, die sehr nett sind. Und natürlich nicht zu vergessen der Augarten und das Landschaftsschutzgebiet des Praters. Das sind also sicherlich die charakteristischen Dinge. Aber ansonsten die Donau natürlich auch ein sehr dominierendes Element. Aber in gebäudemäßiger Hinsicht charakteristisch sind es eben noch diese kleinen biedermeierlichen Situationen, die hoffentlich also alle weitgehend authentisch erhalten werden und nicht entstellt werden. Aber das Charakteristische, das Großzügige der Leopoldstadt, das ist verloren gegangen.

0: Ende des 19. Jahrhunderts kamen viele Juden aus den Ostgebieten der Monarchie über den Nordbahnhof nach Wien, wodurch die Leopoldstadt den Beinamen Matzesinsel bekam. Trotz der Gräueltaten während des Zweiten Weltkriegs ist die Matzesinsel auch heute noch jene Gegend, in welcher der Großteil der jüdischen Bevölkerung Wiens lebt. Der Musiker Leon Pollack, der seit den 60er Jahren in dieser Gegend wohnt, ist einer von ihnen.
1: Sofort nach dem Ersten Weltkrieg sind viele aus dem Osten Europas, Russland, vor allem Galizien, sind geflüchtet. Nicht? Da sind Rabbiner mit allen ihren Anhängern, kamen ganz große Anzahl der Flüchtlinge hier angekommen ist. Nicht? Seit damals hat also in den 30er Jahren begonnen Zustrom der chassidischen, also der orthodoxen Juden. Nicht? Hier in unmittelbarer Nähe von uns befindet sich auf der Heinestraße, war ganz großes Zentrum der Hasidismus, weil das war auch in der Nähe von Nordbahnhof, wo die aus dem Osten gekommen sind. Die waren in so einer großen Anzahl angekommen, das waren bitterarme Leute, sie mussten sogar notdürftig versorgt und die waren wirklich alle hier, um den Karmelitergrätzel irgendwie notdürftig untergebracht und versorgt. Viele natürlich sind hier geblieben, nicht? Und seit damals wächst diese orthodoxe Gemeinde. Viele sind vor dem Shoah noch natürlich gestorben. Man sieht schon an, wenn man die historischen Bilder betrachtet und wenn man zum Beispiel sieht das Begräbnis von einem großen Rabbiner, man sieht zum Beispiel, wie hier auf Heinestraße war überfüllt von Massen von chassidischen, also orthodoxen Juden. Das zeigt, wie groß war die Anzahl der Orthodoxie hier. Und der ganze hier Grätzl um den Karmelitermarkt, Taborstraße, ist wirklich ganze Infrastruktur mit von den orthodoxen Juden, nicht? Und die natürlich eröffnen neue koschere Lebensmittelgeschäfte, Restaurants, sogar Kaffeehäuser, Fleischereien, nicht? Das, also Infrastruktur ist hier gegeben für eine wirklich lebendige Gemeinde.
0: Aus welchen Gruppen besteht diese Gemeinde? Woher kamen sie und wo sind ihre Tempel?
1: Also da sind die Aschkenasen, da sind die vor allem aus Deutschland stammend, Osteuropa auch. Die Sepharden sind also spanisch-portugiesischen Juden und sind das auch die aus asiatische, also aus Bukhara und Grusinen. Und die andere Gruppierung, da sind wenige aus dem, aus dem Nahen Osten und aus dem arabischen Land, sind auch einige. Ja, das kann man, also das sind die drei großen Gruppen. Im Tempelgasse befindet sich ein großes sephardisches Zentrum mit zwei Synagogen. Eine große für die bukharische Juden und eine etwas kleinere für die georgischen, also grusinische Juden, nicht? Und diese Synagogen, diese kleinen Gemeinden haben, die auch von der Kultusgemeinde, israelische Kultusgemeinde als Dachverband, ist auch von der Kultusgemeinde erhalten, nicht? Kultusgemeinde versucht, diese alle Gruppen zusammenzuhalten. Aber die haben auch ihre Rabbiner und ihren Ritus, ihre Gebetsmelodien. Die sind natürlich etwas anderes als die in großen Stadttempelgasse, in diesem großen Synagoge der Aschkenasen. Das ist ein Wiener Ritus. Das ist ein bisschen wiederum andere Melodien.
0: Nicht nur das Wissen um die Besonderheiten der jüdischen Tempel war jahrzehntelang verschüttet, sondern auch ein wenig die Klezmermusik, die seit einigen Jahren jedoch wieder verstärkt gepflegt wird und den Bezirk um ein weiteres Stück Lebendigkeit bereichert. Leon Pollack:
1: Klezmermusik wurde erst später in den 70er Jahren mit dem Revival, sozusagen Wiederbelebung dieser Musik, weil diese Musik ist eigentlich, kommt aus dem Osten, ne? Und ist nur Hochzeitmusik. Nicht? Jetzt ist diese Musik auch zum Konzertmusik geworden. Nicht? Natürlich wird sie auch manchmal gespielt auf Hochzeiten, verschiedene Feierlichkeiten. Also ich würde sagen, dass die Musiker spielen sowohl professionell in Konzerten diese Musik, als auch manchmal spielen sie, sie werden einfach eingeladen bei diesen Feierlichkeiten zu Hochzeiten. Nicht? Aber dass das so echte Klezmer-Musiker, so im Osten, von dieser Tradition eher kann man nicht ausgehen. Es hat sich jetzt eben etabliert, nicht? Mit diesem Revival, das früher ausgehend aus Amerika und Israel. Nicht? Hat sich auch in Mitteleuropa und auch besonders in Wien durch diese vielen Festivals und in Wien natürlich durch Klezmer-Festival. Im Augarten waren im Sommer viele Jahre Klezmer-Sessions, Klezmer-Brunch, am Sonntagsvormittags. Und in diesem Café im Park war voll mit Leuten, die sich gerne den Klezmer-Musikanten angehört haben. Nicht? Der Mond sich in der Freiheit.

0: Der Augarten war übrigens bereits zu Mozarts Zeiten ein beliebter Treffpunkt für Musikliebhabende. Wie die Gründerin des Aktionsradios Augarten, Uschi Schreiber, erzählt.
1: Also es ist überliefert, dass Mozart mehrere Sommer lang sich im Augarten aufgehalten hat. Und man kann das auch aus manchen Briefen an seinen Vater ablesen. Wir gehen erst um 12 Uhr ins Bett und stehen um 5:30, auch 5 Uhr auf, weil wir fast alle Tage in der Frühe in Augarten gehen. Also auch dieses Zitat sagt ganz schön aus, was zu Mozarts Zeiten Mode war und die Tradition war. Also Mozart hat eben, wie gesagt, Morgenkonzerte im Augarten eingeführt. Und heute würde man vielleicht sagen, ja, wir gehen zum Brunch oder so. Ein Morgenkonzert kann wahrscheinlich frühestens um 11 Uhr starten, weil vorher wird gar niemand erscheinen. Zu Mozarts Zeiten sind sie schon um 7 Uhr oder später, dann die Nachfolger schon um 6 Uhr oder wie er schreibt, sie standen schon um 5:30, 5 Uhr auf. Also es war wirklich Mode, sehr früh morgens in den Augarten zu kommen. Die Tradition von Mozart haben später dann auch andere berühmte Komponisten und Musiker fortgesetzt. Also auch Beethoven hat die Morgenkonzerte fortgesetzt oder auch Konzerte im Augarten. Beethoven hat auch seine Kreuzersonate im Augarten uraufgeführt. Aber auch Schubert, Strauss, Lanner, also sie alle haben als Komponisten und Konzertmeister im Augarten mitgewirkt.
0: Im 19. Jahrhundert ist es dann zusehends ruhiger geworden im Augarten und ab der Jahrhundertwende, unter anderem durch die beiden Weltkriege, ist das kulturelle Leben im Park vollständig eingeschlafen. Während des Zweiten Weltkriegs gab es andere Probleme. Im Augarten wurden Kartoffeln angebaut und 1943 erfolgte der Bau der beiden Flaktürme. Auch nach dem Krieg gab es keine Initiativen, den Park zu beleben. Und kulturell fiel der Augarten in eine Art Dornröschenschlaf, bis ihn, ganz im Sinne eines Volksparks, aktive Bewohnerinnen wieder zu neuem Leben erweckten, erzählt Uschi Schreiber.
1: 1989 haben wir den Aktionsrat des Augarten gegründet, eigentlich aus einer Unzufriedenheit von Anrainern und Bewohnerinnen heraus. Die Leute wollten etwas tun für den Augarten. Sie wollten sich gemeinsam engagieren. Sie wollten die Spielplätze verbessern, ihn wiederbeleben, aber vor allem wollten sie kulturelle Akzente setzen im Park und damit auch wieder an die Geschichte des Augartens anknüpfen. Seit damals wurden eine Vielzahl von Festen, Konzerten, Musikreihen organisiert, auch klassische Morgenkonzerte. Natürlich nicht so früh wie bei Mozart, wir haben erst Mittag angefangen, aber sie waren ein großer Erfolg und wurden Sonntag für Sonntag von bis zu 1000 Leuten besucht. Das war alles Open Air im Park. Die Leute haben die Kinder mitgenommen, die Hunde. Also das war echt eine super Stimmung und eine ganz andere Art, klassische Musik zu erleben. Es gab auch historische Führungen durch den Augarten, Kinderfeste und legendäre Open Air Festivals wie Fest der Völker oder Klassikpicknick. Die Fest der Völker haben wir über 10 Jahre lang, glaube ich, 8-mal organisiert und auch das Klassikpicknick hat es als Nachfolgefestival dann lange gegeben. Diese Konzerte und Festivals haben in den darauffolgenden 10, 15 Jahren hunderte tausend Menschen in den Augarten gelockt. Also ich glaube, alleine Fest der Völker waren es 200, 250.000 Menschen in den 10 Jahren, die den Augarten besucht haben und viele davon haben ihn kennengelernt, weil der Augarten war bis dahin für viele Wiener noch ein ganz unbekannter Park. Heute ist der Augarten lebendig und quirlig wie in seinen besten Zeiten und den Park zeichnet eine ganz besondere Vielfalt aus. Eine Vielfalt an Menschen, die den Park nutzen, eine Vielfalt an Initiativen, die sich für den Park engagieren, aber auch eine Vielfalt an Kulturbetrieben. Also aus meiner Sicht ist der Augarten überhaupt die größte Kulturkonzentration neben dem Museumsquartier oder der inneren Stadt. Aber Gott sei Dank ist er noch nicht ganz so hip und überlaufen und noch ein bisschen unentdeckter. Und der Augarten ist ein Volkspark geblieben. Das finde ich irgendwie das besonders Schöne an ihm. Er wird schon großteils von den Bewohnerinnen des 2. Bezirks und auch des 20. Bezirks genutzt. Zu den Kulturaktivitäten des Aktionsradios und zu den Traditionshäusern Sängerknaben und Porzellanmanufaktur sind in den 90er und 2000er Jahren dann noch weitere Kulturprojekte

Insel von Leon Pollack und die Geschichte der Entwicklung des Augartens von Uschi Schreiber wandern wir nun weiter mit unserer akustischen Stadtflanerie zum Praterstern, zum Prater, dessen Umgebung lange als verrucht und gefährlich galt.

0: Heute bestimmt der für Bahnhöfe so typische Mix an Geschäften aller Art diesen Ort, jedoch mit einem Hauch wienerischen Flair, der einen auf den direkt dahinterliegenden Wurstelbrater bestens einzustimmen vermag. Um diese moderne Vergnügungsstätte, die 1766 mit Schaukeln, Ringelspiel und ein paar Lebzeltern begann, ranken sich durchaus aber auch dunkle und schaurige Geschichten, erzählt der Künstler Gustav Böhm.
1: Die Brautergegend, der Brauder ist einzigartig. Der Nostradamus hätte es einmal beschrieben als Tor zur Hölle in irgendeiner Bezeichnung. Und der Hitler hat auch geschrieben in Mein Kampf, am Brauderstern lauert die jüdische Hure, um den arischen Mann zu verführen und sie von ihrem Kind machen zu lassen, um das wertvolle arische Blut damit zu zerstören. Der Brauder, das ist sicher einzigartig. Es gibt vielleicht nur einen bämischen Brauder in Oman, aber das es ist halt Mickey Mouse, dieser Eingangsbereich und auch der hintere Ausgangsbereich. Und aber in der Substanz der Vergnügungsapparate und so weiter, im Großen und Ganzen hat sich nichts geändert. Lilliputbahn gibt es auch noch, Zwergelbahn gibt es noch.

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0: Die Stadtflanerien Wien gibt es übrigens in mehrfacher Form. Akustisch als Hörbuchreihe, die Ihnen die Besonderheiten der Wiener Bezirke auf sehr persönliche Weise näherbringen möchte. Literarisch und fotografisch in Form von Essays und fotografischen Streifzügen, um die Sinne zu schärfen, um auch verborgene Details und Aspekte der Stadt zu entdecken. Online finden Sie das Projekt und die Hörbücher unter www.stadtflanerien.at.
2: Ich lebe in Österreichs einziger moderner europäischer Großstadt, der Leopoldstadt. Sie hatte nicht den besten Ruf, sagen wir, vor allem als wir dahergezogen sind. Es gab noch Straßenstrich. Aber also ich habe in der Leopoldstadt immer dieses Gemisch von Milieus und Nationen sehr gern gehabt, dass man in Wien sonst kaum wo in diesem Ausmaß findet, in anderen Wiener Bezirken.
0: Der aus Kärnten zugereiste Literat Antonio Fian lebt seit 1984 in der Leopoldstadt und schätzt das Flair der Heinestraße besonders. Die Wirtshäuser mehr als die Kaffeehäuser.
2: Also mein Grätzl ist tatsächlich eher die Heinestraße, Hauptallee, Praterstraße. Seltsamerweise, also in den ersten Jahren, als ich in der Mühlfeldgasse gewohnt habe, war die Heinestraße

0: Grenze. Über die ist man selten drüber gekommen. Da ist man zum Volkertmarkt und so gab es halt die Gasthäuser. Also es ist seltsam, komme ich kaum zum Volkertmarkt oder was weiß ich. Ich weiß nicht warum, das ist eine Art natürliche Grenze, die Heinestraße. Ja, die Heinestraße hat stark gewonnen. Es ist auch schön mit den, also draußen die Bankerln und Fußgängerzone und die Kinder spielen.
1: Wohin geht der Literat Antonio Fian, um seine bevorzugten Tramolette zu schreiben?
0: Also in Kaffeehäusern, ich war nie in dem Sinn Kaffeehaus gehe, sieht man ab vom alten Café Heine, das wirklich großartig war. Eine Mischung aus Wirtshaus und Kaffeehaus, wo also wirklich auch die unterschiedlichsten Milieus sich herumgetragen hat, von wirklich guten Schachspielern über die Prostituierten, die sich dort ausgeruht haben. Es war ein tolles Kaffeehaus. Zeitungen gab es auch. Also dort bin ich gern gewesen, habe auch gern gearbeitet. Aber ansonsten ist mir das Wirtshaus lieber als das Kaffeehaus. Und zum Arbeiten war es ja toll. Tonio Schachinger, Autorenkollege, habe in einem Interview gelesen, er hätte also seinen ersten Roman im Segafredo am Praterstern hauptsächlich geschrieben. Wir sind uns aber nie begegnet, eben nämlich zwar nicht geschrieben, aber ich bin immer korrigieren gegangen in Segafredo, weil das war sehr ruhig und wenig los. Also wir dürften andere Betriebszeiten gehabt haben. Aber das fehlt mir sozusagen als Arbeitscafé. Ist jetzt alles McDonald's. Ne? Die hatten zu wenig Umsatz und jetzt hat sich der McDonald's ausgebreitet, also nach links. Ja.
1: Eine Rechtskurve macht die Linie O, wenn sie vom Praterstern in die Bruno-Marek-Allee einbiegt. Endstation Nordbahnhof. Das Nordbahnviertel in der Wiener Leopoldstadt hat sich von einem bedeutenden Bahnknotenpunkt des Kaiserreichs in eines der modernsten Stadtentwicklungsgebiete Wiens gewandelt. Heute ist es ein lebendiger, durchmischter Lebensraum, der Wohnen, Bildung und großzügige Grünanlagen vereint. Der Nordbahnsaal in der Bruno-Marek-Allee ist auch ein Ort, wo sich Musik und Tanz auf unkonventionelle Art vereint. Der Musiker und Produzent Ulf Dunkelbund.
2: Also die Nummer ist entstanden, weil ich bei meinen Beats Without Borders Veranstaltungen, die ich ja monatlich im Nordbahnsaal mache, auf den Sänger Eck gestoßen bin, der dort im Rahmen dieser Veranstaltung von den Vladigerov Brothers mitgenommen wurde. Mit den beiden spiele ich ja auch schon seit vielen Jahren und die haben mir gesagt, hey, wir kennen einen Musiker, einen Sänger, der ist total cool, den nehmen wir mit. Und so ist Eck dort aufgekreuzt und hat im Rahmen unserer Jam Session dort mit musiziert und daraus ist dann in Folge Musik entstanden, unter anderem diesen Song, den ihr jetzt hört, den wir hier auch bei mir im Studio dann aufgenommen haben. Vor 2 Monaten ist er rausgekommen ungefähr.

0: 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Wie lange lebt Ulf Dunkelbund schon in der Leopoldstadt? Was schätzt er an seinem Kretzel? Und was wäre eventuell verbesserungswürdig?
1: Naja, wie lange lebe ich in der Leopoldstadt? Seit 18 Jahren inzwischen. So plus minus ein Jahr, aber eher ganz gut 18 Jahre. Davon war ich allerdings nicht die ganze Zeit in der Leopoldstadt, sondern ich war eben auch viel im Ausland, auch für längere Aufenthalte. Aber ich habe schon die Entwicklung der letzten, ja, sag ich mal, knapp 20 Jahre mitbekommen. Auch schon vorher, als ich noch im 9. lebte, war ich viel hier in der Leopoldstadt unterwegs und habe gesehen, wie sich über die letzten Jahre hier einiges verändert hat, sowohl kulturell, kulinarisch, dass einfach viele Leute hergezogen sind, also dass sich einfach nochmal auch die Bevölkerungsdichte verändert hat. Also man kommt hier abends um 12 nach Haus und es sind Leute auf der Straße unterwegs, es fährt einem Skateboardfahrer über die Füße. Also es ist einfach so, wie ich es gerne habe dann, dass einfach auch was passiert. Und vor 20 Jahren oder 18 Jahren war hier einfach abends, wenn es dunkel war, tote Hose. Man hat nichts essen gehen können oder es gab zwei Lokale, Nordpol und was weiß ich, im Karmeliterviertel die schöne Perle und irgendwie ein bisschen was drumherum, aber es war überhaupt nicht so erschlossen. Was ja auch was Schönes ist, weil dann gibt es Platz, dass was entstehen kann. Das ist ja immer schön, wenn man irgendwie was mitprägen kann und nicht ein Ort schon komplett überquillt vor Angeboten. Und ich habe ja hier auch meine Familie fünfköpfig, das heißt, ich bin im Zweiten auch total sozialisiert in allen Formen, von Schule bis Kindergärten haben wir alles gehabt, die ganze, ja, einfach alles nur auf den Zweiten fixiert, weil ich jetzt als dreifacher Familienvater auch von meinem energetischen her auf den Zweiten einfach nicht verlassen kann, weil es einfach so abgeht, dass man einfach schaut, kurze Wege, alles möglichst zentral.

0: Ja, also genau, das ist auch vielleicht das Schöne, also das ist ja was Schönes, wenn man quasi einfach aus der Tür rausgeht und du hast alles. So, du kannst unterschiedliche Sachen essen gehen, du hast den Park hier gleich um die Ecke, du bist schnell auf der Donau. Es gibt dann einige Veranstaltungslokale, die hier entstanden sind, die teilweise auch schon wieder verschwunden sind. Aber also was ich einfach total schätze, das sind so kleine, feine Veranstaltungen. Und mir geht es ehrlich gesagt draußen auf der Straße ab, weil hier alles sehr reguliert ist in Wien. Man darf ja nicht irgendwo sein Instrument aufstellen oder sich mal zum Restaurant draußen dazusetzen oder da irgendwie einen Plattenspieler aufstellen. Es wird ja alles unterdrückt, komplett. Und du brauchst für jede Sache brauchst du eine Bescheinigung. Und wenn du die nicht hast, kommt Polizei einfach vorbei. Oder den Restaurants, denen sind die Hände gebunden, wie zum Beispiel vorne Harvest Bistro. Das ist der ehemalige Musikprogrammchef vom Ostclub. Der wohnt hier auch gleich um die Ecke, Markus Westenberger. Und der wäre natürlich auch einer von den Kandidaten, die sofort solche Sachen machen würden bei sich. Und mir fehlt so, um einfach mal zu sagen, was fehlt, so diese gesunde Kultur, die auch vormittags schon stattfinden kann. Also ich kenne das aus anderen Städten, du gehst irgendwo hin und es sitzt einfach jemand mit einer Ukulele und singt. Und vormittags um 9 oder um 10. Das ist einfach total schön. So eine, wenn die Künstler auch diese anderen Tageszeiten bespielen können. Und nicht irgendwie immer nur so dieses Nachtleben oder abends, sondern wenn einfach Kunst und Kultur viel mehr Teil des täglichen Lebens ist und auch den Platz dafür bekommt. Und da geht es dann auch nicht darum, dass man da jetzt für Full House spielt, so das muss man sich als Künstlerseite natürlich auch bewusst sein, sondern dass man dafür so ein paar verschlafene Leute spielt, die gerade ihren ersten Kaffee zu sich nehmen, zum Beispiel. Und ich finde, dass diese Subkultur, wo es einfach darum geht, zusammen zu spielen und auch, dass es nicht darum geht, dass man da jetzt so unbedingt viel Geld verdienen muss, dass das einfach zelebriert gehört. Und für mich war der einfachste Weg, das zu machen, in so einer kleinen persönlichen Form, das hier bei mir im Wohnzimmer meines Studios anzubieten, weil hier stehen die Instrumente, hier ist Platz, hier können die Leute herkommen. Und ich habe nicht jetzt die Diskussion mit irgendwelchen Magistraten, obwohl ich ja auch schon gleich das Magistrat vorbeigeschaut habe. Also ich finde es ja prinzipiell ganz schön, wie immer so kleine Sachen aufpoppen hier und da. Und es hat jetzt hier am Volkertmarkt hier um die Ecke von mir gleich, um das Lokal Die Nelke, gibt es auch oft Live-Musik abends. Also da sitzt jemand, der Gypsy Swing. Politisch darf ich nicht mehr. Jemand, der Manouche spielt, also so diese ganzen Jazz, Swing-Jazz, so auch rund um Django Reinhardt. Und dann haben sich ja hier über diese lange Nacht der Märkte, ich meine, das ist ja eine Wien-Weitsache, aber das war auch immer ganz schön, was es so am Karmeliterplatz gab, auch die am Cars am Markt sind öfters Veranstaltungen, einfach auch unabhängig von Lange Nacht der Märkte, wo die Isabella Sachen anbietet. Also ist es schon hier und da schießen so kleine Sachen aus dem Boden. Auch im Augarten, das ehemalige Ambrosi. Dort kommen auch immer mal wieder solche Pop-up-Sachen, eben für 2, 3 Monate. Und
1: die Leopoldstadt ist also ein lebendiger Ort für Kunst- und Kulturschaffende, genauso wie für Familien, die kurze Wege bevorzugen. Die Leopoldstadt bietet ihren Bewohnern sowohl Grünflächen mit Erholungsräumen als auch städtisches modernes Flair. Sie ist nach wie vor Stadtentwicklungsgebiet und ein großer kultureller Schmelztiegel. Bemerkenswert ist dieses scheinbare, mühelose, friedliche Miteinander und auch Nebeneinander verschiedener Menschen, verschiedener Nationalitäten, Hautfarben und Religionen und unterschiedlicher Milieus. Nirgendwo sonst produziert ein so großes Reservoir an Konfliktmöglichkeiten so wenig Gewalt. Das gilt es zu bewahren und auch zu schätzen. Das war eine Ausgabe der Reihe Stadtflanerien Wien mit Geschichte und Geschichten aus dem zweiten Bezirk. Infos zum Hörbuch Leopoldstadt und vieles mehr finden Sie unter www.stadtflanerien.at. Am Mikrofon verabschiedet sich Andrea Hiller. Stadtflanerien Wien.
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0: 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Die Wechseljahre sind keine Krankheit. Trotzdem wird über Menopause und hormonelle Veränderungen noch immer wenig gesprochen. Gleichzeitig wächst der Markt rund um Anti-Aging, Wellness und Selbstoptimierung. In dieser Sendung hören wir eine Aufnahme des Salon Anschläge Wechseljahre, der am 16. April 2026 im Depot Kunst und Diskussion stattgefunden hat. Im Zentrum stehen Gespräche über gesellschaftliche Tabus, den Gender Health Gap, Diskriminierung im Gesundheitssystem und unterschiedliche Perspektiven auf Körper, Alter und Sichtbarkeit. Mit Bella Angora, Künstlerin aus Wien, und Sylvia Geiswinkler von der Gesundheit Österreich GmbH. Moderiert wurde den Abend von Lea Süssemichel von feministischen Magazin Anschläge.
1: Herzlich willkommen im Depot zum zweiten Salon Anschläge zum Thema Feministisch durch die Wechseljahre. Mein Name ist Sarah van Dordrecht und ich darf euch im Namen des Depot ganz herzlich begrüßen. Für mich fühlt sich sowieso an wie ein Heimspiel, weil das im Rahmen des Depot-Jahresschwerpunkts Übergänge stattfindet, diese Veranstaltung. Aber auch, weil ich eine ehemalige Anschläge-Kollegin bin und auch eine heutige im Publikum sind. Es freut mich sehr, euch zu sehen. Ich darf jetzt kurz das Podium vorstellen. Vielen, vielen Dank, dass ihr da seid. Moderation macht Lea Süssemichel, leitende Redakteurin vom feministischen Magazin Anschläge. In der Mitte sitzt Bella Angora, Künstlerin, Performerin, Theatermacherin. Sie wird gleich auch live etwas performen und wir sind schon sehr, sehr gespannt, weil sie hat sich schon viel mit Übergängen und dem Älterwerden und eben auch den Wechseljahren beschäftigt. Und auf der linken Seite Sylvia Geiswinkler, Senior Health Expert bei der Gesundheit Österreich GmbH. Und ich freue mich auf ein ganz spannenden Austausch eben zwischen den Künsten und der Medizin und dem Journalismus. Und es wird nachher auch die Möglichkeit geben, Fragen, Anmerkungen aus dem Publikum zu machen. Wer ins Mikrofon spricht, wird aufgenommen. Wer das nicht möchte, gibt mir bitte ein Zeichen.
2: Okay, ich starte.
3: W-A-S. W-A-R. Wirklich, wirklich. Eine historische Linie von hier ins Irgendwo. Schmal, scheinbar, endlos, balancieren, walk the line. Gleichgewicht halten und verlieren, zurückerlangen, zurück zu dir. Schwanken, fallen, weiter kriechen, aufrecht gehen, tapfer stehen. Kippst mal zur Seite, dann nach vorne, ein schneller Schritt, um dich zu fangen. Rasendes Herz, dann ein Stolpern, vorwärts, rückwärts, da und hier. Zurückgeholt, gerade halten, zurechtgerückt, zurechtgemacht, zurechtgezupft, zu Recht, dein Recht, zu wieder, zu wenig, zu viel, zu gut, zu lieb, zu nett, zu kaputt, zu schlecht, zu schön, zu hässlich, zu klug, zu blöd, zu bedürftig, zu arm, zu dünn, zu dick, zu dreckig, zu billig, zu zügellos, zu naiv, zu berechnen, zu manipulierbar. Zu brauchbar, zu nichts zu gebrauchen, zu weich, zu hart, zu lustlos, zu geil, zu reizlos, zu weiblich, zu männlich, zu dominant, zu schüchtern, zu erfolgreich, zu untalentiert, zu fordernd, zu nachgiebig, zu traurig, zu lustig, zu laut, zu leise, zu empathisch, zu egomanisch, zu kollegial, zu selbstbestimmt, zu lenkbar, zu emanzipiert, zu radikal, zu emotional, zu funktional, zu rational, zu abnormal. Vor allem zu alt. Ein Recht, alt zu werden und zu sein. Dein Körper begrüßt die fortschreitende Veränderung mit freudig schwingenden Winkearmen, während du abgegriffene Ideale ganz ohne Wenn und Aber verabschiedest. Kein Blick über die Schulter. Gefühle in den Himmel geschickt. Return to sender. Fuck. Du bist mal die beste, mal die schlechteste Version deiner selbst. Das ist gut. Und abseits einer gesellschaftskonformen Behave-Yourself-Attitüde zeigt sich eine schier endlose Palette an bunt blinkenden Persönlichkeitsfacetten. Denn Pauschalisierung ist der große Bruder von Scheiße. Das war schon immer klar. Und Tag für Tag passiert dein Leben. Sei die eine, sei die deine, sei mit dir, sei über, unter, neben, in dir. Sei ein Kreis, sei ein Quadrat, sei Grauzone und goldener Horizont am Ende der Vision, dort, wo Augen im Wasser versinken, ertrinken im Nichts, um nicht zu sein, für einen kleinen, zarten Moment nur. Sei die eine, sei mit dir, sei die Erfüllung immer hier. Verbundenheit im Geiste und wellenförmig spült es längst verfaulte Gedanken vergangener Generationen durch deinen stets überspannten Denkmuskel. Endlose Aneinanderreihungen von Geschichten in Seelen eingeschrieben, Kapitel für Kapitel, Momentaufnahmen in Technicolor. Du verbrennst die vollgeschriebenen Blätter deiner Lebensgeschichte, blickst dankbar in dein Innerstes und verneigst dich vor dir selbst. Dafür, dass du mutig bist, trotz all der Angst, die du nicht sein willst. Dafür, dass du stark bist, trotz all der Schwäche, die du auch bist. Dafür, dass du durchgehalten hast, trotz allem, was du nicht bist. Dafür, dass du das Lachen nicht verlernt hast, trotz all der Tränen. Lass los für einen Mikroaugenblick und Atem strömt aus dir hinaus in eine Welt, die dich berührt, dich bewegt, immer wieder dich zerlegt in tausend kleine Stücke. Du sammelst sie ein am Wegrand, dort, wo sie einst lagen, sammelst dich Stück für Stück wieder ein, polierst all deine Teile, betrachtest sie von allen Seiten und Ashes to Ashes, meinetwegen, irgendwann nicht jetzt. Die Zeit in dein Gesicht geschrieben, Linien tief und echt, Tradition ins Feuer gekippt, verbrannt dein Lebensplan, bist Frau, bist Mensch, bist du. Du bist die Letzte in der Reihe von denen, die vor dir waren und sind. Du singst dich durch die Nacht und tanzt in einen Morgen und Schmerz reimt sich auf Herz. Doch das war alles gestern, jetzt bist du meist mit dir, manchmal mit deinen Schwestern. Sei die eine, sag ich bin, bin Arm, bin Kopf, bin Beine. Du in deiner Zeit, dein Zeitfenster, durch das du schwebst in eine unbekannte Welt, in der du schweigend sprichst. Du in deiner Zeit, die nicht rast und auch nicht knapp wird, die nicht vergeht und die nicht kommt. Du ohne Leistung, ohne Wertung, kein Urteil über dich und andere. Und plötzlich schaltet sich dein Timecode ungefragt ab. Bild und Ton klaffen auseinander, der Bruchteil einer Notwendigkeit signalisiert das Unsichtbare. Auch du oft unsichtbar, eine scheinbar abgenutzte Figur am Rand der Dinge, der Jugendwahn fickt dich von hinten, wenn du ihn lässt. Dein Arsch ist praller als dein Gesicht, da gibt es kein Zurück mehr. Du schüttelst dich wie ein nasser Hund und investierst in innere Werte. Gnade, Gnade, die Akzeptanz von nicht zu leugnender Unzulänglichkeit gräbt sich mehr und mehr in dein inzwischen unsynchronisiertes Best-Ager-Bewusstsein. Eine wertvolle Errungenschaft all der Jahre, die dir zeigten, das Leben ist. Und Dankbarkeit stülpt sich über Unzufriedenheit im allerbesten Falle. Selbstmitleid zerfliegt, gestellte Fragen, Glutnester im längst verdörrten Prärieland eines patriarchalen Hardcore-Kapitalismus, only for luxury beliefs. Hast lebenslänglich bekommen und genommen, um den perfekten Moment zu erschaffen in einer unperfekten Welt, in der das nächste Damoklesschwert dir eine weitere Nachricht überreicht und deine Kreise enger werden bis zum ultimativen Rotation im Raum ohne Zeit. Lost in Paradise. Den Apfel isst du selbst. Und jede Problemstation kann Über-, Unter- oder Aufforderung sein. Im besten Fall entscheidet hier dein Wille. Du lässt es gut sein, obwohl es schlecht ist. Du blickst neutral auf die Graustufen deiner Existenz und plötzlich schimmern zarte Farben durch den tropfenden Nebelschleier eines oftmals fremdbestimmten Alltags, in dem dein Wesen im Tarnmodus durch die Gassen schleicht und kein Blick in fremde Augen. Alle Jahrzehnte deiner atemberaubenden Hochschaubahn-Existenz in einer Welt, in der du dich nicht heimisch fühlst, eine Touristin von Station zu Station reisend, ein Weg ins Nimmerland, dort, wo bunte Bänder im Wind flattern, von dir berichten und all den anderen. Du bist die Liebe deines Lebens, doch immer wieder stocherst du lustlos in deinen Inszenierungen, deinen Dramen to go, Junkfood für ein konditioniertes Ich, doch ab und an bröckeln Illusionen in dicken Krusten von dir ab. Du schälst dich aus deinen Rollen wie eine Schlange aus ihrer alten Haut und neue Beweglichkeit gibt dir Impulse. Transformation mit schweißgefüllten Poren, am Ende immer du. atmest dich in ungeahnte Sphären. Die Fruchtbarkeit hat sich gewandelt. Ein neues Sein willst du gebären. Du presst es raus, dann wieder nicht. Du nimmst dir Raum, du gibst dir Zeit, dann schläfst du ein. Ein sachtes Flimmern. Und irgendwann schläfst du für immer. Und nur der Wind wird sich erinnern.
4: Herzlich willkommen. Ich freue mich auf die Diskussion und ich würde die Lesung gerne zum Anlass nehmen, um zunächst mal über die ein bisschen erfreulicheren Effekte der Wechseljahre zu sprechen, bevor wir dann später ganz bestimmt auch auf die weniger erfreulichen zu sprechen kommen und auch auf die vielen ganz unübersichtlichen Symptome von Wechseljahren. Aber was in deinem Text für mich auch so ein bisschen durchgeklungen ist, zumindest immer wieder, ist, dass viele Betroffene die Wechseljahre durchaus auch als etwas sehr Positives erleben. Ich habe unlängst gelesen, da wurde es als Fuck-off-Phase bezeichnet. Bei dir kam auch das Wort Fuck vor. Genau, also dass Betroffene durchaus sagen, dass sie sich befreit fühlen von Erwartungsdruck, dass sie wirklich bestimmte Dinge einfach nicht mehr machen und mit sich machen lassen, dass gesellschaftliche Erwartungen ganz anders an ihnen abprallen. Also das ist etwas, was sich durchaus konstatieren lässt, dass das für viele Betroffene so ist. Und meine Frage wäre an dich zunächst einmal, Bella Angora, ob du das auch so erlebst, neben allem anderen, was nicht so schön ist, und was du glaubst, welche Rahmenbedingungen es bräuchte, damit dieser befreiende Aspekt stärker im Vordergrund stehen kann.
3: Ja, danke für die Frage. Finde ich gut, vor allem mit den Rahmenbedingungen. Aber zuerst irgendwie ja, aber wenn du dann irgendwie durch das durchtauchst und irgendwo versuchst, das Gute dran zu sehen, und ich denke, es macht immer Sinn im Leben, das Gute zu suchen, auch wenn es gerade nicht so gut ersichtlich ist, dann kann es eben auch was total Schönes sein, dass man sich selber mehr erkennt, dass man sich selber mehr wahrnimmt, dass man sich selber mehr spürt. Nicht immer auf eine angenehme Art und Weise, aber dieses sich selber sehr, sehr stark spüren, weil das auch teilweise der Körper einfordert, finde ich ein Privileg im Grunde genommen. Und der zweite Aspekt, ja, welche Rahmenbedingungen? Also ich denke, dass gerade in Bezug auf die Wechseljahre ein sehr, sehr, sagen wir mal, nicht förderlicher Aspekt jener ist, dass einfach ganz viele Frauen, Menschen, die in den Wechseljahren sind, gerade nämlich in dieser Phase sehr, sehr viel Druck haben. Sehr, sehr viel Existenzdruck. Ich meine, ich kann es jetzt nur auch von mir zum Beispiel sagen, ja, ich bin freischaffende Künstlerin. Mein Existenzdruck, der war immer schon da, aber der wird dann noch stärker und er wird vielleicht auch stärker wahrgenommen, weil du erlebst dich natürlich auch teilweise im Zuge von diesen ganzen Symptomen, die dann da sind, auch als weniger stabil. Du erlebst dich irgendwie teilweise als krank. Du erlebst dich als in allen möglichen Variationen. Wir haben es auch schön in dem Film gesehen. Also es ist echt eine Achterbahn teilweise. Und das macht auch mitunter Angst, ja. Und wenn du dann zu der Angst, die da aufkommt, dann noch spürst, okay, der Druck wird größer. Wir kennen alle irgendwie die derzeitigen gesellschaftlichen Veränderungen, auch im Sinne von, die Dinge werden teurer, lalala, die Wohnung wird teuer, bababa, da kommt so ein massiver Existenzdruck dann irgendwie auf dich zu. Und der macht sich dann ganz, ganz besonders rasend bemerkbar, wie ich finde. Und ich finde generell, dass jede Form von Druck, jede Form von Stress, gerade in dieser sensiblen Umbauphase eines Körpers, eines Lebens, eines Menschen, super kontraproduktiv ist. Ja? Also und da bin ich einfach ganz, ganz klar der Meinung, da bräuchte es wirklich politische Entscheidungen, jetzt nicht nur in Bezug auf Menschen in den Wechseljahren, sondern generell. Also das ist sowieso meine Einstellung, ja, dass da irgendwo, ja, da fällt mir dann immer so ein Schlagwort wie Grundeinkommen ein. Aber das vor allem Frauen dann gerade in dieser Phase, die sie ohnehin schon massivst fordert, mitunter, dann noch so irgendwie im Kalten stehen, finde ich nicht okay.
4: Ja, das ist definitiv ein ganz wichtiger Punkt. Also, dass das oft dann eben auch die Phase ist, wo man zum ersten Mal über Alterssicherung nachdenkt, ja, und so die drohende Altersarmut auf sich zukommen sieht. Was auch ein Aspekt ist, dass inzwischen aufgrund der veränderten Biografien von vielen Betroffenen, die später Kinder bekommen, das dann tatsächlich oft mit der Pubertät der Kinder zusammenfällt. Die Wechseljahre ist bei mir der Fall, ist auch ganz besonders schön. Ja, genau. Ja, ich wollte noch ergänzend sagen, einer meiner Lieblingstexte zum Thema Menopause, um noch ganz kurz bei den positiven Aspekten zu bleiben, ist The Gift of Menopause. Der Untertitel ist I have become invisible, I like it. Es ist wirklich ein ganz, ganz schöner Text, der ist schon älter, den habe ich schon gelesen, bevor ich selbst betroffen war, und der war so verheißungsvoll und ja, und sie beschreibt einfach, wie, also auch all das, was wir jetzt gehört haben, was wir im Film gesehen haben, durchaus ungeschönt, aber eben auch dieses neue Selbstbewusstsein, diese neue Klarheit, dieses Wissen darum, worauf sie einfach überhaupt keine Lust mehr hat. Ja. Und wie schön die frühen Morgenen sind, die sie nie gesehen hat, bevor sie unter Schlaflosigkeit gelitten hat und so. Wirklich, also kann ich empfehlen. Ja, aber jetzt doch zu den unerfreulicheren Aspekten, vielleicht zum Einstieg. Silvia, wir haben ja in den letzten Jahren erleben wir schon eine Konjunktur des Themas und haben zuweilen sogar das Gefühl, dass Menopause tatsächlich allgegenwärtig ist medial. De facto gibt es aber eine riesengroße Forschungslücke. Also der Gender Health Gap zeigt sich gerade am Thema Wechseljahre ganz besonders deutlich. Vor 200 Jahren, habe ich unlängst gelernt, gab es überhaupt noch keinen Begriff für die Wechseljahre. Vielleicht könntest du einführend ein bisschen einen Einblick geben, worin sich diese fehlende Forschung zeigt. Du hast gerade eine Studie abgeschlossen, wo die Evidenz von Therapien, aber auch das Informationsangebot untersucht wurde. Vielleicht kannst du damit einsteigen, und dann würde mich auch interessieren, vielleicht mal so ganz grundlegende Informationen. Was sind die Wechseljahre eigentlich? Also meistens sprechen wir bei den Symptomen über die Perimenopause und gar nicht über die Menopause selbst. Ja.
5: Okay, danke. Aber ich kann vielleicht mit der Frage, was ist positiv daran? Also es gibt auch eine Studie, die wir gemacht haben im Rahmen eines Menstruationsgesundheitsberichtes, und da haben tatsächlich 70% der befragten Frauen oder Menschen mit in den Wechseljahren geantwortet, dass sie sich nach den Wechseljahren wirklich befreit gefühlt haben und gut gefühlt haben. Also da fällt tatsächlich was weg. Was unsere Interpretation dann aber auch ist von diesem Ergebnis, das heißt gleichzeitig schon auch, dass vorher irgendetwas da war, was belastend war, weil sonst würde nicht so ein Freiheitseffekt entstehen. Aber es sind 70%, und das sind wirklich viele. Ja. Genau. Also es ist gut, wenn man dann durch ist, aber das wollte ich auch noch ergänzen. Ich glaube,
4: dauern
5: diese ganze, genau, ja, ja. Der Rollercoaster mit allem, ja. Was auch im Text und im Film war, das ist halt nicht nur ein Zeitpunkt von einem Monat, sondern das sind halt Jahre. Und wenn es dann irgendwie in diese Phase geht, der Postmenopause, wenn dann sich alles wieder stabilisiert, das dauert dann. Genau, weil vor der Postmenopause gibt es die Menopause. Das ist dann eben der Zeitpunkt, wo das letzte Mal sozusagen die Regelblutung stattfindet. Diese ganze Phase davor ist die Perimenopause. Also das ist die Phase, wo alles so rauf und runter geht. Also dass halt wirklich hormonell, diese massiven hormonellen Schwankungen sind vor allem. Die beginnt oder sozusagen überhaupt diese Wechseljahrsymptome generell, also alles, was so Prämenopause ist, beginnt circa mit dem 40. Lebensjahr. Und es gibt aber dann auch irgendwie auch noch Frauen oder Menschen mit Wechseljahren oder potenziell betroffen davon, auch noch vor dem 40. Lebensjahr. Das sind Frauen, die irgendwie frühzeitig in die Wechseljahre kommen. Das kann unterschiedliche Gründe haben, aber unter anderem halt auch Erkrankungen oder auch eine Insuffizienz.
4: Es sind fast 10%, oder? Also gar nicht so wenig.
5: Ich habe jetzt noch mal nachgeschaut, ja, wegen unserem Vorgespräch. Es sind nicht 10%, aber es sind 3-5% schätzungsweise, ja. Aber trotzdem doch ganz jede Menge, viele, ja. Ja, genau. Ja. Es sind einige Frauen, genau. Und ja, ich meine, ich möchte dazu sagen, ich bin keine Medizinerin, ich bin eine Soziologin. Aber was stattfindet bei den Wechseljahren, ist halt vor allem irgendwie der Hormonhaushalt und die Verstoffwechslung, die irgendwie halt dann den gesamten Körper irgendwie ziemlich durcheinander bringt. Und da ist jetzt auch der Punkt, wo ich jetzt auch einhaken kann mit der Forschung. Mhm. Und das ist was, was wir in unseren ganzen Arbeiten einfach sehen. Und da ist, finde ich, die Wechseljahre ein geniales Beispiel dafür, nämlich so exemplarisch, wo wurde bisher einfach nie geforscht, also in Zusammenhang auch mit medizinischer Forschung, Gesundheitsversorgung und das war in dem Fall halt irgendwie rund um 50% der Bevölkerung, die irgendwann in die Wechseljahre kommen, weil wir wissen wirklich wenig nach wie vor. Es tut sich natürlich jetzt schon viel, aber halt massiv verspätet. Und alles, was jetzt auch schon genannt wurde, diese Informationsflut und diese unterschiedlichsten Kanäle, über die etwas zu Wechseljahren irgendwie berichtet wird, zeigt auch, dass da eine massive Lücke da ist, weil sozusagen jetzt irgendwie parallel gesehen könnte es auch so sein, also idealmodellmäßig, eine Frau oder Person mit Wechseljahren geht zu einer Gynäkologin oder auch zu einer Allgemeinmedizinerin, es wird eine simple Diagnose gestellt oder eingeordnet, was los ist und es gibt eine Behandlung, die einfach klar ist, weil sie schon irgendwie so lang getestet ist und ausreichend getestet ist, dass es irgendwie nicht irgendwie so ein Try-and-Error-Spiel ist, das wir jetzt gerade haben. Und dieses Try-and-Error, finde ich, zeichnet sich halt auch irgendwie massiv ab, indem wie Frauen irgendwie versuchen, sich zu informieren, an Informationen zu kommen, um irgendwie einen Weg dadurch zu finden. Mhm. Und ich finde das auch jetzt in den Vorgesprächen und in vielen Gesprächen, die wir im Rahmen von unseren Arbeiten auch haben, schon echt, also finde ich wirklich auch tatsächlich erstaunlich, wie viel da jetzt Frauen versuchen, irgendwie eine Stabilität zu kriegen, was Informationen betrifft oder auch mögliche Behandlungen. Das sind alles individuelle Aktivitäten. Und es gibt eigentlich wenig oder bis gar keine Anlaufstellen, wo garantiert werden kann, dass qualitätsgesicherte Informationen oder auch Diagnosen oder Behandlungen angeboten werden.
4: Es gibt ja auch kein Geld dafür. Also was, ja. Ich glaube, es gibt einmal im Quartal irgendwie, ich weiß es nur für Deutschland, 16 Euro oder so für eine Menopausenbehandlung. Das gibt einmal und im Unterschied zu jetzt, was weiß ich, Reproduktionsmedizin ist da einfach auch kein Geld mit zu verdienen.
6: Ja, das ist sicherlich auch ein starker Faktor, ja, dass da irgendwie sich dann die Unterschiede zwischen, also jetzt wirklich blöd arm, reich sozusagen, auch drastisch auswirken, weil eine entsprechende Behandlung, also so wie es derzeit ist, ja, mehrheitlich musst du dann zu Privatärzten gehen. Also ganz klar. Und ich war auch zum Beispiel mal bei einer Kassenärztin, die hat mir schlicht und einfach erklärt, ja, es tut mir leid, ich habe nicht die Zeit, um sie jetzt wirklich ausreichend zu beraten. Ja, so ist so. Und da sind wir dann irgendwie schon bei guten Beträgen. Und dann kommt ja noch die ganze Therapie dazu, also die Mittel, die man dann irgendwie nehmen soll. Dann kommt dazu, du musst das ständig immer abgleichen. Du brauchst dann irgendwie eine Begleitung, also du brauchst eigentlich durch die ganze Phase hindurch eine ärztliche Begleitung. Weil du musst alles Mögliche immer wieder checken. Ja, also jetzt nicht nur irgendwie Mammo und ich weiß nicht was, sondern du musst auch ständig immer wieder die Blutwerte überprüfen und, ja, damit eben nichts schief geht und da wird es dann richtig teuer und das kann sich ganz einfach nicht jede leisten und selbst, also das finde ich schon auch irgendwie so einen bestimmenden Faktor eigentlich, ja.
4: Und ich meine, in diese Lücke grätscht ja dann eine gigantische Wellness- und Lifestyle-Industrie. Inzwischen gibt es ja zahllose Influencer, Ärzte und Ärztinnen oder auch, auch Nicht-Medizinerinnen, die dann mit irgendwelchen dubiosen Produkten Geld verdienen.
5: Das ist also das ist auch das, was wir jetzt auch versucht haben anzusehen, eben über die Informationen, weil eben da vor allem zwei Märkte massiv drinnen sind. Das ist einerseits die Pharmaindustrie und das ist andererseits der riesige Markt der Nahrungsergänzungsmittelindustrie. Mhm. Und das sind marktbestimmte Dynamiken und die haben nichts mit einer ordentlichen Gesundheitsversorgung zu tun. Mhm. Und das ist aber gar nicht so einfach. Es gibt inzwischen schon jetzt vermehrt Studien dazu, aber hier auch schon mal Studien zu finden, was irgendwie Fehler und Desinformationen betrifft, wie da, also das auseinanderzuhalten, weil es gibt dann doch wieder auch zum Beispiel einzelne Wirkstoffe, die schon wirken, also Isoflavone zum Beispiel.
4: Okay. Weil habe ich immer vorher immer gehört gehabt, die wirken überhaupt nicht.
5: Doch, diese, die doch.
4: Ja? Okay.
5: Das ist tatsächlich, das ist in medizinischen Leitlinien untersucht. Also da gibt's Evidenz dazu, dass sie wirken. Aber eben, also das ist jetzt diese.
4: Aber vielleicht könntest du dazu noch ein bisschen mehr sagen. Also für welche Therapien gibt's welche Evidenzen, welche Symptome? Vielleicht können wir darüber auch noch ein bisschen im Detail reden.
5: Ich kann jetzt eben, weil ich eben in dem Fall keine Medizinerin bin, was ich jetzt sagen kann, ist, wir haben jetzt in dem Bericht dann tatsächlich es halt so versucht, dass wir tabellarisch aufgelistet haben, welche Symptome gibt es, welche sind einfach klassisch und kommen einfach vor und welche Behandlungen werden empfohlen und wo ist eine Hormonersatztherapie tatsächlich stark empfohlen in den medizinischen Leitlinien, wo ist sie nicht empfohlen und auch, aber ich kann jetzt eigentlich jetzt pauschal nicht sagen, dass es irgendwie auf dieses Symptom die passende Therapie gibt oder nicht, weil einfach in diesen Leitlinien auch ganz viele Differenzierungen drinnen sind. Ja, es muss letztlich dann trotzdem wieder auf jede Frau, auch nämlich mit möglichen Vorerkrankungen angesehen werden, was sie irgendwie dann tatsächlich verwenden kann. Aber was ich schon sagen kann, also in den medizinischen Leitlinien und in den großen, schon qualitätsgesicherten Menopausengesellschaften ist es so, dass die Hormonersatztherapie an sich schon als Goldstandard irgendwie gilt. Ja. Also genau, also wenn Frauen, Menschen mit Wechseljahren wirklich Beschwerden haben, dann ist es eigentlich schon die Hormonersatztherapie, die verwendet werden soll zur Linderung der Beschwerden.
4: Okay, dann sind wir schon bei den Hormonen. Das ist ja das große feministische Streitthema im Feminismus. Es gibt ja quasi, salopp gesagt, die zwei Lager, die einen so gegen Big Pharma, können wir vielleicht auch ein bisschen auf die Geschichte eingehen, woher das kommt, dass es da einfach die großen Vorbehalte gibt und die anderen, die halt sagen, Biohacking, super, alles was hilft, her damit und das wurde uns so lange vorenthalten. Genau, und da dazwischen spielt es sich ab und vielleicht können wir darüber reden, wie das eigentlich entstanden ist. Es gab ja dieses einflussreiche Buch von Robert Wilson, hieß der, glaube ich, Forever Feminine, wo dann gesagt wurde, alle Frauen, tatsächlich nur Frauen, nehmt das, dann bleibt ihr für immer jugendlich und schön und weiblich. Und dann gab es eben Krebsfälle und wurde sofort abgebrochen. Es gab dann jahrzehntelang, oder ich weiß nicht, wie lang das tatsächlich war, gab es fast überhaupt keine Hormonersatztherapie mehr. Und jetzt kehrt man wieder dazu zurück. Und da ist jetzt eben dann wieder die Kritik, dass das zu voreilig, zu schnell passiert und man das, also das quasi das, was viele FeministInnen kritisieren, wieder passiert, also dass die Wechseljahre pathologisiert werden, dass es quasi dass es immer nur darum geht, den Verfall einzuschränken und in Wahrheit wird da was medikalisiert, was eigentlich gar nicht behandlungsbedürftig ist.
5: Darf ich dazu was
4: sagen? Ja, klar.
5: okay, also jetzt auch ganz persönlich. Also ich bin auch super skeptisch bei Hormonersatztherapie und war ich irgendwie auch ganz arg auch noch, bevor wir dann irgendwie die Evidenzlage irgendwie uns angesehen haben. eben auch deshalb, weil die Pharmaindustrie einfach so massiv riesig ist, ja. Es gibt aber jetzt ein Aber. Also von allem, was wir jetzt irgendwie erarbeitet haben, sehen wir schon. Also wenn Frauen, und ich denke mal, das ist ein bisschen vielleicht vergleichbar auch mit sowas wie, wann nimmt man was in Anspruch? Also zum Beispiel auch bei Therapie oder bei Psychotherapie. Also wenn der Leidensdruck so hoch ist, dass der Alltag echt eingeschränkt wird oder Alltag nicht mehr irgendwie sozusagen normal lebbar ist oder irgendwie so lebbar ist, dass man Freude dran haben kann, dann denke ich inzwischen schon, dass es legitim ist, irgendwie eine Behandlung in Anspruch zu nehmen. Und bei den Wechseljahren ist es dann die Hormonersatztherapie.
6: Ja, vor allem, wenn ich ganz kurz da noch was dazu sagen darf, ja, dass ja bei einem derartigen Leidensdruck, also wo wir sprechen von extremen Schlafstörungen, von Depressionen, also das spielt sich ja sehr oft auch auf einer psychischen Ebene ab, nicht nur auf einer Körperebene, wurde halt dann anders therapiert bis jetzt, ja. Also da wurden keine Hormone verschrieben, sondern Psychopharmaka, und zwar massive, ja. Und da sage ich auch, dann ist es bestimmt noch irgendwie das bessere Mittel der Wahl. Ja,
5: ja, zu den Psychopharmaka vielleicht auch ganz kurz, das ist in den Leitlinien dezidiert auch drinnen, das ist eine, darf nicht empfohlen werden.
6: Ja, also, ja. Wurde aber über Jahrzehnte, also wirklich bis zu Neuroleptika. Also es ist wirklich krass, was den Frauen da gegeben wurde, weil sie im Wechsel sind. Ja, und das ist schon heftig.
4: Aber ganz kurz noch zur Kritik an den medizinischen Leitlinien, weil die ja immer noch sehr wenig umfassend sind, was zum Beispiel Kontraindikationen anbelangt. Also zum Beispiel Menschen, die an Erkrankungen leiden, die hormonsensitiv sind, also Endometriose zum Beispiel, können ja, also profitieren einfach nicht oder zumindest nicht im gleichen Maße von der Hormonersatztherapie, weil dann die Krankheit irgendwie wieder genau aktiviert werden kann. Und all diese Sachen, glaube ich, da weiß man immer noch viel zu wenig darüber, wie damit umzugehen ist oder welche alternativen Behandlungsmethoden es dann gibt, weil das ist ja dann meistens einfach so, okay, können wir nicht geben, funktioniert nicht, oder wie du meintest, immer nur Try and Error und dann das. Also da gibt es einfach noch viel zu erforschen.
6: Also was ich auch generell irgendwie jetzt wichtig finde, was man in dem Kontext betrachten sollte, ist, warum sind die Symptome überhaupt so stark? Also es gibt ja durchaus Frauen, die haben kaum Symptome oder gar keine. Dann gibt's Frauen, die haben extrem starke Symptome. Und was ich jetzt irgendwie, ich habe mich auch ziemlich viel damit beschäftigt, bin aber natürlich keine Medizinerin, aber ich denke mal, also was ich jetzt so gelesen habe, es hängt ganz stark auch einfach mit dem Nervensystem zusammen. Es gibt empfindsamere Nervensysteme und weniger. Das wiederum hängt von Außenfaktoren ab, sehr oft, ja, und da kommt wieder irgendwie das Schlagwort Stress ins Spiel. Jeglicher Stress, jeglicher Druck macht das Ganze sozusagen schlimmer. Und ich glaube einfach, dass ganz viele Frauen schon Jahrzehnte davor immer mehr Leidensdruck haben. Also eben aufgrund von Lebensbedingungen, die meines Erachtens nicht wirklich gut sind, die verbesserungswürdig wären. Und da zeigt sich dann im Körper einfach schon irgendwo so diese Disbalance, ja. Also das Hormonsystem, das ja wahnsinnig anfällig ist und wahnsinnig fragil, und zwar das gesamte Hormonsystem, kann dann schon schnell mal irgendwie anfangen zu kippen. Und das spüren auch ganz viele Frauen dann schon in ihren 30ern, in ihren 40ern, ja. Also das hat noch nichts mit Perimenopause zu tun, aber der Körper produziert vielleicht schon sehr viel weniger Progesteron aufgrund von Stresseinwirkung und so weiter und so fort. Jetzt geht das über Jahrzehnte so dahin und du versuchst dich irgendwie durch dein Leben durchzuschleppen teilweise. Also ich spreche jetzt nicht nur von mir, ich kenne das auch von ganz vielen Frauen aus meinem Umfeld. Und dann bist du womöglich Alleinerzieherin und hast Doppelbelastungen bis zum Abwinken, lalala, so geht das irgendwie weiter. Und dann landest du im Wechsel. Bist aber schon schwerst angeschlagen auf Körperebene, kannst es aber noch irgendwie so durch die Hormone, die du noch hast, in Schach halten. Der Körper spielt noch mit. Und dann Östrogen weg, Progesteron weg und dann geht's los, ja. Und dann kann der Körper irgendwie das alles nicht mehr halten. Und ich glaube, dass das ein riesengroßes Problem ist, dass wir schon viel früher ansetzen müssten, um zu überlegen, wie können wir irgendwie das schon eben früher betrachten, dass es gar nicht so weit kommt. Weil ich bin ziemlich überzeugt davon, wenn das alles ein bisschen softer wäre, menschlicher, dann wären die Symptome, der Körper müsste gar nicht so rebellieren. Das denke ich mir. Und es gibt auch zum Beispiel
4: Matriarchat gibt es gar keine Menopause vielleicht.
6: Ja, ja. Aber es gibt zum Beispiel Untersuchungen darüber, wie Frauen in matrilinearen Gesellschaftsstrukturen auf die Menopause reagieren. Und das sind riesengroße Unterschiede. Also die spüren die kaum. Wirklich. Das hängt aber dann natürlich nochmal damit zusammen, dass verbunden mit den Wechseljahren ja dann auch noch irgendwie dieser gesellschaftliche Status komplett irgendwie vor die Hunde geht, also den du als Frau hast oder hattest, ja.
4: Ich würde gerne das Stichwort aufgreifen, dass unterschiedliche Menschen das ganz unterschiedlich erleben. Ich glaube, es wird immer so Pi mal Daumen gesagt, ein Drittel hat wirklich massive Symptome, ein Drittel moderate und ein Drittel fast gar keine. Ihr habt euch in der Studie ja auch so Diversitätsdimensionen angeschaut. Also es ist ja zum Beispiel so, dass transmaskuline Menschen trotz Testosterongabe Wechseljahrsbeschwerden oft haben, also dass es da ganz viel gibt in der Doku, über die wir schon geredet haben, die ich auch sehr empfehlen kann, Mein neues, altes Ich, geht es auch viel darum, dass Women of Color oft eine ganz andere, oft eine viel schwerwiegendere Symptomatik haben. Genau, da gibt es einfach viele Unterschiede. Vielleicht kannst du dazu was sagen.
5: Ja, wir haben uns das angesehen im eigenen Kapitel zu Diversitätsdimensionen und da ist es tatsächlich eben auch so, dass gerade Transpersonen oder auch nicht-binäre Personen, wenn eben gerade diese ganzen Hormonschwankungsphasen da sind, da gibt es einfach praktisch wirklich gar keine Untersuchungen dazu, ja. Und ist hochproblematisch, weil halt irgendwie diese ganze Try-and-Error-Pfade, die wir ja alle haben, die potenzieren sich dann halt. Also ich kann jetzt mehr eigentlich nicht wirklich dazu sagen, außer dass es dazu einfach wirklich praktisch gar keine Untersuchungen gibt und vor allem auch nicht Wege, wie man damit irgendwie gut irgendwie die Personen dann durchführen kann durch diese Phase, ja. Also noch viel weniger, als es irgendwie bei Cis-Frauen zum Beispiel ist.
4: So Neurodiversität,
5: ja, genau. Ähnlich, also da gibt's eben auch, also das haben wir im Vorgespräch auch schon gibt, es gibt ja irgendwie schon so erste Studien auch, die so leichte Hinweise irgendwie auf den Zusammenhang mit dem neurobiologische irgendwie herstellen, aber da gibt's einfach auch noch nicht ganz so viel jetzt, wie dann die Auswirkungen tatsächlich sind. Also zumindest haben es wir jetzt nicht irgendwie geschafft, das in dem Bericht irgendwie so gut abzudecken, dass ich jetzt sagen könnte, es ist so, also was schon der Fall ist, es gibt irgendwie Zusammenhänge, die die Auswirkungen haben. Aber wie die genau dann aussehen im Endeffekt, kann ich jetzt zum Beispiel in dem Fall jetzt noch nicht sagen. Aber da wird dran geforscht. Also das ist, glaube ich, zumindest in dem Fall ein Vorteil, dass da zumindest jetzt auch Forschungen gibt dazu. Aber vielleicht hat jemand hier im Publikum aktuell eine Studie gesehen oder gelesen, wo da schon mehr dazu drinnen ist.
4: Oder ja. Ein ganz interessanter Aspekt, der mit diesem ganzen Lifestyle-Vermarktungskonglomerat zusammenhängt, ist, dass es gibt von Miriam Stein das Buch Die gereizte Frau. Da stellt sie die These auf, dass auch Feministinnen, also zumindest so diese Girlboss-Feminismus-Mentalität durchaus dazu beigetragen hat, dass die Wechseljahre so wenig im Fokus standen, weil sie einfach nicht zu Stärke und selbstbewusst und passen. Also dass das quasi, dass man quasi die Menstruation noch anders framen kann. Das ist noch Power, aber bei den Wechseljahren funktioniert das eben nicht mehr. Und daran schließt sich auch die Kritik an, dass quasi das so ein neues Selbstoptimierungsprojekt geworden ist, zu sagen, wir versuchen einfach alles wegzutherapieren. Wäre das was du so unterschreiben würdest oder eine Kritik, der du dich anschließen würdest? Das ist, also ich habe das so ein bisschen rausgehört, dass es eigentlich darum gehen sollte, bestimmte Veränderungen auch anzunehmen und als Anlass zu nehmen, um sich irgendwie quasi neu zu sortieren?
6: Ja, also wenn wir die Wechseljahre als zweiten großen Übergang betrachten wollen nach der Pubertät, wo einfach ganz viel passiert an Transformation auf unterschiedlichen Ebenen, wie ich denke, ja, dann macht es schon Sinn, irgendwie da erstens mal überhaupt durchzugehen, also weil das ist auch so ein

0: das und dann kommt die Osteoporose und dann kommt die Demenz und dann kommt dies und jenes und alles. Und das macht natürlich noch mehr Druck, ist meines Erachtens irgendwie schon ziemlich kontraproduktiv, weil die Frauen eh schon so verunsichert sind. Und da dann nochmal anzusetzen und noch mehr Druck zu machen, finde ich nicht gut. Finde ich echt nicht gut. Also und eben auch dann des Weiteren zu sagen, ja, die Evolution, die hat ja alles schon ziemlich gut hinbekommen bis jetzt, ja, so ein bisschen ins Detail und das und da und da. Aber beim weiblichen Körper, sorry, da haben wir ja, da hat die Evolution ganz einfach irgendwie Scheiße gebaut, ja, weil die Wechseljahre, die waren so nicht geplant. Und jetzt sind die Frauen im Wechsel und sorry, mir fällt nichts ein, mir als Evolution, was ich jetzt da irgendwie noch richtig stellen könnte oder machen könnte. Sorry, geht scheißen. Also so, das kann's nicht sein, ne? Denke ich. Also ich denke mir, oder ich versuche meinem Körper zumindest diesbezüglich so weit zu vertrauen, dass er dann doch irgendwie noch weiß, was er macht, wenn ich ihn nicht ganz, ganz falsch behandle. Und nicht davon auszugehen, dass die Wechseljahre per se irgendwie etwas sind, das wir irgendwie zu Tode therapieren müssen. Also, und dann aber irgendwo da dazwischen so einen gehbaren Weg zu finden, weil natürlich, wie du vorhin schon angesprochen hast, ja, also A, es braucht ganz viel Forschung, damit wir nicht mehr so im Dunkeln tappen, ja, es braucht ganz viel Aufklärung auf allen Ebenen und den Rest habe ich vergessen. Das sind die Wechsel.
1: Aber ist es jetzt mal ganz ketzerisch gefragt, nicht auch okay, wenn manche Betroffene sagen, ich möchte einfach auch so einen instrumentellen Körpergebrauch, wie ihn Männer oft haben oder wie zumindest nachgesagt wird, dass Cis-Männer ihn oft haben, zu sagen, das ist einfach mein Körper, interessiert mich alles nicht, der soll funktionieren. Ich habe keine Lust, dass ich jetzt mit 50 kein Alkohol mehr vertrage, nicht mehr schlafen kann, in der Mitte des Lebens plötzlich langsam treten muss und was weiß ich. Also das ist ja auch sowas, dass das ja jetzt oft verkauft wird als, ja, musst du halt akzeptieren. Und ich finde es auch legitim, dass manche Menschen sagen, ich will nicht jeden Tag so ein Memento Mori mit mir herumschleppen, ja, und das mich ständig an ich will einfach eine ordentliche Therapie, wie sie Männern in allen Belangen überall zur Verfügung steht. Therapien, die auch auf nichts anderes abzielen, als das auszubügeln, was die Evolution eben noch nicht so gut hingekriegt hat. Weil de facto sterben wir, unsere Knochen werden porös, das Material ermüdet. Und also das ist so beides. Also dass wir zumindest die Wahl haben zu sagen, ich nehme das an und quasi erfind mein neues Ich und ich finde das gut, dass mich quasi mein Körper dazu bringt, mein Leben zu verändern und eine neue Phase und wie gesagt auch all das Psychische und Mentale, dass das mit sich bringt, eben auch zu sagen, manche Sachen sehe ich jetzt ganz anders, mache ich jetzt ganz anders, aber ich finde, Menschen sollten die Wahl haben zu sagen, ich will das ignorieren und will einfach irgendwelche Pillen, die das in Ordnung bringen.
0: Ja, natürlich, auf jeden Fall. Also es kann jede für sich entscheiden, ja.
2: Aber ich glaube auch, also da spreche ich jetzt auch persönlich, aber das ist klassischer Fall irgendwie von, dass es die Wahlmöglichkeit geben soll, oder?
1: Genau.
2: Also, aber die gibt es ja jetzt nicht wirklich so.
1: Genau.
2: Also die müsste hergestellt werden, oder? Also genau. Dass ich mich als einzelne Person dann irgendwie, je nachdem wie ich mich fühle, eine Auswahl habe, an was kann ich jetzt machen.
0: Ich hätte dann gern die Auswahl, ich möchte bitte für die Dauer der Wechseljahre Kunst machen können, ohne Existenzdruck. Das wäre meine Wahl zum Beispiel.
1: Ja. Also zum Beispiel Sexualität ist ja so ein Bereich. Viele, viele Betroffene sagen, dass es sexuell tatsächlich sehr befreiend ist, also die wirklich nach der Menopause oder auch in der Menopause nochmal so eine ganz andere Sexualität für sich leben und dann gibt's aber vaginale Atrophie, tralala, tralala, also das dann dazu führt, dass viele massive Beschwerden haben, starke Schmerzen haben, genau, einfach weil es nicht die Therapie gibt oder auch das dann alles Privatleistungen sind, also kenne ich mich nicht so genau aus, aber es gibt so Laserbehandlungen, die tatsächlich scheinbar viel bringen, aber sehr kostspielig sind.
2: Wird auch abgeraten.
1: Wird abgeraten? Okay. Erzähl mehr.
2: Nein, es ist tatsächlich eben in den großen Menopausengesellschaften ist es eine absolute Nicht-Empfehlung, also beziehungsweise sozusagen eine Warnung.

0: Warnung ist, ich überlege jetzt gerade, wie sie es formulieren, aber Laserbehandlungen eben nicht zu machen.
1: Okay, und wozu wird geraten?
0: Vaginale Hormoncremen, also
1: Okay.
0: aber eben auch wieder
1: Ja.
0: dann wirklich gut abgestimmt halt auf die einzelne Person mit der Dosierung und auch
1: Okay.
0: mit der Dauer, wie lang sie es verwenden sollen.
1: Vielleicht können wir auch noch über Schweißausbrüche reden, dass wir noch ein bisschen über die einzelnen
0: Ja,
1: Symptome.
0: lass uns
1: Ja,
0: über
1: genau.
0: Schweiß reden. Genau.
1: Weil das fand ich in der erwähnten Doku, da haben wir auch schon ein bisschen diskutiert im Vorfeld vorne. In der Doku wurde ein neues Forschungsprojekt vorgestellt, wo es darum ging, dass es Evidenz dafür gibt, dass Schweißausbrüche nicht einfach nur unangenehm sind, sondern dass sie tatsächlich mit dem erhöhten Demenzrisiko unter bestimmten Umständen einhergehen. Also dass das, wo dann Betroffene oft einfach nach Hause geschickt werden, das macht nichts, das geht vorbei, ist alles in Ordnung, de facto, wenn es nicht therapiert wird, auch massive Langzeitfolgen haben kann. Zum Beispiel Brain Fog, Vergesslichkeit, das ist eine, finde ich, der allerunangenehmsten Begleiterscheinung von Wechseljahren. Vielleicht, ja, manchmal auch an. Was gibt's da an Therapien oder was ist da hilfreich und was nicht?
0: Bezüglich Brain Fog.
1: Ja, und Schwitzen und allem und.
0: Schwitzen ist, also die Hitzewallungen sind praktisch das Symptom, wo es wirklich am allermeisten Forschung dazu gibt.
1: Okay.
0: Zu Brain Fog habe ich jetzt in den letzten Leitlinien, die es gibt, die werden jetzt gerade, also eigentlich sollte schon seit Februar eine neue heraus sein, ist es überhaupt nicht behandelt.
1: Okay.
0: Und
1: Interessant.
0: also ich glaube, und die Studie, die Sie jetzt ansprechen, oder diese Forschung mit den Zusammenhängen Hitzewallungen und potenzielles erhöhtes Demenzrisiko, das habe ich jetzt auch irgendwie schon öfter gehört, aber ich habe jetzt noch nichts dazu
1: Okay.
0: gesehen, dass das tatsächlich irgendwie schon bewiesen ist oder dass es da Ergebnisse gibt über Langzeitstudien, dass das tatsächlich der Fall ist. Also da wäre ich jetzt auch noch ein bisschen vorsichtig,
1: Okay.
0: ob das tatsächlich so ist. Ja.
1: Eine kleine Anekdote zu Vergesslichkeit. Ich habe meine Gynäkologin, die ich wirklich sehr schätze, gefragt, wann das denn wieder besser wird. Und sie hat dann nur so lapidar im Weggehen gesagt, ach, das wird nicht wirklich wieder besser. Das war so
0: Ja.
1: das Einzige. Genau. Was ich auch interessant fand, an dem, was du vorhin gesagt hast, mit dem, dass quasi ist Forschung immer dann fehlt, wenn es so hormonelle Umbruchssituationen sind. Ja? Also dass ja auch ein Grund ist, warum überhaupt medizinische Forschung an Frauen so viel seltener stattgefunden hat, weil man das halt alles ausschalten wollte. Vielleicht kannst du dazu auch noch was
0: Ja,
1: sagen.
0: vielleicht auch noch dazu, was ich ja insgesamt, also mit einem leichten Hang zu irgendwie Neugier und Forschung, was ich ja historisch wirklich eigentlich nicht nachvollziehen kann, weil ich mir denke, wie spannend ist das, genau da zu forschen, ja? Wenn eben alles so unklar ist und irgendwie einfach so viel Potenzial da ist, es sich anzusehen. Aber ja, es ist tatsächlich so, dass, und jetzt auch, wir sehen das jetzt, wenn wir jetzt Studien gemacht werden oder relativ viel Forschung passiert, dann potenziell in der Postmenopausenphase. Also das heißt, wenn der Hormonstatus dann schon wieder irgendwie sozusagen auf einem anderen Niveau, aber relativ stabil ist. Für die Perimenopause, also wo es dieses ganze Auf und Ab geht, gibt es eben relativ wenig. Ja? Aber das ist halt die eigentlich wirklich, wirklich unangenehme Phase. genau. Und vielleicht auch noch, da möchte ich eins noch dazu sagen, was ich auch nicht uninteressant finde, dass da die Forschung, die es gibt, interessanterweise eher im Spitzensport stattfindet.
1: Wo es Geld gibt, ja.
0: Wo es Geld gibt und wo halt irgendwie der hormonell, also die Leistungsfähigkeit, in dem Fall der Frauen, in Zusammenhang mit Zyklus beziehungsweise mit dem hormonellen Status irgendwie untersucht wird. Und halt irgendwie sehr genau eigentlich angesehen wird, wann ist sie wie leistungsfähig und in welchen Phasen müssen, ich weiß gar nicht, wie, was sie dann machen, ja, ob sie dann irgendwas irgendwie hormonell irgendwie unterstützen oder so, keine Ahnung. Aber und es gibt ja auch Forschung, eben jetzt, also das hat jetzt nichts mit den Wechseljahren zu tun, aber zum Beispiel im Frauenfußball, dieses erhöhte Kreuzbandrisiko, dass das ja auch irgendwie einen ganz starken hormonellen Zusammenhang hat. Also interessanterweise eben in diesem Feld gibt es irgendwie eher Forschung, ist mein Eindruck, als jetzt zum Beispiel aus dem Gesundheitssystem oder Gesundheitsforschungsbereich heraus.
1: Aber passiert jetzt mehr, also dass das Thema mehr in den Medien ist, schlägt sich das auch tatsächlich in mehr Forschung nieder?
0: Ja, schon.
1: Ja?
0: Ja. Okay. Ja, also wenn wir jetzt zum Beispiel die großen medizinischen Forschungsdatenbanken nach Menopause anschauen mit Schlagwort, dann
1: okay.
0: ist eine nicht enden wollende Liste. Also da passiert schon sehr viel, ja.
1: Okay. Es gibt ja diesen schönen Wechseljahr-Roman von Miranda Julie auf allen Vieren. Ich weiß nicht, ob den jemand gelesen hat. Da gibt's, da hat sie auch tatsächlich so empirische Daten einfließen lassen. Also sie hat sich tatsächlich auch medizinisch viel mit Wechseljahren befasst und dann auch so eine kleine Umfrage unter Freundinnen gemacht, die tatsächlich auch das gezeigt hat, dass ganz viele danach sagen, es geht ihnen besser als je zuvor. Also auch diese neue Selbstsicherheit und diese Scheiß drauf, fuck off Haltung. Ja, ich genau. Also
2: ich kenne einige Frauen auch in meinem Umfeld, die wirklich jetzt schon einige Jahre durch sind, die auch genau das beschreiben. Und also meine sehr gute Freundin von mir, die irgendwie sagt, also echt, es geht mir wirklich besser als jemals zuvor. Mhm. Ich kannte das gar nicht, dass es mir so gut geht. Das lässt hoffen, denke ich.
1: Aber in dem Roman gibt es auch diese schöne Stelle, wo sie sagt, sie hat sich Schaubilder halt vom Östrogenlevel oder von den veränderten, von der veränderten Hormonsituation bei Cis-Männern und Cis-Frauen angeschaut. Und sie hat gesagt, während Männer quasi, das so aussieht, als schlendert man bei schönem Wetter, pfeifend, irgendwie so eine leicht abschüssige Straße hinunter, stehen Frauen irgendwie immer wieder vor so Steilklippen, die sie irgendwie hinunter müssen. Also da fragt man sich ja schon, ob wir nicht nur von der männlichen Medizingeschichte irgendwie im Stich gelassen wurden, sondern auch von der Biologie mal wieder.
2: Ja, es ist echt scheiße, oder?
0: Was ich vielleicht dazu noch sagen mag, ist, dass es auch dazu relativ wenig bisher gibt, dass zum Beispiel ja auch Mädchen, bevor sie das erste Mal die Menstruation haben, haben sie ja auch schon diese ganze hormonelle Veränderung, die sie schon durchmachen. Und dass es dazu eigentlich auch relativ wenig gibt. Und auch in den Schulen zum Beispiel irgendwie wenig Aufmerksamkeit darüber, wie geht's ihnen eigentlich? Also wenn der Körper anfängt, sich zu verändern und sie haben aber halt noch keine Menstruation, ja. Aber trotzdem verändert sich der Körper schon massiv. Dass es da eigentlich auch relativ wenig gibt, und das würde ich schon ein bisschen vergleichen mit, was es bisher zu den Wechseljahren an wenig Forschung gegeben hat oder wenig Untersuchungen. Aber ob es jetzt echt einen Zusammenhang gibt mit, dass es, wenn es einem in der Pubertät irgendwie relativ okay geht, dass es einem dann auch in den Wechseljahren relativ okay geht, weiß ich nicht, aber kann ich mir gerne mal anschauen. aber ich kann es nicht beantworten, ob so ist.
3: Danke.
0: Was es übrigens schon gibt, angeblich einen Zusammenhang zwischen dem Alter der Mutter, wann die in der Menopause war, und der Töchter. Also dass das relativ ähnlich vom Alter her ist, was aber auch wieder irgendwie nicht untersucht ist daraufhin, ob es nicht halt generell so ist, weil halt Frauen rund um die 50 Jahre irgendwie die Wechseljahre haben, ja. Also die Menopause.
1: Ja, aber das ist wirklich interessant mit, weil was bezeichnen wir eigentlich auch als Menopause? Es gibt ja auch ganz immer wieder Situationen, diese quasi der künstliche Wechsel, dass Personen einfach zum Beispiel bei Endometriose einfach mit Hormonen behandelt werden, damit kein Zyklus mehr stattfindet. Gibt es da eigentlich dann Forschung, was das macht oder welche Effekte das hat?
0: Ja, zur Endometriose, es ist eben nicht untersucht, wo es irgendwie schon einiges gibt und das ist eben auch in diesen letzten Leitlinien noch drin, die immer ein bisschen älter schon sind, alles, wo es um Krebserkrankungen geht. Also wo eben der Wechsel sozusagen frühzeitig irgendwie dann also sozusagen aufgrund der Behandlungen irgendwie gekommen ist, wo dann auch irgendwie in den Leitlinien die Empfehlungen drinnen sind, ob dann überhaupt nochmal sozusagen die Menstruation wieder eingeleitet werden soll oder nicht. Also da gibt's was, aber zur Endometriose eben tatsächlich echt noch nichts. Und das fand ich auch super auffällig, weil das ist ja echt richtig ungut, ja. Also Frauen, die Endometriose haben und dann in den Wechsel kommen und starke Symptome haben, diese nicht lösbare Wechselwirkung. Aber da, ich hoffe, also ich glaube schon, dass jetzt in den nächsten Leitlinien dann was drinnen sein müsste, weil man kann das eigentlich nicht mehr auslassen. Dazu ist Endometriose inzwischen doch ein zu großes Thema und auch ein zu stark untersuchtes Thema.
1: Also ich bin selbst betroffen und bei mir war dann die Behandlungsempfehlung, dass man einfach ganz wenig Östrogen und mehr Progesteron gibt. Aber das ist wirklich, da wird einfach rum getestet.
0: Aber
1: ja.
0: Das ist ja dann auch wieder diese Try-and-Error-Geschichte,
1: genau.
0: Oder?
1: Ja. Nicht angenehm und ja, auf jeden Fall.
2: Ja, also wir haben ja vorhin auch schon mal kurz gesprochen, oder? Also wenn man nochmal jetzt auf Erfahrungswerte, die man dann irgendwie sammelt im Zuge von diesem Prozess zurückgreifen möchte. Also in Bezug auf Progesteron, eben meine Erfahrung, die ja dann jene war, dass ich Progesteron nehmen wollte, weil einfach über 4 Jahre die Symptome dermaßen heavy waren. Also ich konnte nicht mehr, ich konnte echt nicht mehr. Und ich habe mich echt gefragt, wie soll ich meinen Job noch machen? Wie soll ich echt noch meine Frau stehen? Und und habe dann Progesteron verschrieben bekommen und war dann irgendwie super happy und gehe heim und nehme das irgendwie am Abend und ich bin im Bett gestanden. Und ich war wirklich, also ich war völlig gaga, also auch im Hirn, ja, ich war völlig durch. Und habe dann im Nachhinein, also nach Rücksprache dann auch mit 2 verschiedenen Ärztinnen erfahren, dass es eben Frauen gibt beispielsweise, die auf die Gabe von Progesteron paradox reagieren. Also anstatt irgendwie schnuckelweich, ja, wieso, du wirst zum Mörder. und vor allem auch psychotisch. Also dass es regelrecht psychotisch werden kann, wo man aber auch nicht weiß, an was liegt. Das liegt es daran, weil vielleicht schon ohnehin der Cortisolspiegel zu hoch ist. Also das ist ja auch, es hängt da so wahnsinnig viel mit drinnen. Ja, DHEAS heißt es, glaube ich, eben Cortisolspiegel und. Es muss dann alles irgendwie eigentlich miteinander funktionieren und wenn irgendwo was ausschlägt, ja, dann kann es halt sein, wenn du da dann nochmal ansetzt, dass das nochmal mehr, also es ist ganz schwierig, eben drum, es braucht einfach so viel Forschung und das wird auch sehr umfassend sein, nehme ich mal an, bis man da mal ein bisschen so ansetzen kann, ja, also und das passiert halt gerade, also wir sind halt die Versuchskaninchen, ist so.
1: Da haben wir jetzt doch gar nicht genauer drüber gesprochen, warum das eigentlich dann so umstritten war, die Hormonersatztherapie, also was das eigentlich damals für Studien waren und was das Problem mit der Auswertung war. Vielleicht können wir da noch ganz kurz drüber sprechen.
0: Nein, das war die US-amerikanische Studie 2000 und dann die Publikation dazu 2002, die auch medial extrem stark aufgegriffen worden ist und wo dann über die Studie dann oder sozusagen über die Publikation ja diese Angst so stark verbreitet worden ist, dass Hormonersatztherapie das Brustkrebsrisiko einfach so stark erhöht, dass einfach Hormonersatztherapie über lange Zeit eigentlich kein Thema mehr war. Und ich glaube nämlich in dem Fall, nicht glaube ich, aber das habe ich auch in der Literatur dazu gelesen, auch von den ÄrztInnen nicht mehr verschrieben worden ist, bis das dann irgendwie wieder ausgeglichen wurde. Und dann eben jetzt irgendwie eher so in den 2010er Jahren die Studie nochmal angesehen worden ist und man halt darauf gekommen ist, dass da irgendwie
1: eine Altersgruppe...
0: Es hat einiges nicht zusammengestimmt. Also die Altersgruppe nicht, die Untersuchungsreihe nicht, also die Interpretationen nicht, die Fallzahlen waren zu niedrig. Also Und vor allem parallel dann ab den 2010er Jahren einfach schon neue Studienlagen, die das überhaupt nicht irgendwie wieder gespiegelt haben, was da in der 2000er Studie ja an Ergebnissen rausgekommen ist. Und nämlich eben so viele, dass man sagen konnte, okay, also es gibt einfach inzwischen eine Evidenzlage, wo das einfach nicht, das kann man nicht halten, das ist nicht haltbar, dass das Brustkrebsrisiko so steigt durch eine Hormonersatztherapie.
1: Und wie lange wird die eigentlich empfohlen? Also bis zu welchem Alter gibt es da?
0: Die Hormonersatztherapie. Ja,
1: also bis wie viele Jahre nach der Menopause oder wie?
0: Na, dieses Fenster, dieses klassische, ist irgendwie so rund 10 Jahre. Also innerhalb der 10 Jahre nach der letzten Regelblutung sollte man irgendwie, wenn, mit Hormonersatztherapie anfangen.
1: Okay.
0: Und wie lange man es dann nehmen soll, das ist wirklich auch was in den Leitlinien sehr klar, finde ich, drinnen steht. Das muss individuell abgestimmt werden für die Frau. Also so das Prinzip ist ein bisschen so lang wie nötig, aber nicht viel drüber hinaus.
1: Das war ja auch die Kritik, dass man quasi das Alter stoppen will damit, dass man es einfach nimmt, um Knochengesundheit dann.
2: Ja, und dass es dann irgendwie darum geht, eigentlich die Hormonersatztherapie bis ans Lebensende zu nehmen, tatsächlich. Also das ist schon auch, ist inzwischen auch ziemlich verbreitet. Ich traue mich zu, also ich sehe das ein bisschen kritisch auch, muss ich ehrlich sagen. Aber ja, das muss natürlich jeder Mensch für sich selber entscheiden. Ja,
0: aber ich glaube, die Frage ist in dem Fall dann auch, finde ich jetzt so auch eher auf einer persönlichen Ebene oder von dem ein bisschen in Kombination, was wir in den Studien halt auch sehen, oder auch was in den Bubbles herumkursiert. Die Frage ist dann, aus welchem Grund wird die Hormonersatztherapie dann genommen? Wird es wirklich genommen, weil Personen solche körperlichen Beschwerden haben, oder wird es genommen, damit die Haut schön ist und man irgendwie...
2: Eben, wenn es tatsächlich massive Symptome gibt, dann macht es Sinn, dass sehe ich auch so, aber einfach rein prophylaktisch. Und das wird ja jetzt auch schon irgendwie so veräußert. Ja, also wir nehmen die Hormone jetzt prophylaktisch, weil es könnte ja sein, dass ich Osteoporose bekomme, aber dann kriege ich es nicht. Es könnte sein, dass ich Demenz bekomme, lalala. Und das finde ich halt auch.
0: Aber das ist eben auch, also wirklich in diesen, das ist zum Beispiel nicht empfohlen, als prophylaktisch
2: absolut
0: zu nehmen.
2: Absolut nicht, ja. Ich bin auch absoluter Meinung, dass man gerade so ein Thema, also wie jedes Körperthema, immer ganzheitlich betrachten sollte. Und ganzheitlich heißt jetzt nicht nur Körper, Psyche, sondern eben auch, wie sind die Lebensbedingungen und. Aber klar, beim Wechsel geht es ganz klar auch darum, dass man den Körper unterstützt, und zwar auf möglichst vielen Ebenen. Ja. Und das heißt irgendwie auf einer psychischen Ebene, also keine Ahnung, sei es mit Entspannungstechniken, whatever, aber auch ganz viel einfach damit, dass man sich anschaut. Es kommen ja Themen hoch, gerade in der Zeit, kommen Themen hoch, Lebensthemen, ja, die vielleicht schon ein ganzes Leben lang weggeschoben wurden, wo du einfach dir selber nochmal ganz genau dabei zusehen kannst, was ist jetzt noch, wo ist noch Luft nach oben, was möchte ich in diesem Leben noch ändern, beispielsweise, ja, also ganz lapidar ausgedrückt. Und diese Themen und das dann wirklich anzugehen, das wird bestimmt helfen, also bin ich ganz sicher, ja. Also eben dafür ist es meines Erachtens auch da, also ich bin auch total dafür, das auf einer ganzheitlichen Ebene zu betrachten und nicht irgendwie nur jetzt differenziert irgendwie, das sind die Hormone und zwar nur die Sexualhormone, weil das ist es nicht. Es kommt drauf an, auf die Ernährung, es kommt auf so vieles drauf an, auf deine innere Einstellung und so viele Faktoren. Und da glaube ich auch, also weil auch das möchte ich eigentlich positiv oder optimistisch betrachten, da liegt auch ein großes Potenzial in den Wechseljahren. Weil dein Körper zwingt dich teilweise einfach dazu, hinzuschauen. Und du siehst es deutlicher und du siehst es klarer. Und jetzt kannst du nochmal ansetzen und sagen, okay, jetzt ändere ich nochmal was. Oder jetzt mache ich nochmal ganz was anderes. Und das machen ja auch sehr viele, die dann gerade in der Lebensphase große Lebensveränderungen durchziehen.
4: Mich trotzdem noch mal kurz fragen, wegen dieser Hormonersatztherapie, weil Sie gemeint haben, erst danach, also nach der letzten Regel, aber das heißt dann so eben, weil vorher haben Sie aber auch gesagt, dass in der Perimenopause da eigentlich auch der Leidensdruck auch schon recht groß da ist, eben mit Depressionen oder eben Stimmungsschwankungen, da helfen keine Hormone.
0: Oh ja, schon. Aber also soweit ich jetzt oder soweit es in den Studien drinnen ist, also wirklich diese ganz starken Hitzewallungen, die dann irgendwie kommen, ist wirklich, wenn der Hormonspiegel dann schon so unten ist und das ist einfach rund um die Menopause und nicht jetzt 3 Jahre davor meistens, ja. Also aber dieses Auf und Ab, wo dann zum Beispiel die Blutungen sich verändern oder Schmierblutungen daherkommen oder starke Blutungen, aber das hat noch nicht wirklich mit den Hitzewallungen so zu tun. Also da muss man, glaube ich, irgendwie dann auch schauen, was sind die Symptome, und gerade bei den Blutungen zum Beispiel ist es dann eher irgendwie zu schauen, mit einer Gyn muss man irgendwie vielleicht echt auch überlegen, ob man Curettage macht oder so. Also das hat nicht wirklich mit der, also da kann eine Hormonersatztherapie nicht so viel machen. Also okay.
2: Ja. Also beziehungsweise, ich meine, meines Wissens, was schon vorher passiert, ja, natürlich ist ja dann der Östrogenspiegel, der sinkt weniger schnell als das Progesteron. Und um einer Östrogendominanz dann irgendwie entgegenzuwirken, wird schon gerne auch Jahre vorher schon mal Progesteron verabreicht, um da zumindest diese Phase auszugleichen, dass die Östrogendominanz nicht so stark ist, die kann schon auch sehr mühsam sein.
0: Aber also nur weil ich das jetzt mit den 10 Jahren gesagt habe, also es gibt sozusagen nach der Menopause, man kann es vorher nehmen, das ist, glaube ich, überhaupt kein Thema, aber es gibt eben so nach der Menopause so grob diese 10 Jahre, innerhalb von denen man sollte man überlegen, ob man eine macht, eine Hormonersatztherapie oder nicht. Und darüber hinaus, dann, wenn es dann über die 10 Jahre hinausgeht, ist halt niemals, also ist die Wirksamkeit halt irgendwie dann echt schon sehr fraglich.
1: Also was ich weiß von Betroffenen, dass zum Beispiel so gerade bei Betroffenen, die früh in die Wechseljahre kommen, dass es da auch tatsächlich verordnet wird, weil sonst Osteoporose und
2: genau, ja,
1: Herzerkrankungen,
2: ja,
1: einfach.
2: Ja. Ja, und ich würde auch sagen, also trotzdem nochmal unterm Strich, ja, es gibt einfach sehr, sehr viele Menschen, Frauen, die dermaßen heftige Symptome haben, über einen dermaßen langen Zeitraum, da kannst du nicht mehr. Das geht nicht mehr. Du kannst nicht mehr deinen Job machen, du kannst nicht mehr whatever, Mutter sein, Partnerin sein, was auch immer. Du kannst irgendwie den Anforderungen nicht mehr gerecht werden. Es funktioniert nicht mehr, wenn du über Jahre nicht mehr schläfst, also gefühlt nicht mehr schläfst, wenn du über Jahre Schmerzen hast, wenn du über Jahre Herzrasen hast, also wenn du über Jahre alles mögliche, also das sind ja wirklich sehr viele Symptome, die dann auch echt kommen können. Und da muss ich schon auch sagen, also da gibt es dann wahrscheinlich keinen Weg mehr dran vorbei, weil
1: ja, bis zur Berufsunfähigkeit,
2: das ist ein dermaßen großer Leidensdruck, das kann es nicht sein. Mhm. Also ja, und es gibt auch Untersuchungen eben darüber, dass sehr, sehr viele Frauen gerade in der Phase aus ihrem Beruf ausscheiden.
1: Genau,
2: ja. Und das ist echt ein großer, ein ziemlich, ziemlich heftiger Fakt, ja. Also nämlich gerade in der Phase, wo sehr viele Männer ihre nochmal ganz, ganz großen Karriereschritte machen, scheiden die Frauen aus, weil der Körper komplett flach liegt. Es ist tatsächlich auch drastisch. Also ich habe es bei mir gesehen. Also eben, die Symptome waren heftig und du versuchst dir irgendwie zu helfen und dann helfen die bioidenten Hormone nicht und dann versuchst du irgendwas anderes und ich mache ja als Künstlerin jedes Jahr eine Steuererklärung und ich kann wenigstens die Apothekenkosten abschreiben, aber es ist echt scheiße. Also was du da dann, also wirklich Geld verbraten wird, das ist echt heftig und ich war wirklich auch schockiert, aber was willst du tun? Ja? Irgendwie muss es besser werden.
0: Aber also was wir im Bericht drinnen haben, ist genau der Punkt, wie ist die Abdeckung irgendwie einfach generell im Gesundheitsversorgungssystem und dass die eben nicht ausreichend ist. Was wir im Bericht nicht abdecken, ist, welche ÄrztInnen es jetzt zum Beispiel gäbe, wo man sich hinwenden kann, weil das war einfach nicht leistbar. Über diesen Bericht, aber wir haben es jetzt gerade als Thema insgesamt, nämlich nicht nur zu den Wechseljahren, wie ist eigentlich insgesamt die Gesundheitsversorgungssituation für Frauen, nämlich auch in der Primärversorgung, weil eben ganz viele, also AllgemeinmedizinerInnen zum Beispiel, was zum Beispiel, also aus unserer Sicht klassisch wäre, dass eine Person einfach auch zu einer Allgemeinmedizinerin geht und die stellt schon mal fest, okay, da hat's vielleicht was und was kann ich jetzt zum Beispiel auch tun, oder dann weitervermitteln an eine entsprechende Gynäkologin. Aber auch da ist es so, also die, also sowohl AllgemeinmedizinerInnen als auch Güns haben im Curriculum in ihrer Ausbildung nach wie vor nichts drinnen zu den Wechseljahren, außer einen Verweis, und es gibt auch die Wechseljahre. Und ich glaube, diese...
1: Wird sich das ändern? Gibt es da irgendwie Bewegung?
0: Ja, Also da bin ich zuversichtlich, weil einfach inzwischen wirklich viele junge ÄrztInnen da schon ziemlich schieben. Und also da ist eine ganz andere Dynamik und ein ganz anderer Druck jetzt auch da, irgendwie die Themen aufzugreifen. Ja, es gibt ja übrigens auch nichts, es gibt ja auch übrigens in der Ausbildung nichts zu Schwangerschaftsabbruch. Lernen können sie ja auch nicht. Sondern das wird dann irgendwie in irgendwelchen privaten Kursen an der Papaya irgendwie gezeigt. Also diese Versorgungssituation insgesamt, und ich gebe Ihnen absolut recht, ja, die ist bei den Wechseljahren echt, sie ist einfach, man muss eigentlich so sagen, sie ist einfach nicht da. und ist auch eher dann so ein Zufallstreffer, weil man vielleicht eine Gyn hat, die sich eben ausreichend gut irgendwie damit beschäftigt hat, aber ist wirklich Zufall und random. Also, ob die dann passt und gute Empfehlungen gibt,
1: ja,
0: oder nicht.
1: Und selbst die, wie gesagt, ich bin mit meiner sehr zufrieden und die ist auch sehr offen und macht ständig Fortbildung, aber es gibt einfach auch das Wissen nicht, auf das die Ärztinnen zugreifen können, ja. Also die verschreibt Patientin auch Testosteron, gibt es eine einzige Apotheke in Wien, wo man das bekommt und so. Aber es ist alles einfach nur dann auf deren Verantwortung auch zu sagen, ich mache das jetzt, ja, wenn ich eine Patientin habe, die deren Leidensdruck so hoch ist, aber die haben ja auch keinen verlässlichen Wissen, auf das sie rekurrieren können.
2: Das gibt es einfach noch nicht. Ja. Das muss erst alles noch gesammelt werden.
0: Das ist leider tatsächlich so. Und vielleicht noch zu den Apotheken, das finde ich ja auch wirklich super spannend. Also wir haben auch irgendwie bei uns, bei der GÖK, eine Apotheke an der Ecke. Und wenn ich da reingehe, denke ich mir jedes Mal, wow, das ist alles jetzt für mich sozusagen. Also irgendwie, ich könnte da tausende Euros lassen und würde es privat zahlen, weil wir echt so ein Markt sind, ja. Also, und das ist alles nicht irgendwie über Kasse, das ist nicht medizinische Versorgung. Also, das ist wirklich irre. Ja. Und ich habe dann keine Ahnung, ob was wirkt oder nicht.
1: Können wir noch ganz kurz über bioidente Hormone sprechen? Weil ich glaube, da wissen auch die wenigsten, was das eigentlich ist. Weil es wird jetzt ja immer gesagt, das sind bioidente Hormone im Unterschied zu synthetischen. Was ist das eigentlich?
0: Auch die bioidenten Hormone werden synthetisch hergestellt. Nein, es ist bei den bioidenten, das ist tatsächlich eine Marketing, da liegt schon nahe, dass es eine Marketingstrategie ist, auch sie bioident zu nennen, weil es eine Naturnähe oder Bio-Anleihe irgendwie nimmt, aber sie sind genauso synthetisch hergestellt. Es ist okay, man kann sie nehmen, wenn die geprüft sind und auch zugelassen sind von den Arzneimittelbehörden, wo sozusagen auch in den großen Leitlinien und auch eben in den großen Menopausengesellschaften gewarnt wird davor, irgendwie dann die zu kaufen, die so verkauft werden, als die wird jetzt in der Apotheke nur für dich genau zusammengemischt, weil die sind tatsächlich nicht, die unterliegen keinen Prüfungen, es ist nicht klar, was da drunter gemischt wird, es ist auch nicht abstimmbar und sie sind auch nicht irgendwie zugelassen durch Arzneimittelbehörden.
2: Und das sind aber die richtigen teuren dann.
0: Also, ja, genau.
2: Zahlst du privat und das geht richtig ins Geld. Also da zahlst du im Monat gleich mal so 100, 200 Euro locker.
0: Genau, das ist, glaube ich, vielleicht auch noch was man schon mitgeben kann, also auch eben über die Gesellschaften. Also sozusagen je günstiger und je mehr Kassenleistung die Hormonersatztherapie ist, desto verlässlicher ist sie wahrscheinlich.
5: Herzlichen Dank ans Podium für die Einblicke. Es war wirklich toll und danke auch an alle fürs Fragen stellen, fürs Mitdiskutieren. Bleibt gerne noch da und tauscht euch weiter aus und danke für den spannenden Abend.
1: Ja, vielen Dank.
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1: Porträt Tobias Tavella, ein WUK Radio von Jürgen Planck. Regelmäßig hat die Kunsthalle Exnergasse, kurz KEX, Künstlerinnen als Artists in Residence in Wien zu Gast. Für heuer wurde Tobias Tavella eingeladen. Ich habe ihn für WUK Radio getroffen. Willkommen zur heutigen Ausgabe von WUK Radio, sagt Jürgen Planck. Tobias Tavella wurde im Jahr 1990 in Brixen in Südtirol geboren. Er hat seinen Arbeitsmittelpunkt in Bozen und im Gardatal, denn er ist sowohl künstlerisch als auch in der Landwirtschaft tätig. Von 2010 bis 2015 hat er Design an der Universität der Künste, UdK, in Berlin studiert und seine handwerklichen Fähigkeiten von 2014 bis 2017 in der Holzwerkstatt des Studio Olafur Eliasson vertieft. Darüber und über weitere Aktivitäten werden wir in der Folge sprechen. Tavellas Arbeiten wurden zuletzt 2024 bei der Ausstellung Renaissance im Museum für moderne und zeitgenössische Kunst in Bozen sowie auf der Biennale Gerdeina in Gröden präsentiert.
2: So, das sind 2 Monate, die ich hier bin. Das ist von, jetzt mache ich den ersten Monat von bis jetzt eben Mitte Mai, also Mitte April bis Mitte Mai. Und den zweiten Monat aus Zeitgründen werde ich im November wahrscheinlich machen. Und das kam eigentlich ganz zufällig über eine Einladung vom WUK, beziehungsweise wurde ich vorgeschlagen von BAU. Das ist ein Kollektiv aus Südtirol, die auch sich viel mit Kollektivität beschäftigen und mit so gemeinschaftlichen Prozessen. Und die kennen Projekte von mir aus Südtirol oder beziehungsweise kennen meine Arbeit und haben mich dann hier vorgeschlagen.
3: Woran oder womit, mit welchen Medien, mit welchen Tools arbeitest du denn üblicherweise?
2: Also ich mache am meisten Installationen eigentlich, Installationen mit Licht, aber auch Installationen mit Sound. Die letzten Arbeiten oder Rauminstallationen, die ich gemacht habe, waren sehr große Trommeln, also recycelte, upcyclete Satellitenschüsseln oder beziehungsweise die Abdeckung von Satellitenschüsseln, die man oft auf Radioantennen findet. Die habe ich irgendwann mal im Wald gefunden und habe die da, die waren da, wurden da zurückgelassen und dann habe ich mir die angeeignet und habe die als Trommeln umfunktioniert. Das heißt, ich habe dann irgendwie ganz, wie eine klassische Trommel eigentlich gespannt ist oder wie die Djembe-Trommeln oft gespannt sind, mit so Metallringen, habe ich dann Membranen da drauf gespannt und die auf verschiedenen Strukturen positioniert, wo die BesucherInnen auf den Ausstellungen die Trommeln spielen können.
3: Und wo war diese Ausstellung?
2: Die Ausstellung, also eine Trommel habe ich ausgestellt im Museum, im Museum für zeitgenössische Kunst in Bozen. Und die andere Installation war auf der Biennale Gröden. Die war draußen sozusagen. Die Biennale Gröden stellt meistens Arbeiten draußen aus und da war die ausgestellt.
3: Die Natur hast du eh schon ein bisschen als Stichwort genannt. Du hast in der Natur Platten oder wie sagt man, diese Gegenstände gefunden, die du dann in dein Kunstwerk eingebaut hast. Du bist auch in der Landwirtschaft tätig, oder stimmt das noch? Was machst du da?
2: Also ich bin selber auf dem Bauernhof aufgewachsen, auf dem Bergbauernhof auf 1500 Metern im Gardatal, in einem ladinischen Tal, und bin deshalb aufgewachsen mit landwirtschaftlicher Arbeit und natürlich dadurch, dass die Kunst immer nicht so eine sichere Arbeit ist, braucht man natürlich meistens einen Nebenjob, und da hat sich mittlerweile so ein bisschen die Landwirtschaft oder Arbeiten in der Landwirtschaft bewährt. Ich habe jetzt 3,5 Jahre auf einem Weinberg gearbeitet und mich um den Weinberg gekümmert, also gemäht und neue Pflanzen gesetzt und alles, was so ein bisschen Instandhaltung des Weinbergs einfach. Letztes Jahr habe ich bei einem Freund von mir auf einer Art von Bauernhof gearbeitet. Er hat ein Haus gekauft, wo mit einem halben Hektar, wo mehrere oder so um die 30 Obstbäume und Gemüseanbau irgendwie ist. Und das war mehr dann so Tausch oder halt Arbeit gegen Miete, so eine Geschichte. Und genau, und mehr durch die Streifzüge durch die Natur, die ich oft mache, und auch ich sammle gerne Pilze, da sammle ich viel meine Materialien auch, die ich in diese Arbeiten integriere, auch in die Installationen integriere. Genau.
3: Und du hast auch schon in Berlin gelebt und hast da ja mit einem berühmten Künstler zu tun gehabt, mit dem Eliasson. Wie war denn diese Zeit? Erzähl ein bisschen, was hast du da mitgenommen aus dieser Phase?
2: Ja, in Berlin habe ich eigentlich Design studiert, also Produktdesign studiert an der UdK, und habe dann während meines Studiums ganz zufällig in dem Studio angefangen als Studentenjob, wo wir eigentlich den Dachgarten abbauen sollten, der damals noch auf dem Studio oben war. Und dann kam auf einmal das erste Projekt, wo wir die Kinderbibliothek an der UdK Berlin gebaut haben sozusagen. Und so bin ich so ein bisschen in der Holzwerkstatt hängen geblieben, in diesem sehr großen Studio eigentlich, weil da arbeiten plus minus, ich glaube so von 130 bis 150 Leute arbeiten in dem Studio. Und ich bin da mit meinem Kumpel aus Berlin dann in der Holzwerkstatt so ein bisschen geblieben, und wir haben uns gut mit den Leuten verstanden und haben da dann alles Mögliche gemacht, von intern Möbel gebaut bis Arbeiten aufgebaut und Transporte, mehr so quer durch die Bank eigentlich.
3: Und das hast du in Zusammenarbeit mit dem Eliasson gemacht, oder wie?
2: Was denn?
3: Dieses Aufbauen, Transporte machen.
2: Ach so, das war Arbeit für das Studio sozusagen, das waren einfach die Ausstellungen aufbauen für ihn. Genau, die ganze Art Handling für ihn. Oder halt für das Studio. Ja, das ist eine Kunstproduktion schon fast.
3: Mhm. Weil du jetzt zweimal UdK gesagt hast, was ist UdK. Denn das? UdK, was ist das?
2: Das ist die Universität der Künste Berlin.
3: Du hast vorhin schon gesagt, du findest auch Dinge eben in der Natur mitunter, die du dann für deine Kunstwerke verwendest. Mhm. Was waren denn noch spektakuläre Fundstücke für dich, die du integriert hast?
2: Ich meine, die spektakulärsten Fundstücke waren sicher diese Satellitenschüsseln, die ich da als Trommeln umfunktioniert habe. Sonst, was ich auch ganz viel, schleppe ich dann auch Wurzelstücke oder Steine mit nach Hause, die dann in meinem Archiv landen, die jetzt selber keinen Klang machen, aber auch, ich habe auch schon Steine gefunden, die einen sehr interessanten Klang hatten, die ich schon integriert habe in Arbeiten. Ja, es geht oft, sind oft entweder Sachen, die der Mensch irgendwie in der Natur zurücklässt, oder halt wirklich natürliche Materialien, die ich einfach von der Form und von der Ästhetik her interessant finde.
3: Wenn es um Klang und um Sound geht, kann man das ja auch immer aufnehmen und für weitere Hörerinnen zugänglich machen. Gibt es Videos oder Ähnliches von dir auch?
2: Ich glaube, es gibt sehr wenig aufgenommene oder Aufnahmen von meinen Arbeiten. Auch ganz speziell, weil ich finde es immer fein, wenn es auf der Ausstellung irgendwie bleibt. Und auch jetzt zum Beispiel bei den Arbeiten, die BesucherInnen selber spielen können, ist, glaube ich, wichtig, dass da auch, ja, dass jeder seinen eigenen Zugang dazu hat, auch einen sehr niederschwelligen Zugang. Es muss da nicht irgendwie performt werden oder so. Man kann sich einfach ausprobieren. Und es ist gar nicht so dieses, man muss jetzt performen irgendwie. Dann von Performances, Sound-Performances, wo ich eher experimentell mit Synthesizer und Field-Recordings arbeite. Da gibt es, glaube ich, ein paar Aufnahmen. Aber ja, es sind eigentlich alles mehr Sachen, die so für den Moment gedacht sind. Und es ist auch schön, wenn es nicht so ewig währt, eigentlich die Aufnahme. Ich finde mich eigentlich sympathisch.
3: Spielt dann Stille auch irgendwo eine Rolle, wenn du mit Klanginstallationen arbeitest? Also sprich, es gab ja das John Cage-Werk, wo sozusagen die Pause im Zentrum war. Ist das irgendwo auch ein Anknüpfungspunkt für dich?
2: Auf jeden Fall, weil ich denke auch, die Arbeit alleine funktioniert auch, wenn sie nicht gespielt wird und funktioniert auch als Installation, funktioniert auch in dieser Suspense kurz bevor sie eigentlich gespielt wird und man merkt schon, man kann da was machen, das Fell ist gespannt. Ich finde, Instrumente funktionieren generell sehr gut auch, wenn man sieht und man sich auch nur vorstellt, was mit ihnen machbar wäre.
3: Gab es dann auch schon, ich sage jetzt mal, eine Art

0: Instrumenten. Wahrscheinlich wird jetzt in dieser Residency über einen Freund von mir, der will so ein Upcycling-Orchester, glaube ich, wenn es so, sich so entwickelt, will er ein Upcycling-Orchester gründen oder beziehungsweise einen Workshop machen, wo man vielleicht Sachen, die man findet, zu Instrumenten umbaut oder als Instrumente benutzen kann. Und da wird es wahrscheinlich im November ein kleines Orchester geben, was auf Materialien und Gegenständen, gefundenen Gegenständen spielt.
1: Hast du in Wien schon was gefunden sozusagen?
0: Ich selber habe gerade noch nichts wirklich gefunden. Was ich gerade eher mache, ist wirklich mehr Netzwerken und wirklich mit Leuten in Kontakt treten, weil auch die Arbeit, was ich machen will, ist mehr eine Community-Arbeit eigentlich. Weniger, dass ich jetzt selber ein Werk mache, sondern der Fokus liegt eher auf einer Arbeit, die gemeinsam entsteht.
1: 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Heute ein Porträt von Tobias Tavella, der als Artist in Residence auf Einladung der Kunsthalle Exnergasse heuer in Wien zu Gast ist. Dieser Mann wird am 4. Juni im WUK spielen, das ist Robert Cray. Smoking Gun.

0: von Robert Cray wieder zurück zu Tobias Tavella, der auch schon in einem Kloster künstlerisch gearbeitet hat.
1: Zwei Arbeiten, eigentlich einmal gab es ein Festival in einem mittlerweile nicht mehr aktiven Kloster, wo ich mal eine Soundinstallation gemacht habe, wo ich einen Raum mit so verbrannten Bäumen, also habe ich Bäume aus dem Wald geholt, die schon umgefallen waren, habe die verbrannt und habe den ganzen, habe praktisch so Säulen aus verbrannten Bäumen da reingestellt und habe da elektronisch improvisiert eigentlich. Das war irgendwie so ein bisschen so ein andersartiger Dancefloor, will ich jetzt mal sagen. Nicht jetzt wirklich mit dem Fokus auf Tanzen, sondern eher auf experimenteller Musik. Und eine der letzten Arbeiten in einem aktiven Kloster war vorletztes Jahr im Kloster Neustift in Brixen. Gab es eine kollektive Ausstellung, wo ich eine Lichtinstallation und eine große Sanduhr gemacht habe. Immer mit meinen, ich arbeite ganz viel auch mit so Verbindern, wo ich Rundstäbe verbinde, und da hatte ich eine Lichtinstallation gemacht, wo ich Neonröhre mit diesen Verbindern verbunden habe und auch eben eine Sanduhr gemacht habe aus zwei großen Darmigiane, aus diesen Korbflaschen oder aus den Glasflaschen, die im Inneren dieser Korbflaschen sind, die zusammen praktisch eine große Sanduhr ergeben haben.
0: Und dann ging es um den Sound, den die Sanduhr erzeugt, oder wie?
1: Nee, da ging es eigentlich um das Verstreichen der Zeit. So einfach der Sand, der da fließt und an die Menge. Man wusste auch nicht ganz genau, wie viel Zeit überhaupt verfließt. Das war einfach Sand aus dem Flussbett geholt, da reingefüllt und das verronnen da einfach vor sich hin.
0: Sehr gut. Und es gibt nochmal so ein Projekt, wo ja wohl auch andere Leute eingebunden sind, Music Van.
1: Ah, ja.
0: Was hast du denn da gemacht?
1: Also der Music Van ist Teil vom Kids Culture Club. Der Kids Culture Club ist sozusagen der Kinderkulturmonat, der Südtiroler Kinderkulturmonat. Den gibt es mittlerweile schon 4 oder 5 Jahre. Und da bin ich jetzt schon mit meiner Partnerin auch seit 4 oder 5 Jahren dabei. Und da werden verschiedene Workshops mit Kindern in verschiedenen Locations gemacht. Praktisch, und der Music Van ist eben ein Teil dessen. Und da haben wir einfach einen Van, der voll ist mit unseren Instrumenten, oder wo wir einfach eine Selektion an sehr niederkomplexen Instrumenten dabei haben. Das sind teilweise Effekte für die Stimme, Loopstations, Synthesizer, so kleine Kork-Chaos-Pads. Und da fahren wir durch ganz Südtirol zu verschiedenen Schulen, auch in die entlegensten Täler, und helfen oder machen mit den Kindern dann, eigentlich am Anfang hat das eher wie sehr, war es ein sehr experimentelles Umgehen mit Sound und eher eine noisige Angelegenheit, und langsam hat sich dann herauskristallisiert, dass das Feinste mit den Kindern wohl die Hörbücher sind, und dann haben wir angefangen, mit den Kindern kurze Hörbücher zu schreiben, also kurze Geschichten zu schreiben, maximal 5 Sätze, und die dann zu vertonen und mit diesen Synthesizern, mit diesen Effekten auf der Stimme, und dann haben wir immer diese kurzen Geschichten einfach vertont. Und auch Field Recordings gemacht mit den Kindern, wo man dann auch ein bisschen erklärt hat, wie sonst halt auch Hörbücher oder in Filmen einfach der Sound gemacht wird. Und das wurde dann zusammengestellt alles. Und dann hatten die schlussendlich ein kleines Album an ganz kurzen Geschichten, die immer Hintergrundton, Synthesizer-Hintergrundton hatten oder irgendwelche Türen, die aufgehen und knarzen oder irgendwelche absurden Stimmen, Roboterstimmen. Ja, was man alles so machen kann mit der Stimme.
0: Wird es das heuer auch wieder geben?
1: Das wird es heuer auch wieder geben, ja. Da sind wir wieder im Oktober, das ist immer im Oktober, und da werden wir wieder den ganzen Oktober mit dem Music Van wahrscheinlich unterwegs sein.
0: Was erwartest du noch von Wien? Gibt es noch eine Idee, oder was ist dir schon aufgefallen? Wie hast du das WUK schon wahrgenommen?
1: Ja, das WUK finde ich einen sehr interessanten Ort, weil ganz viele Sachen zusammenkommen und einen starken Fokus auf eben die Community einfach gibt. Was ich auch sehr verfolge, ist die ganze Thematik um St. Marx herum und auch eben um diese niederschwelligen Begegnungsorte, glaube ich, die immer wichtiger werden. Und ich war zwar selber nie auf dem St. Marx-Gelände, aber kann sehr gut nachvollziehen, dass die Leute gerne mehr solche Orte haben, wo man eben nicht konsumieren muss, wo man auch wenig Geld braucht, um irgendwie dahin zu gehen. Man muss nichts kaufen, man kann seine eigenen Sachen mitnehmen. Das heißt, das sind alles Gelände, wo es irgendwie Integration und einfach so Integration sehr gut möglich ist. Und nicht nur Integration, sondern einfach auch Begegnungen und auch zwischengenerationelle Begegnungen möglich sind. Und das interessiert mich sehr. Mich interessiert sehr dieses autonom Organisierte und wo die Leute auch selber zu AkteurInnen werden und die Leute selber Lust haben, Musik zu machen und nicht alles so monetarisiert wird, wie jetzt zum Beispiel mit diesem Thema von Eventim, dass da wieder eine Halle hinkommt, wo dann wieder teure Tickets gezahlt werden müssen, sondern es braucht einfach mehr Flächen, die einfach öffentlich zugänglich sind und wo man einfach sein kann und auch selber kleine Konzerte machen kann. Und weil ich glaube, ja, die Leute haben keine Lust, die ganze Zeit Geld auszugeben und wollen aber sich trotzdem treffen und eine bunte Gemeinschaft irgendwie erfahren.
2: Sagt Tobias Tavella in dieser Ausgabe von Vokradio. Der aus Südtirol stammende Künstler ist heuer für 2 Monate auf Einladung der Kunsthalle Exnergasse als Artist in Residence in Wien. Informationen zur Kunsthalle Exnergasse findet man auf www.vok.at/kunsthalle-exnergasse. Zu Tobias Tavella auf tobiastavella.com. 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Abschließende Hinweise. Am 27. Mai tritt ab 19.30 Uhr das Nagash Ensemble aus Armenien mit einer Mischung aus Volks-, Sakral- und Rockmusik in der Sargfabrik auf. Eben dort ist Marie Spemann am 2. Juni zu sehen, siehe sargfabrik.at. Und am 27. Mai präsentiert Lia Parle im Wiener Porgy & Bess ihre neue Platte Woman and I, siehe www.porgy.at. Am 28. Mai spielen Charm of Finches im Haus der Musik in Wien. Los geht es um 20 Uhr, siehe www.htm.at. Ab 30. Mai ist im Theater am Werk, Kabelwerk Wien, das Stück Human des Aktionstheaterensembles zu sehen. Siehe aktionstheater.at. Und Coco Rosie treten am 12. Juni im WUK auf. Auf Wiederhören sagt Jürgen Plank mit einem Stück der Robert Cray Band, die am 4.6. im WUK zu Gast sein wird. Informationen dazu und zu allen weiteren Angeboten im WUK siehe www.wuk.at. 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

Heute am Pfingstmontag die Wiederholung einer Sendung von einem anderen Pfingstmontag, nämlich vom 6.6.2022, wo es um die Bedeutung des Heiligen Geistes geht.

Es geht zunächst um die Herkunft dieses Feiertags, wie sie im Neuen Testament beschrieben ist. Und es geht auch um eine Spurensuche nach dem Weiblichen, dem Verdrängten, in einer Konzeption der allmännlichen Dreifaltigkeit von Vater, Sohn und Heiligen Geist. In älteren Erzählungen wie dem Alten Testament und den apokryphen Schriften und anderen Schöpfungsgeschichten wie dem Kugelmenschen bei Platon.

Wenn ich Pfingsten in die Suchmaschine meines Misstrauens eingebe, kommt an erster Stelle die Seite »Lasst uns über die gute Nachricht nachdenken« mit dem Untertitel »Die Seite, die Ihnen ein grundlegendes Verständnis des Evangeliums geben kann«. Und da heißt es, ich zitiere: Wem Pfingsten geläufig ist, hat wahrscheinlich gehört, dass an jenem Tag der Heilige Geist auf die Nachfolger Jesu herabkam und seither jedem an Christusgläubigen innewohnt. Das war der eigentliche Geburtstag der Gemeinde Jesu, griechisch Ekklesia, die Herausgerufenen. Die Bibel berichtet über dieses Ereignis in der Apostelgeschichte Kapitel 2. An jenem Tag wurde der Geist Gottes auf die ersten 120 Jesus-Nachfolger ausgegossen, die daraufhin laut hörbar in anderen Weltsprachen zu reden begannen. Das verursachte einen solchen Aufruhr, dass Tausende von Menschen, die sich zu der Zeit in Jerusalem aufhielten, neugierig herbeieilten. Vor der versammelten Menge hielt Petrus dann die erste Evangeliumsbotschaft. Und jetzt kommt ein Zitat. Und es wurden an jenem Tag etwa 3000 Seelen zur Gemeinde Jesu hinzugetan. Apostelgeschichte 2, 41. Die Zahl der Evangelium-Nachfolger hat seit jenem Pfingstsonntag stetig zugenommen.

Der Heilige Geist also, der Dritte im Bunde von Vater und Sohn. Oder soll ich besser sagen, die Dritte, weil das hebräische Wort Ruach ist weiblich, also es trägt den weiblichen grammatikalischen Artikel und kommt im jüdischen Tanach 378 Mal vor. Und wurde dann eben mit Geist übersetzt. Die Grundbedeutung von Ruach ist bewegte Luft. In griechischen Übersetzungen des Tanach ist die Übersetzung als Pneuma zu finden, ebenso im Neuen Testament. Pneuma wiederum bedeutet Geist, Hauch, Luft, Atem, Wirbel, Windhauch oder Druck und hat Bezüge zu ähnlichen Konzepten wie dem hebräischen Begriff des Ruach, was wir schon gehört haben, dem chinesischen Qi oder dem indischen Prana bzw. dem indischen Akasha. Vergleiche auch Atemseele. Ja, also Atem wurde auch oft als Odem des Lebens bezeichnet.

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0: Ruach heißt der frische Wind im Alten Testament und ist weiblich. Ruach wie ein Lüftchen, wie ein Wind. Und dieser Geist wirkt zweimal. Zwischen den Menschen und auch zwischen Menschen und Gott. Und Ruach ist Energie, ein spezieller Spirit, also der uns Menschen Lebenskraft gibt. Ein Beispiel: Wenn sich zwei Menschen ineinander verlieben, dann weht die Ruach besonders stark, dann ist sie ganz zärtlich da. Da weht etwas Göttliches, das wir Menschen nicht erzeugen können. Wenn die Ruach dann weht, spricht sie alles in uns Menschen an: das Herz, die Seele und noch andere Körperregionen.
1: Keine Sorge, ihr hört immer noch Radio Rausch und die Sendung Soundtracks. Das war ein Fundstück auch aus dem Internet zum Thema Ruach. Warum hier die Verbindung zu Verliebtheit bzw. göttlicher Liebe gemacht wird, mag vielleicht mit der Stelle zu tun haben. Aus dem Tanach im jüdisch-christlichen Alten Testament tritt die Personifizierung der Weisheit auf, die in den urchristlichen Schriften der Gnosis als Sophia, die alte Göttin der Weisheit, bezeichnet wird. Ich zitiere: Nicht wahr? Die Weisheit ruft, die Einsicht erhebt ihre Stimme. Auf der Geländekuppe über der Straße an der Kreuzung der Wege steht sie. Bei den Toren, am Stadtausgang, am Eingang der Pforten ruft sie laut. An euch, ihr Männer, ergeht mein Ruf. Euch gilt meine Stimme, ihr Leute. Nehmt Klugheit auf, ihr Gedankenlosen, ihr Törichten, gewinnt Verstand. Hört zu, ich verkünde ja Richtiges. Zu Redlichem tun meine Lippen sich auf, denn Wahrheit bewegt meinen Mund, doch Frevel ist meinen Lippen ein Abscheu. Gerecht sind alle Worte meines Mundes, nichts Verdrehtes oder Falsches ist darin. Dem Einsichtigen sind sie allesamt recht, und denen richtig die Erkenntnis gefunden. Nehmt meine Weisung lieber als Silber an, begehrenswerter als Gold sei Erkenntnis. Ja, Weisheit ist besser als Korallen, alle Kostbarkeiten wiegen sie nicht auf. Ich, die Weisheit, habe die Klugheit inne, auch Erkenntnis guter Pläne findet sich bei mir. Bei mir ist Rat und Erfolg, ich bin die Einsicht, bei mir ist die Starkmut. Die Furcht Jahwes ist der Abscheu vor dem Bösen. Hochmut und Hoffart und böser Wandel und Verkehrtheit des Mundes sind mir ja verhasst. Die mich lieben, die liebe ich wieder. Wer mich sucht, findet mich. Durch mich regieren die Könige, verfügen die Träger des Amtes das Rechte. Durch mich herrschen die Fürsten und richten die Edlen die ganze Erde. Reichtum und Ehre liegen bei mir. Stattliches Gut und Gerechtigkeit. Meine Früchte sind besser als Gold, ja, als Feingold. Mein Ertrag übertrifft mein Silber. Ich wandle den Weg der Gerechten und mitten auf des Rechtes Pfad. So verleihe ich denen Besitz, die mich lieben, und fülle ihre Speicher. Mich hat Jahwe geschaffen als Erstling seines Waltens, als frühestes seiner Werke von Urher. Ich ward vor aller Zeit gebildet, von Anbeginn vor dem Uranfängen der Erde, ward hervorgebracht, als die Urfluten noch nicht waren, noch nicht die Quellen wasserreich, bevor die Berge gegründet waren, vor den Hügeln ward ich hervorgebracht, als er das Land und die Fluren noch nicht gemacht, nicht die ersten Schollen der Erde. Ich war dabei, als er den Himmel erstellte, einen Kreis in die Fläche der Urflut zeichnete, als er oben die Wolken befestigte, die Kraft der Urflutquellen bestimmte, als er dem Meer seine Grenze setzte, dass die Wasser nicht sein Geheiß übertraten, als er die Festen der Erde umriss. Da war ich der Liebling an seiner Seite, war Tag für Tag das Ergötzen, indem ich die ganze Zeit vor ihm spielte. Da spielte ich auf dem weiten Rund seiner Erde und hatte mein Ergötzen mit den Menschenkindern. Nun denn, ihr Söhne, höret auf mich, heilt denen, die meine Wege einhalten. Höret die Weisung, dass ihr weise werdet, und lasst sie nicht unbeachtet. Heil dem Manne, der auf mich hört, der täglich wacht an meinen Türen, der meiner Tore Pfosten hütet. Wer mich gefunden, hat Leben gefunden und erlangt das Wohlgefallen Jahwe. Doch wer sich an mir vergeht, der tut seiner Seele Gewalt an. Alle, die mich verwerfen, lieben den Tod.

Nun eine andere Übersetzung der Sprüche aus dem Alten Testament bzw. dem Tanach. Ich zitiere von der Webseite Atdea. Der Herr hat mich schon gehabt am Anfang seiner Wege, ehe er etwas schuf, von Anbeginn her. Ich bin eingesetzt von Ewigkeit her, im Anfang, ehe die Erde war. Als die Meere noch nicht waren, ward ich geboren. Als die Quellen noch nicht waren, die von Wasser fließen. Ehe denn die Berge eingesenkt waren vor dem Hügeln, ward ich geboren. Als er die Erde noch nicht gemacht hatte, noch die Fluren darauf, noch die Schollen des Erdbodens. Als er die Himmel bereitete, war ich da. Als er den Kreis zog über den Fluten der Tiefe. Als er die Wolken droben mächtig machte. Als er stark machte die Quellen der Tiefe. Als er dem Meer seine Grenze setzte und den Wassern, dass sie nicht überschreiten, seinen Befehl. Als er die Grundfesten der Erde legte, da war ich als sein Liebling bei ihm. Ich war seine Lust täglich und spielte vor ihm alle Zeit. Ich spielte auf seinem Erdkreis und hatte meine Lust an den Menschenkindern. Wer spricht hier? Fragt Atea weiter. Ein Wesen, das auch immer wieder als Frau Weisheit bezeichnet wird. Salomon beschreibt in diesem alttestamentarischen Spruch der Sprichwörter die Vorzüge der Weisheit so, wie wenn er von einer begehrenswerten jungen Frau sprechen würde. Die Bibel ist hier geradezu sinnlich. Diese Stelle wird darum entweder oft verschwiegen oder etwas hölzern und steif interpretiert. Die Vorstellung einer Frau Weisheit, die vor Gott spielt und seine tägliche Lust ist, das geht vielen patriarchalen Kirchenvätern eindeutig zu weit. Dennoch, diese Bibelstelle ist nicht wegzuleugnen und sie sagt zumindest aus, dass Gott, der Herr, bereits von Anfang an, bevor er etwas schuf, eine andere unterstützende Kraft hatte, was noch nicht wirklich beweist, dass diese weiblich ist. Allerdings sind in diesem Zusammenhang zwei weitere Bibelstellen der Schöpfungsgeschichte sehr aufschlussreich. Und Gott sprach, lasst uns Menschen machen, ein Bild, das uns gleich sei. Zu wem spricht er da? Er sagt nicht etwa, jetzt mache ich mal Menschen, sondern lasst uns Menschen machen. Okay, da kann man vielleicht noch annehmen, dass sich Gott etwas geschwollen ausgedrückt hat oder dass die Übersetzung ungenau ist. Aber dann, und Gott schuf den Menschen nach seinem Bild. Als Mann und Frau schuf er sie. Wenn also die Weisheit nur ein geschlechtsloser Urzustand, eine Kraft oder ein Geist, wenn auch ein Heiliger wäre und Gott männlich, woher käme dann die Idee, eine Frau zu schaffen? All das macht klar, dass auch in diesen patriarchal anmutenden Religionen von Anbeginn eine weibliche Kraft, eine Göttin wirkte. Man stelle sich also vor, Gott in Geselligkeit, Gott mit Sophia, jener Göttin, die die Weisheit repräsentiert, noch ehe alles begann. Zwei, die höchst spielerisch miteinander umgingen und die sich in ihrer lustvollen Schaffenskraft gegenseitig beflügeln. Soweit der Text von Atea. An dieser Stelle möchte ich einwerfen, dass eine frühere andere Schöpfungsgeschichte, nämlich die von Platon, zwar auch von Mann und Frau erzählt, aber ursprünglich war der Mensch ein Kugelmensch. Davon lässt Platon in seinem fiktiven, literarisch gestalteten Dialog-Symposium von dem berühmten Komödiendichter Aristophanes erzählen. Es geht um die Macht des Liebesgottes Eros. In jenem Symposium übrigens, in dem später auch Sokrates zu Wort kommt und sein Gespräch mit seiner Lehrerin der Weisen Theotima wiedergibt. Aber jetzt zu dem Mythos vom Kugelmenschen. Ich zitiere aus dem Wikipedia. Dem Mythos zufolge war die menschliche Natur ursprünglich ganz anders, als die den Zuhörern vertraute. Die Menschen hatten kugelförmige Rümpfe sowie vier Hände und Füße und zwei Gesichter mit je zwei Ohren auf einem Kopf, den ein kreisrunder Hals trug. Gesichter blickten in entgegengesetzte Richtungen. Mit ihren acht Gliedmaßen konnten sich die Kugelmenschen schnell fortbewegen. Nicht nur aufrecht, sondern auch so wie ein Turner, der ein Rad schlägt. Es gibt nicht nur zwei Geschlechter, sondern drei.
Manche Kugelmenschen waren rein männlich, andere rein weiblich, wieder andere, die Androgynoi, hatten eine männliche und eine weibliche Hälfte. Die rein männlichen stammten ursprünglich von der Sonne ab, die rein weiblichen von der Erde, die Androgynen, zweigeschlechtlichen, vom Mond. Die Kugelmenschen verfügten über gewaltige Kraft und großen Wagemut. In ihrem Übermut wollten sie sich einen Weg zum Himmel bahnen und die Götter angreifen. Der Himmelsherrscher Zeus beriet mit den anderen Göttern, wie zu verfahren sei. Die Götter wollten das Menschengeschlecht nicht vernichten. Also entschied sich Zeus, die Kugelmenschen zu schwächen, indem er jeden von ihnen in zwei Hälften zerschnitt. Die nunmehr zweibeinigen Menschen litten schwer unter der Trennung von ihren anderen Hälften. Sie umschlangen einander in der Hoffnung, zusammenwachsen und so ihre Einheit wieder gewinnen zu können.

und an einer späteren Stelle auf der Webseite athea.net/Sophia als testamentarische Göttin der Weisheit heißt es. Allerdings wurde sie für die späteren jüdischen und christlichen Vertreter dieses Gottes auf Erden ein Problem. Dieses Sinnbild der leichten, kreativ weiblichen Lebenslust, der nährenden und schützenden Mutter, kann natürlich leicht die Macht von einem strafenden, zürnenden, eifersüchtigen Gott unterminieren. Und damit ist die Macht der Kirchenväter und aller Männer gefährdet. Also wurde sie mit dem Aufkommen des Patriarchats und der damit einhergehenden Unterdrückung des Mutterrechts zur Zeit des Hellenismus, 4. Jahrhundert vor unserer Zeitrechnung, aus Kultur und Alltag verdrängt. Hand in Hand ging damit auch die Übertragung zahlreicher Namen und Insignien der alten Muttergöttinnen auf die neuen männlichen Herrschergötter. So wurde aus Yahu, einem Beinamen der Astarte, der heilige Taube bedeutet, der strenge Vatergott der Israeliten Jahwe, und aus Hava Eva, einer anderen Göttin Jerusalems, die mit ihrer Urschlange alles Leben hervorbrachte, wurde Jehova. Und wie auf dieser Seite dann weiter unten auch noch zu lesen ist, hatte sie auch eine Mutter. Und zwar war die Mutter Siege, die die große unendliche Stille personifiziert. Damit ist Siege die eigentliche Schöpfungskraft, aus der alle Weisheit, Sophia, entstanden ist. Die große Stille hat ausgeatmet und einen Klang hervorgebracht. Dieser wird oft auch als Wort übersetzt. Und so wird Sophia auch als das erste Wort, den Logos der Schöpfung, verstanden. Damit bekommt auch das Bibelzitat "Im Anfang war das Wort und das Wort war bei Gott" eine weitere Bedeutung. Wer war von Anfang an bei Gott? Sophia, die weise Göttin des ersten Worts,

weil wir vorhin von Aristophanes gehört haben. Er schrieb auch die satirische Komödie Lysistrata, eine weise Frau, die ganz im Zeichen der Taube, der Sophia, während des Peloponnesischen Kriegs, der 20 Jahre dauert,

dauerte die Frauen bei der verfeindeten Parteien zum Sexstreik aufruf und damit erfolgreich die Männer dazu bringt, die Waffen niederzulegen und Frieden zu schließen.

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Namaste und Servus. Willkommen wieder zu Namaste Vienna, nur auf Orange 94.0. Namaste and welcome everybody to Namaste Vienna, only in Orange 94.0 in May 2026. On this sunny Monday, it's quite hot actually. It's getting warmer and warmer and I'm literally not looking forward to the heat in my roof apartment. One suggestion to everybody, never ever get a roof apartment. Ja, solange ihr nicht sicher seid, ob es gut in, wie heißt das, isoliert ist. Naja, also mir fehlt auf jeden Fall der Ausgleich ins Kühle und ich bin schon ein bisschen nervös, wenn es jetzt um die Hitze geht. Aber es soll ja Leute geben, die das total gerne mögen. Ich hoffe, es geht euch gut und ihr kommt mit der anstehenden Wärme und so gut zurecht. Und ihr habt auch die Feiertage, die wir jetzt schon hatten, diese langen, schönen Wochenenden gut genossen. Und auch jetzt das Pfingstwochenende. Ich freue mich voll, dass ihr mit dabei seid. I'm very happy that you tuned in on this long holiday weekend. I hope you had a good time and enjoyed the summer and the sun and everything is good. And yeah, you're looking forward to a good June as well. So everybody is going maybe to kindergarten or school is finishing. Summer kind of tackling Matura and everything. And yeah, some holidays around the corner, but we have still a month to go. Anyways, so for today, what's the plan? A plan is Jukebox again, because, wegen des großen Erfolges vom letzten Mal werde ich heute wieder die Jukebox wiederholen. Das heißt also wiederholen, wieder ansetzen. Das heißt, ich habe einen Haufen Lieder ausgesucht und die kommen einfach jetzt random in den Pot und werden für euch gespielt. Wenig quatschen, viel shaken, tanzen, chillen, was auch immer ansteht. Also ich hoffe, es gefällt euch auch. Die meisten sind eher neuere Songs, aber ab und an vielleicht verirrt sich auch ein etwas älteres Teil dazwischen. Direkt aus Bollywood diesmal wieder. Das nächste Mal habe ich schon was vorbereitet. Gibt es ein bisschen was anderes. Ja, ich hoffe, ihr habt Spaß und ich freue mich, dass ihr mit dabei seid.

Welcome everybody to Namaste Vienna, only on Orange 94.0. Well, our hour of music is almost coming to an end. There are just two songs or so in my bucket for today. Und ich hoffe, ihr hattet eine gute Zeit mit mir im Mai an diesem warmen Feiertagsabend. I hope you had a wonderful holiday, long weekend, or maybe you are one of the lucky ones who have the whole week off. Ich leider nicht. Ich werde im Büro schwitzen, aber ich werde an euch denken, an alle die, die irgendwo in den Bergen sein dürfen oder an einem See oder irgendwo, wo ein bisschen kühl ist. Ich wünsche euch das. Ich hoffe, ihr hattet eine gute Zeit bis jetzt und falls ihr vorausplanen möchtet, es ist ja im Sommer wieder das Impulstanzfestival von Juli bis Anfang August, ein Monat tanzen in Wien. If you want to enjoy different dancing styles, dances from all around the world, you can plan ahead because there is the Impulstanzfestival again in Vienna. You can enjoy classes, have a glimpse in them or just be there, enroll yourself, try out different dancing styles oder ihr könnt auch zu den Public Moves gehen, das sind Gratisstunden, die jeden Tag in Wien an verschiedenen Orten stattfinden. Hängt euch einfach rein, Impulstanz Festival ist schon ziemlich viel on air und ihr könnt dann schon mal vorplanen. Ich kann euch das nur wärmstens empfehlen, ich weiß nicht, ob ich es heuer schaffe, aber vielleicht bin ich auch wieder mit dabei. Es kommen auch sicher wieder einige indische Tanzklassen vor. Falls euch das besonders interessiert, ich habe immer bei Terence Lewis mitgemacht und es war eigentlich immer ziemlich cool, auch wenn ich mich ziemlich budget angestellt habe, aber naja. So if you go there and you want to, well, just report from there and just give us a little bit of atmosphere there, I would be very happy to hear from you. Also if you want to report from different Indian events or Indian cultural related Indian events in Vienna, or if you have any kind of content that you think is suitable for our show, just drop me a line at namastevienna@o94.at. I'm always happy to hear from you. Freue mich immer von euch zu hören. 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Ja, mich gibt's auch wieder, und zwar in einem Monat, wie immer am vierten Montagabend. The next show will be on Monday, the 22nd of June, 2026 at 9 PM Austrian Time. Natürlich wieder 22.06.2026, irgendwie ein schönes Datum. Um 21 Uhr bin ich wieder für euch da. Und da freue ich mich, wenn ihr wieder mit dabei seid. I would be very happy if you tune in again, and then I will have a very specific music compilation for you the next time. I have something on my mind actually for the next shows. Well, looking forward to have you here on the show again, or in front of your radio or of your mobile or wherever you listen to Namaste Vienna. I'm very happy to have you. Bis dahin wünsche ich euch alles Gute. Habt einen tollen Juni. Toi, toi, toi für Schulende, Matura und was da so ansteht. Und ja, bis zum 22.06. 9 Uhr österreichische Zeit. Alles Gute. 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Servus Wien.

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